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1: Ich bin Katrin Müller. Alarmierende Details zum mutmaßlichen Stromsaboteur. Ermittler haben nach Angaben von NRW-Innenminister Reul im Wohnwagen des 48-Jährigen ein Notizbuch gefunden. Darin hatte der Mann handschriftlich mehr als 160 weitere Anschlagsziele vermerkt.
2: Es seien durch die Festnahme des Verdächtigen womöglich immer weitere Anschläge auf die Stromnetze verhindert worden, gibt sich der NRW-Innenminister überzeugt. Inzwischen wissen die Fahnder auch von 7 Lagern des Mannes. Bei einigen sei die Polizei bereits fündig geworden. Über 40 Abschussvorrichtungen für Raketen wurden in NRW, Brandenburg und Sachsen sichergestellt. Alles ziemlich professionell, sagt Reul. Auch wurden Substanzen zum Bau von Sprengsätzen entdeckt. In einem seiner Bekennerschreiben gibt der Mann den Kampf gegen die Stromerzeugung aus fossilen Brennstoffen als Motiv an. Tanja Wagner, Nachrichtenredaktion.
1: Bundesgesundheitsminister Linnemann strebt mehr Effizienz in der medizinischen Versorgung und der Pflege an. Es werde sehr viel Geld für Gesundheit ausgegeben. Man bekomme dafür an zu vielen Stellen aber nicht die Versorgung, die die Menschen zu Recht erwarten, sagte er in seiner ersten Rede als Ressortchef im Bundestag. Der Verband der Hausärztinnen und Hausärzte forderte von Linnemann dagegen schnelle Reformen zur Stabilisierung der hausärztlichen Versorgung. Die islamistischen Terroranschläge vom 11. September 2001 in den USA sind heute genau 25 Jahre her. Es gibt verschiedene Gedenkveranstaltungen. Der Tag hatte die Weltordnung in Frage gestellt.
3: In New York und in anderen Orten der USA wird heute den tausenden Opfern der Anschläge gedacht. Am Ground Zero, dort wo die Zwillingstürme einmal standen, sollen die Namen der Opfer verlesen werden. Am 11. September 2001 entführten Terroristen insgesamt 4 Flugzeuge. 2 davon flogen in die Türme des World Trade Centers in New York. Ein weiteres in das Pentagon nahe Washington. Ein 4. wurde von den Passagieren zum Absturz gebracht, die dadurch einen weiteren Anschlag vermieden. Aus New York, Anne Pollmann.
1: Zum Fußball. Nächster Auftaktsieg für den FC Bayern München in der Champions League. Die Münchner gewannen 5:0 gegen Bodø Glimt aus Norwegen. Niederlage dagegen für RB Leipzig. Die Sachsen unterlagen beim italienischen Debütanten Como 1907 deutlich mit 1:4.
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4: Auf der A2 Richtung Hannover zwischen Rehren und Lauenau gibt es eine ungesicherte Unfallstelle. Eine verletzte Person liegt auf der Fahrbahn. Die Polizei ist im Einsatz. Gute Fahrt.
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4: In Wunstorf haben wir aktuell 9 Grad, in Sehende ebenfalls 9. Lehrte meldet 10 Grad. In der Nacht sinkt das Thermometer auf milde 14 Grad. Morgen wird es teils bewölkt mit freundlichen Auflockerungen. Bei anfangs 14 Grad, im Laufe des Tages steigt das Thermometer dann auf angenehme 21 Grad.
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Marketing-Experten sagen, die nächsten 3 Sekunden entscheiden, ob du dranbleibst oder nicht. Und, hat's funktioniert? Dann gleich weiter so. Metallica.

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1: Nickelback kündigen ihr inzwischen schon 11. Album an mit der ersten Single Rattle the Cage.

0: Everything Under the Sun wird das neue Album heißen, kommt am 30. Oktober raus und soll alle Nuancen der Band abdecken, von ganz leise bis ganz laut.
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2: Und für die erste Single haben sie sich gleich mal Motley Crue-Gitarrist John Five dazu geholt. Hier sind Nickelback mit Rattle the Cage.
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1: Ich bin Katrin Müller. Der Hausärztinnen- und Hausärzteverband warnt vor einem möglichen Zusammenbruch der Versorgung. Bundesgesundheitsminister Linnemann müsse umgehend handeln, fordert der Co-Vorsitzende Blumenthal-Bayer in Berlin. Ihm zufolge gibt es viel Angst in den Praxen. Man sei durchgeschüttelt, die Situation unübersichtlich.
2: Wer hilft bei Schnupfen, Grippe und anderen Wehwehchen, wenn es den Hausarzt um die Ecke nicht mehr gibt? Schon jetzt ist die Versorgung in einigen Teilen Deutschlands stark unter Druck. Jeder Vierte gibt in einer Umfrage des Hausärzteverbands an, dass sich die Situation in den letzten 5 Jahren verschlechtert hat. Das dürften die Sparmaßnahmen der Bundesregierung nur noch verschärfen. Mehr als 60% der Mediziner erwarten längere Wartezeiten und weniger Zeit für ihre Patienten. Deshalb fordert der Verband vom Gesundheitsminister bessere Rahmenbedingungen und weniger Bürokratie. Tanja Wagner, Nachrichtenredaktion.
1: Im Osten der Schweiz sind bei einem Unfall eines niederländischen Reisebusses mehrere Menschen ums Leben gekommen. Weitere Personen wurden verletzt, wie die Polizei mitteilte. Der Unfall ereignete sich demnach im Kanton Graubünden. Rund 50 Menschen saßen wohl im Bus. Der krachte plötzlich gegen eine Leitplanke, kippte um und blieb auf der Seite liegen. Im Bundestag endet heute die erste Lesung der Haushaltspläne der Bundesregierung für das kommende Jahr. Unter anderem redet noch Arbeitsministerin Baas. Sie ist für die umstrittene Rentenreform zuständig. Nur einer von vielen Punkten, der von der Opposition kritisiert wird.
3: Als die Rentenkommission ihre Reformvorschläge vorgelegt hat, sagten Kanzler Merz und Arbeitsministerin Baas, genauso machen wir das, und zwar alles. Inzwischen stellt aber auch Baas etwa das geplante Aus der abschlagsfreien Rente nach 45 Beitragsjahren wieder in Frage. Würde die Regierung damit eingehen auf Bedenken der Bevölkerung, die sich im AfD-Sieg bei der Landtagswahl in Sachsen-Anhalt ausgedrückt haben, oder zeigen neue interne Diskussionen, dass Union und SPD nichts auf die Reihe bekommen? Darüber wird im Bundestag heute gestritten werden. Aus Berlin, Jan-Henna Reitze.
1: Zum Fußball. In der Champions League ist der FC Bayern erfolgreich in die Ligaphase gestartet. Gegen den norwegischen Verein Bodø/Glimt gewannen die Münchner in der heimischen Allianz Arena mit 5:0. RB Leipzig dagegen hat sein Auswärtsspiel gegen Como 1907 mit 1:4 verloren.
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4: Auf der A2 Richtung Hannover zwischen Rehren und Lauenau liegt eine verletzte Person auf der Fahrbahn in Höhe des Parkplatzes Schafstrift. Die Polizei ist vor Ort. Es kam zu einem Unfall mit einem Lastkraftwagen. Gute Fahrt.
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4: In Gerden sind es aktuell 10 Grad, in Hannover ebenfalls 10 Grad. In Uetze haben wir 9 Grad. In der Nacht sinkt das Thermometer auf milde 14 Grad. Morgen wird es teils bewölkt mit freundlichen Auflockerungen. Bei anfangs 14 Grad, im Laufe des Tages steigt das Thermometer dann auf angenehme 21 Grad.
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1: Frankreich hat nicht nur eine brandgefährliche Fußballnationalmannschaft, sondern neuerdings sind sie auch in Sachen Hardrock ganz weit vorn. Aus Paris bringen uns die 80er mit vollem Körpereinsatz auf die Bühne zurück und auch was die Frisuren angeht, also ich sag nur Haarspray 5000.
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1: Hier sind Harsh mit ihrer neuen Scheibe All I Ever Wanted. Ja.

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1: Ich bin Katrin Müller. Alarmierende Details zum mutmaßlichen Stromsaboteur. Ermittler haben nach Angaben von NRW-Innenminister Reul im Wohnwagen des 48-Jährigen ein Notizbuch gefunden. Darin hatte der Mann handschriftlich mehr als 160 weitere Anschlagsziele vermerkt.
2: Es seien durch die Festnahme des Verdächtigen womöglich immer weitere Anschläge auf die Stromnetze verhindert worden, gibt sich der NRW-Innenminister überzeugt. Inzwischen wissen die Fahnder auch von 7 Lagern des Mannes. Bei einigen sei die Polizei bereits fündig geworden. Über 40 Abschussvorrichtungen für Raketen wurden in NRW, Brandenburg und Sachsen sichergestellt. Alles ziemlich professionell, sagt Reul. Auch wurden Substanzen zum Bau von Sprengsätzen entdeckt. In einem seiner Bekennerschreiben gibt der Mann den Kampf gegen die Stromerzeugung aus fossilen Brennstoffen als Motiv an. Tanja Wagner, Nachrichtenredaktion.
1: Bundesgesundheitsminister Linnemann strebt mehr Effizienz in der medizinischen Versorgung und der Pflege an. Es werde sehr viel Geld für Gesundheit ausgegeben, man bekomme dafür an zu vielen Stellen aber nicht die Versorgung, die die Menschen zu Recht erwarten, sagte er in seiner ersten Rede als Ressortchef im Bundestag. Der Verband der Hausärztinnen und Hausärzte forderte von Linnemann dagegen schnelle Reformen zur Stabilisierung der hausärztlichen Versorgung. Die islamistischen Terroranschläge vom 11. September 2001 in den USA sind heute genau 25 Jahre her. Es gibt verschiedene Gedenkveranstaltungen. Der Tag hatte die Weltordnung in Frage gestellt.
3: In New York und in anderen Orten der USA wird heute den tausenden Opfern der Anschläge gedacht. Am Ground Zero, dort wo die Zwillingstürme einmal standen, sollen die Namen der Opfer verlesen werden. Am 11. September 2001 entführten Terroristen insgesamt 4 Flugzeuge. 2 davon flogen in die Türme des World Trade Centers in New York. Ein weiteres in das Pentagon nahe Washington. Ein 4. wurde von den Passagieren zum Absturz gebracht, die dadurch einen weiteren Anschlag vermieden. Aus New York, Anne Pollmann.
1: Zum Fußball. Nächster Auftaktsieg für den FC Bayern München in der Champions League. Die Münchner gewannen 5:0 gegen Bodø Glimt aus Norwegen. Niederlage dagegen für RB Leipzig. Die Sachsen unterlagen beim italienischen Debütanten Como 1907 deutlich mit 1:4.
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4: Auf der A2 Richtung Hannover zwischen Rehren und Lauenau ist die Polizei nach einem Unfall mit einem Lastkraftwagen im Einsatz. Auf der A7 Richtung Hamburg liegen zwischen Galsdorf und Tieshope Holzteile auf dem rechten Fahrstreifen. Auf der A27 Richtung Walsrode liegen zwischen Walsrode Süd und Dreieck Walsrode Reifenteile auf dem linken Fahrstreifen. Habt eine gute und sichere Fahrt.
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4: In Laatzen sind es aktuell 11 Grad. Wunstorf meldet 9 Grad. In Gerden haben wir 10 Grad. In der Nacht sinkt das Thermometer auf milde 14 Grad. Morgen wird es teils bewölkt mit freundlichen Auflockerungen. Bei anfangs 14 Grad, im Laufe des Tages steigt das Thermometer dann auf angenehme 21 Grad.
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1: Die Rolling Stones haben ihr neues Album Foreign Tongues draußen und wir finden es richtig geil. Und drauf ist auch eine Kritik an den Superreichen und vor allem am, Zitat, verrückten Mogul Mr. Musk.
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1: Hier sind die Rolling Stones mit Mr. Charm.
0: Ja.

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1: Ich bin Katrin Müller. Im Osten der Schweiz sind bei einem Unfall eines niederländischen Reisebusses mehrere Menschen ums Leben gekommen. Weitere Personen wurden verletzt, wie die Polizei mitteilte. Der Unfall ereignete sich demnach im Kanton Graubünden. Rund 50 Menschen saßen wohl im Bus. Der krachte plötzlich gegen eine Leitplanke, kippte um und blieb auf der Seite liegen. Bundesinnenminister Dobrindt warnt vor weiteren möglichen Anschlägen in Deutschland. Nach Einschätzung der Bundesregierung geht dabei auch von Russland eine hybride Bedrohung aus, etwa durch Sabotage, Cyberangriffe und Einflussnahme. Dobrindt rechnet zudem mit dem Einsatz sogenannter Wegwerfagenten, die für einzelne Aktionen angeworben werden.
2: Deutschland muss jeden Tag weiter mit Anschlagsszenarien rechnen, sagt Dobrindt. Als Beispiel nennt er einen versuchten Brandanschlag in München, bei dem zwei Tatverdächtige Brandsätze in Richtung von Gebäuden mit Rüstungsbezug geworfen haben sollen. Auch hinter dem versuchten Drohnenangriff am Flughafen Leipzig-Halle sollen solche angeworbenen Helfer stecken. Laut der Bundesregierung übernehmen sogenannte Wegwerfagenten einfache Spionage-, Sabotage- oder Propagandaaufgaben und können im Fall einer Enttarnung den eigentlichen Auftraggeber oft gar nicht benennen. Babette Büchner, Nachrichtenredaktion.
1: Der frühere Unionsfraktionschef Spahn hat sich bei den CDU-Mitgliedern seines Wahlkreises für seinen Umgang mit der Leihmutterschaft seines Sohnes entschuldigt. Er räumte ein, seine veränderte Haltung zu dem Thema nicht rechtzeitig öffentlich gemacht zu haben. Ende Juli war Spahn deshalb als Fraktionsvorsitzender zurückgetreten.
3: Spahn schreibt, er sei zu feige gewesen, bei dem sensiblen Thema offen Farbe zu bekennen. Mit seinem Mann habe er über Jahre verschiedene Wege zur Familiengründung abgewogen, dabei habe sich seine Haltung zur Leihmutterschaft verändert. Diesen Prozess habe er aber nicht erklärt. Er habe eine schwierige Debatte vermeiden wollen und dadurch am Ende eine noch schwierigere ausgelöst. Das bedauere er zutiefst. Thomas Pleskin, Nachrichtenredaktion.
1: Zum Fußball. Nächster Auftaktsieg für den FC Bayern München in der Champions League. Die Münchner gewannen 5:0 gegen Bodø/Glimt aus Norwegen. Niederlage dagegen für RB Leipzig. Die Sachsen unterlagen beim italienischen Debütanten Como 1907 deutlich mit 1:4.
4: Jetzt für euch das Niedersachsen-Update mit Vincent Schulze. Die Sparpläne bei Volkswagen könnten den Konzern offenbar 16 Milliarden Euro kosten. Allein 10 Milliarden davon sollen für den weltweiten Stellenabbau eingeplant sein. In Schladenwerla soll ein großes Rechenzentrum mit rund 200 Megawatt Anschlussleistung entstehen. Die Gemeinde hat den Bebauungsplan dafür bereits auf den Weg gebracht. Und Niedersachsen will seine Drohnenabwehr ausbauen. Eigene Technik fehlt bislang allerdings noch. Innenministerin Daniela Behrens rechnet damit, dass sich das erst in einigen Monaten ändert. Mehr dazu und alle Details in den Nachrichten um halb.
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5: Auf der A2 Richtung Hannover zwischen Rehren und Lauenau ist die Polizei im Einsatz. Ein Unfall mit einem Lastwagen wird geborgen. Gute Fahrt.
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5: In Garbsen haben wir aktuell 10 Grad. Laatzen meldet 11 Grad, während es in Alfeld 9 Grad sind. Heute erwartet euch ein freundlicher Tag. Am Vormittag klarer Himmel, später dann ein paar Wolken, das Ganze bei angenehmen 22 Grad.
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6: Morgen.
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6: Der Kollege Engelhardt hat heute einen Tag frei, langes Wochenende, dies, das. Wir gehen heute ganz entspannt alleine rein in den Freitag. Wir haben es jetzt 4:05 und ich habe jetzt genau den richtigen Mix, finde ich zumindest, um wach zu werden. Nämlich, wenn ihr sagt, ich bin so der Typ, ich brauche jetzt gleich sofort auf die 12, ansonsten komme ich gar nicht hoch, dann snooze ich noch 17 Mal und dann verpenne ich. Für den gibt es gleich Papa Roach, Last Resort. Das heißt, ihr habt noch 3:16, um ein bisschen auszuruhen. Dann nämlich erstmal einigermaßen entspannt. Chumbawamba mit Tab Something. Schönen Start in den Freitag, Leute.
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0: Barbara Roach mit Last Resort zum Wachwerden am Freitagmorgen. Wir haben es 11 Minuten nach 5.
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0: Und wir haben eine sehr schöne Frage aktuell bei unserer Aktion. So ticken unsere Rock Buddies. Wir wollen euch besser kennenlernen und deshalb stellen wir immer mal wieder so ein paar Fragen und fragen euch, was glaubt ihr denn? Wie viel Prozent der Rock Buddies, wir haben angefangen mit, haben mehr als 10 Bandshirts im Schrank? Das waren übrigens 42%, falls ihr das noch nie mitbekommen habt. Und jetzt wollen wir wissen, was glaubt ihr, wie viele Prozent unserer Rock Buddies hatten schon mal Sex auf einem Festival? Weil, also ich meine, Festival, großes Thema natürlich bei einem Rocksender wie uns und Sex auch. Von daher, was glaubt ihr? Wie viel Prozent sind es? Ist es vielleicht diesmal über 50% oder noch weniger als beim letzten Mal? Ja, überlegt mal, wie ist das so auf dem Festival? Hat man da Bock? Hat man da Möglichkeit? Gebt euren Tipp ab!

0: Ja, WhatsApp, ganz einfach, was glaubt ihr, wie viel Prozent? Und wenn ihr eine Story dazu habt, entweder gehört von einem Kumpel, miterlebt, ich sag mal passiv oder aktiv, dann gerne her mit dieser Story an uns, schreibt uns per WhatsApp und jeden Tag könnt ihr dreimal offiziell euren Tipp abgeben und unsere limitierte Bluetooth-Box von Teufel gewinnen. Also was glaubt ihr, wie viel Prozent unserer Rockbuddies hatten schon mal Sex auf einem Festival? Schreibt uns jetzt eine WhatsApp.
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2: Mit Vincent Schulze. Kinderärzte warnen vor möglichen Folgen des Gesundheitssparpakets für Kinder und Jugendliche. Die Göttinger Kinderärztin Tanja Brunert befürchtet, dass Vorsorgeuntersuchungen und Impfungen künftig von Budgetgrenzen betroffen sein könnten. Besonders Kinder aus bildungsfernen Familien könnten dadurch benachteiligt werden, wenn Praxen nur noch eine begrenzte Zahl an Leistungen vollständig bezahlt bekommen. Brunert und die Bremer Kinderärztin Judith Hildebrand fordern deshalb, Vorsorge und Impfungen ausdrücklich von den Sparmaßnahmen auszunehmen. Die AOK Niedersachsen hält die Befürchtungen teilweise für verfrüht. Bei Impfungen sei noch nicht abschließend geklärt, ob sie tatsächlich von den Sparmaßnahmen betroffen sind. Der verschärfte Sparkurs bei Volkswagen könnte offenbar rund 16 Milliarden Euro kosten. Das berichtet Reuters unter Berufung auf einen Insider. 10 Milliarden Euro sollen demnach allein für den Abbau von Arbeitsplätzen vorgesehen sein. VW selbst wollte die Angaben nicht kommentieren. In Schladenwerla im Landkreis Wolfenbüttel ist ein Großrechenzentrum geplant. Die Anlage soll eine Anschlussleistung von rund 200 Megawatt bekommen. Die Gemeinde hat der Aufstellung eines Bebauungsplans bereits einstimmig zugestimmt. Auch die nötigen Kapazitäten im Stromnetz sind nach Angaben der Beteiligten reserviert. Und Niedersachsen ist bei der Abwehr von Drohnen bislang noch auf Technik des Bundes angewiesen. Innenministerin Daniela Behrendt sagte im Landtag, eigene Systeme könnten erst in einigen Monaten zur Verfügung stehen. Die Polizei wird bereits geschult, auch ein Drohnenabwehrzentrum gibt es schon.
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4: Auf der A2 Richtung Hannover zwischen Rehren und Lauenau ist die Polizei im Einsatz. Ein Lastwagen ist in einen Unfall verwickelt. Die Bergungsarbeiten laufen. Gute Fahrt.
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4: Bei euch in Isernhagen sind es aktuell 10 Grad, in Gerden ebenfalls 10, Wunstorf meldet 9 Grad. Heute erwartet euch ein freundlicher Tag. Am Vormittag klarer Himmel, später dann ein paar Wolken, das Ganze bei angenehmen 22 Grad.
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5: Gleich ab 6 und wir machen euch wach jetzt mit Flogging Molly, Devil's Dance Floor. Richtig geile Scheibe, überall wo eine Geige mit drin ist, irgendwie cool, oder? Davor noch Queen mit A Kind of Magic. Das ist unser Mix für euren Start Richtung Wochenende, für euren Start rein in den Freitag. Schönen guten Morgen.
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0: Ist das Ding nicht geil? Flogging Molly mit Devil's Dance Floor zum Wachwerden am Freitagmorgen. Wir haben es 5 Uhr und gleich 38 Minuten.
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0: Und jetzt gibt es einen echten Außenseiter für euch. Auf den hätte niemals jemand auch nur einen Dollar gesetzt. Und trotzdem hat er das erfolgreichste Album von Atlantic Records aller Zeiten geliefert. Und das ist eins der größten und bekanntesten Labels aller Zeiten. Ich meine, da standen und stehen die bekanntesten Musiker der Welt unter Vertrag, wie AC/DC, Led Zeppelin, die Rolling Stones oder auch Ed Sheeran und ABBA. Aber das meistverkaufte Album, das Atlantic Records je selber produziert hat, heißt Crack Rearview Mirror und kommt von Hootie and the Blowfish. Und es ist tatsächlich deren Debütalbum und die kannte damals, 1994, niemand. Und dann hauen die das erfolgreichste Album in der Geschichte von Atlantic raus mit über 20 Millionen verkauften Einheiten. Und die Jungs haben damals gesagt, wir hätten nie gedacht, dass wir überhaupt ein Label finden, das uns unter Vertrag nimmt. Dann noch eins, der größten von allen. Und dann geht's auch noch so durch die Decke, wir wären auch für 200 Dollar und einen Kasten Bier geblieben. Und das erklärt dann auch so ein bisschen, warum eine Combo sich selber Eule und der Kugelfisch nennt und ihr Album Kaputter Rückspiegel. Hä? Die haben einfach nicht mit ihrem Erfolg gerechnet. Die haben das auch Spaß gemacht und dann ist das durch die Decke. Und es kam vor allem daher, dass sie die Radiolandschaft damals aus einer ganz speziellen Zwickmühle befreit haben. 1994 war nämlich überall eigentlich nur noch so düsterer Grunge. Nirvana, Pearl Jam, Soundgarden, all over the place. Und die Radios brauchten dringend so ein seichtes, fröhliches Gegenstück. Und genau das haben die Hootis ihnen geliefert. Und das vor allem eben mit diesem Song. Vom erfolgreichsten jemals von Atlantic Records produzierten Album Crack Rearview Mirror. Hier sind Hootie and the Blowfish mit Only Wanna Be With You.
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5: Ich bin Tine Klimach. Im Bundestag endet heute die erste Lesung der Haushaltspläne der Bundesregierung für das kommende Jahr. Unter anderem redet noch Arbeitsministerin Bärbel Baas. Sie ist für die umstrittene Rentenreform zuständig. Nur einer von vielen Punkten, der von der Opposition kritisiert wird.
6: Als die Rentenkommission ihre Reformvorschläge vorgelegt hat, sagten Kanzler Merz und Arbeitsministerin Baas, genauso machen wir das, und zwar alles. Inzwischen stellt aber auch Baas etwa das geplante Aus der abschlagsfreien Rente nach 45 Beitragsjahren wieder in Frage. Würde die Regierung damit eingehen auf Bedenken der Bevölkerung, die sich im AfD-Sieg bei der Landtagswahl in Sachsen-Anhalt ausgedrückt haben, oder zeigen neue interne Diskussionen, dass Union und SPD nichts auf die Reihe bekommen? Darüber wird im Bundestag heute gestritten werden. Aus Berlin, Jan-Henna Reitze.
5: Im Osten der Schweiz sind bei einem Unfall eines niederländischen Reisebusses mehrere Menschen ums Leben gekommen. Weitere Personen wurden verletzt, wie die Polizei mitteilte. Der Unfall ereignete sich demnach im Kanton Graubünden.
7: Rund 50 Menschen saßen wohl im Bus, als es zu dem folgenschweren Unfall kam. Sie waren Berichten zufolge auf dem Weg nach Österreich und zu einem Tagesausflug in der Schweiz. Der endete in einer Katastrophe. Laut Polizei krachte der Reisebus gegen eine Leitplanke, kippte um und blieb auf der Seite liegen. Die niederländische Reiseorganisation, für die der Bus unterwegs war, ist erschüttert. Unsere Gedanken sind bei allen Betroffenen und ihren Angehörigen, hieß es in einer Stellungnahme. Katrin Müller, Nachrichtenredaktion.
5: 25 Jahre nach den terroristischen Anschlägen auf die USA gedenken Amerikaner und Amerikanerinnen heute der Opfer des 11. September 2001. US-Präsident Donald Trump wird bei einer Gedenkveranstaltung am Pentagon erwartet. In New York sollen Angehörige am Ort des Anschlags die Namen der Getöteten vorlesen. Bei den Terroranschlägen vom 11. September kamen fast 3000 Menschen ums Leben, als Terroristen des islamischen Netzwerks Al-Qaida 4 Flugzeuge entführten und 2 davon in die Türme des World Trade Centers steuerten. Zum Sport. Nächster Auftaktsieg für den FC Bayern München in der Champions League. Die Münchner gewannen 5:0 gegen Bodø Glimt aus Norwegen. Niederlage dagegen für RB Leipzig. Die Sachsen unterlagen beim italienischen Debütanten Como deutlich mit 1:4.
8: Jetzt für euch das Niedersachsen-Update mit Vincent Schulze. Die Sparpläne bei Volkswagen könnten den Konzern offenbar 16 Milliarden Euro kosten. Allein 10 Milliarden davon sollen für den weltweiten Stellenabbau eingeplant sein. In Schladenwerla soll ein großes Rechenzentrum mit rund 200 Megawatt Anschlussleistung entstehen. Die Gemeinde hat den Bebauungsplan dafür bereits auf den Weg gebracht. Und Niedersachsen will seine Drohnenabwehr ausbauen. Eigene Technik fehlt bislang allerdings noch. Innenministerin Daniela Behrens rechnet damit, dass sich das erst in einigen Monaten ändert. Mehr dazu und alle Details in den Nachrichten um 12:30.
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9: Auf der A2 Richtung Hannover zwischen Rehren und Lauenau ist die Polizei vor Ort. Dort gibt es einen Unfall mit einem Lastwagen. Es laufen Bergungsarbeiten. Auf der A1 Richtung Bremen zwischen Brinkum und Bremen-Arsten gibt es dichter Verkehr. Wir wünschen euch eine gute Fahrt.
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9: In Grasdorf haben wir aktuell 9 Grad, in Lehrte sind es 11 Grad und Gerden meldet 10 Grad. Heute erwartet euch ein freundlicher Tag. Am Vormittag klarer Himmel, später dann ein paar Wolken, das Ganze bei angenehmen 22 Grad.
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11: Was macht eigentlich Donald Trump? Die Antwort ist die gleiche wie immer und lautet:
12: Grab him by the pussy.
11: Ja, das vermutlich auch. Ich meinte eigentlich, der macht Blödsinn. Der Verrückte hat jetzt doch tatsächlich allen Wählern, allen, bei den Kongresswahlen am 3. November $5.000 versprochen, wenn sie die Republikaner wählen.
13: Ich nehme an, ich habe mich da gerade verhört!
11: Also, mal abgesehen davon, dass das bei 245 Millionen Wahlberechtigten über $1 Billion wäre, also eine 1 mit 12 Nullen, überlegt mal, was hier bei uns los wäre, wenn Fritze Merz sagen würde, jeder, der die CDU wählt, bekommt 5.000 Euro. Ich meine, also den würden die geteert und gefedert aus dem Bundestag schleifen. Aber in den USA, keiner sagt was. Ganz normal so ein Vorschlag, absolut okay. Obwohl natürlich total unbezahlbar, mit niemandem auch abgesprochen, illegal sowieso und alles. Aber so nötig hat's der Trump, denn die Republikaner, wenn die ihre Mehrheit bei den Wahlen in knapp 8 Wochen verlieren, dann soll Trump angeblich aus dem Amt gewählt werden. Und dann heißt es ja ausnahmsweise mal für ihn:
12: Grab him by the pussy.
4: Boah, die beiden haben sie doch echt nicht mehr alle. Aber wir mögen sie trotzdem. 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

0: Twisted Sister on I Wanna Rock um 9 Minuten nach 6. Jetzt 30 Seconds to Mars mit Closer to the Edge.
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0: 30 Seconds to Mars, Closer to the Edge. Um 12 nach 6.
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0: Und wenn man den Titel Breakfast at Tiffany's hört, dann denkt man doch sofort an die großen Kugelaugen von Audrey Hepburn als Holly Golightly im gleichnamigen Film. Die Poster werden immer noch heute verkauft. Meine Ex-Frau hat das bei uns im Schlafzimmer hängen. Und Todd Pipes, der Frontmann von Deep Blue Something, der hat auch mal einen Film mit Audrey Hepburn geguckt, aber nicht den, sondern Roman Holiday. Und der hat ihn zu dem Song inspiriert, er fand aber den Titel Breakfast at Tiffany's irgendwie passender. Muss ja auch nicht immer alles logisch sein. Der Song wird dieses Jahr übrigens schon 30 und ist inhaltlich in Zeiten von Online-Dating aber so aktuell wie nie. Es geht nämlich darum, wie unterschiedliche Menschen auf eine Beziehung gucken. Die einen suchen ständig Dinge, die einen trennen, Unterschiede, Sachen, die nicht passen, und die anderen, die gucken auf Gemeinsamkeiten. Und heutzutage kommt es ja ganz oft gar nicht mehr überhaupt zu einer Beziehung, weil ein Paar diese unsägliche Kennenlernphase gar nicht mehr übersteht. Boah, ganz schlimm. Genau darüber singen aber Deep Blue Something schon 1996, und zwar in Breakfast at Tiffany's.
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4: Mit Cedric Kunz und jetzt habe ich was für alle Motorsportfans oder eben auch Gaming-Nerds wie mich. Ich habe ja auch einen Racing-Seat mit Lenkrad und VR-Brille zu Hause. Und ihr könnt mir sagen, was ihr wollt. Aber jeder, der das schon mal gemacht hat, der träumt doch davon, sowas mal in echt auszuprobieren. Ja, und am Ende geht es auch genau darum im Film Gran Turismo.
5: Jan, ständig spielst du Videogames und jagst verrückten Träumen von Rennwagen nach.
6: Dad, du hast doch immer gesagt, wir sollen das tun, was wir lieben.
5: Ist dir klar, was Rennwagen kosten? Sieh dich um. Das ist nicht unsere Welt, mein Sohn.
4: Gut, der junge Jan Mardenborough ist wahrscheinlich ein bisschen besser als ich an der Konsole, gewinnt nämlich im Spiel einen Wettbewerb nach den anderen und erhält dadurch auch die Chance, ein professioneller Fahrer auf echtem Asphalt zu werden.
7: Die besten Gran Turismo-Spieler auf der Welt kriegen die Chance, sich im Profi-Rennsport zu beweisen.
8: Alter, das ist echt. Mal im Ernst. Glaubst du wirklich, dass du einen Jungen, der in seinem Kinderzimmer Videogames spielt, in eine Rakete setzen kannst, die 320 Sachen fährt? Die Karre wird ihn komplett zerlegen.
4: Und ab da an gibt's mir zumindest so ein bisschen Eddie the Eagle oder auch Cool Running Vibes. Jetzt nicht unbedingt, weil der E-Sportler schlecht ist. Nee, keineswegs, sondern weil er von seinen Konkurrenten fast ausnahmslos halt nur belächelt wird.
9: Die anderen Fahrer werden dich hassen.
10: Upsi.
11: Alter, was ist dein Problem?
10: Ist Teil des Spiels, nennt man Rennsport.
9: Verpasst du die Ideallinie im Game, fängst du von vorne an. Verpasst du sie auf der Strecke, kannst du sterben.
4: Und ob er es jetzt schafft, sich in der echten Motorsportwelt durchzusetzen, das lasse ich jetzt nochmal offen. Was ich aber sagen kann, mit David Harbour, den wir ja auch als Chief Jim Hopper aus Stranger Things kennen, oder auch Orlando Bloom, ist der Film richtig stark besetzt. Also mindestens mal für alle Spiele-Nerds wie mich und auch alle Motorsportfans ist es da fast schon ein Muss, mal reinzuschauen. Und das alles übrigens auch based on a true story.
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4: Mit
0: Vincent Schulze. Kinderärzte warnen vor möglichen Folgen des Gesundheitssparpakets für Kinder und Jugendliche. Die Göttinger Kinderärztin Tanja Brunert befürchtet, dass Vorsorgeuntersuchungen und Impfungen künftig von Budgetgrenzen betroffen sein könnten. Besonders Kinder aus bildungsfernen Familien könnten dadurch benachteiligt werden, wenn Praxen nur noch eine begrenzte Zahl an Leistungen vollständig bezahlt bekommen. Brunert und die Bremer Kinderärztin Judith Hildebrand fordern deshalb, Vorsorge und Impfungen ausdrücklich von den Sparmaßnahmen auszunehmen. Die AOK Niedersachsen hält die Befürchtungen teilweise für verfrüht. Bei Impfungen sei noch nicht abschließend geklärt, ob sie tatsächlich von den Sparmaßnahmen betroffen sind. Der verschärfte Sparkurs bei Volkswagen könnte offenbar rund 16 Milliarden Euro kosten. Das berichtet Reuters unter Berufung auf einen Insider. 10 Milliarden Euro sollen demnach allein für den Abbau von Arbeitsplätzen vorgesehen sein. VW selbst wollte die Angaben nicht kommentieren. In Schladenwerla im Landkreis Wolfenbüttel ist ein Großrechenzentrum geplant. Die Anlage soll eine Anschlussleistung von rund 200 Megawatt bekommen. Die Gemeinde hat der Aufstellung eines Bebauungsplans bereits einstimmig zugestimmt. Auch die nötigen Kapazitäten im Stromnetz sind nach Angaben der Beteiligten reserviert. Und Niedersachsen ist bei der Abwehr von Drohnen bislang noch auf Technik des Bundes angewiesen. Innenministerin Daniela Behrendt sagte im Landtag, eigene Systeme könnten erst in einigen Monaten zur Verfügung stehen. Die Polizei wird bereits geschult, auch ein Drohnenabwehrzentrum gibt es schon.
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23: Auf der A2 Richtung Hannover laufen zwischen der Einfahrt Rehren und Lauenau Bergungsarbeiten. Die Fahrbahn ist auf zwei Fahrstreifen verengt. Auf der A281 Richtung Erpoltstadt liegt zwischen Bremen-Neustädter Hafen und Bremen-Neustadt ein Ast auf der Fahrbahn. Gute Fahrt!
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23: In Alfeld sind es aktuell 8 Grad. In Mellendorf haben wir 10 Grad, genauso auch in Wunstorf. Heute erwartet euch ein freundlicher Tag. Am Vormittag klarer Himmel, später dann ein paar Wolken, das Ganze bei angenehmen 22 Grad.
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2: Wir haben 6.31 Uhr und heute ist der 25. Jahrestag von 9/11, tatsächlich schon 25 Jahre her, dass die Flugzeuge in die Twin Towers geflogen sind. Und wir haben dazu gleich einen ganz besonderen Rockhammer für euch, nämlich von dem Song, wo das letzte Musikvideo jemals auf den Twin Towers gedreht wird. Gibt's gleich bei AC/DC und Aerosmith. Here's Living on the Edge.

0: ACDC, Hell's Bells um 46, 20 vor 7. Heute am 25. Jahrestag von 9-11 und dazu gibt's jetzt einen ganz speziellen Rockhammer.
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0: Heute gibt's die offizielle Gegenbewegung zu Backstreet Boys, Take That und NSYNC Ende der 90er Jahre.
2: Bizkit haben mit ihrer Mischung aus Rock und Rap ein ganz eigenes Genre geschaffen, in das dann später auch erst Bands wie Linkin Park oder Papa Roach eingestiegen sind.
0: Und ihr Album Chocolate Starfish and the Hot Dog Flavored Water hat im Jahr 2000 alles weggehauen, über 7 Millionen Mal verkauft, allein 1 Million Mal in der ersten Woche, Nummer 1 in den Charts und die Hitsingle war Rollin'.
2: Song, der übrigens Limp Bizkit nicht nur ein hohes Ansehen in der Rock-Szene, sondern auch im Hip-Hop gebracht hat. Nicht umsonst haben zum Beispiel damalige Hip-Hop-Größen wie DMX, Method Man und Redman zusammen mit Limp Bizkit nochmal eine neue Hip-Hop-Version dieses Songs aufgenommen. Am krassesten ist aber die Story zum Musikvideo von Rollin. Es ist auf Platz 9 der teuersten Musikvideos aller Zeiten und zwar mit 3 Millionen Dollar Produktionskosten. Und das, weil Limp Bizkit zum Beispiel einen Helikopter gemietet haben, aus dem Fred Durst dann gefilmt wird, wie er mit einem Bentley durch New York City fährt. Und dieser Helikopter, der hat auch spektakuläre Luftaufnahmen von einem Konzert gemacht, das die Jungs auf dem Dach der Twin Towers, also auf dem World Trade Center, gespielt haben. Und dieses Musikvideo von Rollin ist damit eins der letzten Filmdokumente, das die beiden Türme zeigt. Limp Bizkit haben sogar extra einen Dankesbrief von den Betreibern des World Trade Centers bekommen. Die wollten sich wahrscheinlich einfach nur mal kurz bedanken für die Werbung, die die Jungs mit ihrem Musikvideo gemacht haben. Der Brief kam am 10. September 2001 bei Fred Durst an und nur einen Tag später, am 11. September, gab es das World Trade Center dann schon nicht mehr.
3: Guten Abend, meine Damen und Herren. Die USA sind von einer beispiellosen Terrorwelle heute heimgesucht worden.
4: Ein US-Passagierflugzeug stürzt auf einen der Türme des World Trade Centers. Wenig später rast eine zweite Maschine in den anderen Turm.
0: Und so wurde das Musikvideo zu Rollin' Teil der amerikanischen Geschichte. Hier sind Limp Bizkit mit ihrer erfolgreichsten Scheibe überhaupt. Hier ist Rollin'.

0: großartige Scheibe Limp Bizkit mit Roland um 6.46 Uhr und wir haben eine neue Frage bei So ticken die Rock Buddies, nämlich wie viel Prozent von euch hatten wohl schon mal Sex auf einem Festival? Und ich finde, darüber kann man so viel nachdenken und so viele neue Fragen stellen, oder? Dass man sich erstmal überlegt, also wo überhaupt? Also wie? Also, weil da sind ja überall Menschen. Also ja, Leute geben, die finden das toll, wenn Leute zugucken, so, aber ich meine, Rückzugsorte sind rar gesät. Also es bleibt am Ende nur das Zelt. Und ihr wisst ja, wie ich zu Camping stehe. Ich hasse es schon, alleine in so einem Zelt zu schlafen. Mit einem Engelhart zusammen war Horror, ne? Horror. Und dann soll man in so einem Zelt, wo es sowieso schon mit der Luft knapp ist und auch generell, also warm und feucht eventuell, dann auch noch, weiß ich jetzt nicht. Aber was glaubt ihr, wie viel Prozent unserer Rockbuddies haben es trotzdem durchgezogen? Schickt uns eine WhatsApp mit den Prozentzahlen, die ihr denkt. Und wenn ihr richtig liegt, dann könnt ihr eine Teufel-Bluetooth-Box von uns gewinnen, limitierter Art. Und immer um 8, 13 und 16 Uhr könnt ihr euren offiziellen Tipp abgeben. Also schreibt uns jetzt eine WhatsApp, was glaubt ihr, wie viel Prozent unserer Rockbuddies hatten schon mal Sex auf einem Festival? Sind es vielleicht eher nur 10, vielleicht sogar 90%, vielleicht sind unsere Rockbuddies ja krass drauf, man weiß es nicht. Also, was glaubt ihr, wie viel Prozent unserer Rockbuddies hatten schon mal Sex bei einem Festival? Schreibt uns jetzt eine WhatsApp.
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2: Brian May von Queen hat einen Doktortitel in Astrophysik.

0: Mit seiner Gitarrenkarriere schloss er sein Studium ab und arbeitet auch wissenschaftlich. Einfach talentiert der Mann.
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16: Ich bin Tine Klimach. Die islamistischen Terroranschläge vom 11. September 2001 in den USA sind heute genau 25 Jahre her. Es gibt verschiedene Gedenkveranstaltungen. Der Tag hatte die Weltordnung in Frage gestellt.
17: In New York und in anderen Orten der USA wird heute den tausenden Opfern der Anschläge gedacht. Am Ground Zero, dort wo die Zwillingstürme einmal standen, sollen die Namen der Opfer verlesen werden. Am 11. September 2001 entführten Terroristen insgesamt 4 Flugzeuge. 2 davon flogen in die Türme des World Trade Centers in New York. Ein weiteres in das Pentagon nahe Washington. Ein 4. wurde von den Passagieren zum Absturz gebracht, die dadurch einen weiteren Anschlag vermieden. Aus New York, Anne Pollmann.
16: Rente und Raumfahrt zählen zu den 2 Themenbereichen, die zum Abschluss der Beratungen des Bundeshaushalts heute im Bundestag beraten werden. Auf der Tagesordnung stehen der Etat für Arbeit und Soziales sowie der Haushalt für Forschung, Technologie und Raumfahrt. Der mit Abstand größte Ausgabenblock sind die Ausgaben für die Rentenversicherung sowie die Grundsicherung im Alter und bei Erwerbsminderung. Sie liegen bei rund 145 Milliarden Euro. Die Verbraucherzentralen warnen vor mangelnden Hinweisen auf künftige Erhöhungen von Krankenkassenbeiträgen. Die Chefin des Bundesverbands, Ramona Popp, sagte der dpa, es sei ein Unding, dass Krankenkassen ihre Versicherten nicht mehr über steigende Zusatzbeiträge informieren müssten. Damit werde ein Sonderkündigungsrecht faktisch ausgehöhlt. Die Bundesregierung müsse diesen Fehler korrigieren. Zum Sport. Tennisprofi Alexander Zverev spielt heute Abend um den Einzug ins Finale der US Open. Im Halbfinale trifft Zverev auf den Russen Karen Khachanov.
5: Nach den Australian Open, den French Open und Wimbledon steht Zverev auch im 4. Grand Slam Turnier des Jahres mindestens im Halbfinale. Das haben in der Open Era vor ihm nur 8 Männer geschafft. Im Halbfinale wartet der Russe Karen Khachanov, gegen den hat Zverev 6 der bisherigen 9 Duelle gewinnen können. Nach dem Aus von Titelverteidiger Carlos Alcaraz gilt er jetzt als großer Favorit auf den Titel in New York. Pia Wegner, Sportredaktion.
16: Und noch die Ergebnisse der Champions League. Bayern München gewann 5:0 gegen Bodø/Glimt aus Norwegen. Der RB Leipzig verlor bei Como in Italien mit 1:4.
18: Jetzt für euch das Niedersachsen-Update mit Vincent Schulze. Die Sparpläne bei Volkswagen könnten den Konzern offenbar 16 Milliarden Euro kosten. Allein 10 Milliarden davon sollen für den weltweiten Stellenabbau eingeplant sein. In Schladenwerla soll ein großes Rechenzentrum mit rund 200 Megawatt Anschlussleistung entstehen. Die Gemeinde hat den Bebauungsplan dafür bereits auf den Weg gebracht. Und Niedersachsen will seine Drohnenabwehr ausbauen. Eigene Technik fehlt bislang allerdings noch. Innenministerin Daniela Behrens rechnet damit, dass sich das erst in einigen Monaten ändert. Mehr dazu und alle Details in den Nachrichten um 12:30.
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19: Auf der A2 Richtung Hannover zwischen Rehren und Lauenau laufen Bergungsarbeiten auf dem rechten Fahrstreifen und dem Standstreifen. Die Fahrbahn ist auf 2 Fahrstreifen verengt. Auf der A1 Richtung Bremen zwischen Brinkum und Bremen-Arsten gibt es 1 Kilometer Stau. In der Gegenrichtung zwischen Bremen-Hemelingen und Bremen-Arsten stockt der Verkehr auf 1 Kilometer. Wir wünschen euch eine gute Fahrt.
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19: In Wunstorf sind es aktuell 11 Grad. Garbsen meldet 10 Grad und in Sehnde haben wir ebenfalls 11 Grad. Heute erwartet euch ein freundlicher Tag. Am Vormittag klarer Himmel, später dann ein paar Wolken, das Ganze bei angenehmen 22 Grad.
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20: Der Engelhardt hat heute einen Tag Urlaub, langes Wochenende, aber das hält uns nicht ab, 60 Seconds Spezial zu spielen. Heute am Freitag immer besonders spannend, denn es geht um alles. 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

0: Metallica, The Unforgiven um 8 Minuten nach 7. Jetzt gibt's Bon Jovi, Have a Nice Day und danach spielen wir 60 Seconds Spezial.
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2: Und heute spielen wir mit Boris aus Wiesbaden. Guten Morgen.
3: Morgen, grüße dich, hallo.
2: Boris, hast du schon mal auf dem Festival Sex gehabt?
3: Nein.
2: Willkommen im Club.
3: Ich war mit anderen Dingen beschäftigt.
2: Nämlich Musik hören, vermute ich.
3: Richtig.
2: Und das ein oder andere Bierchen oral verkrabben.
3: Das passiert, genau.
2: Ja, das kommt vor. Aber hast du schon mal irgendwas in der Richtung mitbekommen, im Zelt neben dir oder so?
3: Ja, natürlich. Also kommt vor, ist vollkommen okay und jeder, der will, sollte und darf. Und das ist deswegen, kommt durchaus öfter vor.
2: Was glaubst du, wie viel Prozent von unseren Rockbuddies hatten schon mal Sex bei einem Festival?
3: Ich würde sagen 27%.
2: Ach, ist ein guter Tipp. Ist ja ein guter Tipp.

0: Den offiziellen Tipp kannst du abgeben bei uns um 8, dann nochmal um 13 und um 16 Uhr. Aber jetzt zocken wir erstmal eine Runde 60 Seconds Spezial. Heute am Finalfreitag und schauen, ob du zwei Flüge nach Paris von Air France kriegen kannst. So rum. Boris, 12 Punkte musst du schlagen von Sebastian und Christian. Also mach mal gerne 13, nochmal 12 wäre hart. Das wird ein heftiges Stechen. Wir gucken erstmal, in welcher Kategorie du sagst, bitte Stopp.
1: Stopp. Wissensgebiet Geografie.
2: Oh Gott.
0: Tja, ey, aber meistens ist man da besser, als man denkt. Nicht Kopf in den Sand stecken, geht schon.
2: Schauen wir mal.
0: Boris, auf dem Weg zu 13 Punkten, hier kommt deine erste Frage. Ja. Welche deutsche Stadt liegt sowohl an der Elbe als auch an der Alster?
2: Hamburg.
0: Welcher Ozean wird auch Stiller Ozean genannt, Indischer oder Pazifischer?
2: Indischer.
0: Nein, wie nennt man die Gliedstaaten der Schweiz?
2: Benelux.
0: Kantone. Welches Land ist flächenmäßig das größte in Südamerika?
2: Mexiko.
0: Brasilien. Wie lautet das Länderkennzeichen Griechenlands?
2: GRC.
0: Ja oder nein? Englisch ist die Sprache mit den meisten Muttersprachlern?
2: Nein.
0: Mandarin, Chinesisch. Wie viele Zeitzonen hat Australien? 3 oder 6?
2: 3.
0: Wie heißt der größte Fluss, der durch Paris fließt?
2: Die Seine.
0: Welche deutsche Stadt wurde durch einen Rattenfänger bekannt?
2: Hameln.
0: Was ist die offizielle Währung in Indien?
2: Weiter.
0: Eine Rupie. In welchem Land verlaufen die Nazca-Linien?
2: Weiter.
0: Peru. Welches Land hat die größere Bevölkerung? Nigeria oder Ägypten?
2: Nigeria.
0: Wo ist die Mona Lisa ausgestellt?
2: Im Louvre.
0: Camden Paris. Und Brixton sind Gebiete welcher Großstadt?
2: London.
0: In welcher amerikanischen Stadt ist der größte Bahnhof der Welt?
2: Weiter.
0: New York. Ja oder nein? In Saudi-Arabien gibt es Flüsse?
2: Nein.
0: Richtig. Gibt es nicht. Den nehmen wir auch noch mit. Ah, Boris, so ein kleines Zwischentief, ey. Ansonsten eigentlich wirklich viel gewusst. Am Ende leider nur 9.
2: Schade, schade, schade.
0: Aber wir sind bis Frage 16 gekommen. Also es sitzt drin. Merkst du, ne?
2: Ja, das nächste Mal.
0: So sieht's aus. Boris, dafür guten Tipp abgegeben bei unserer aktuellen Frage. So ticken unsere Rockbuddies. Ich wünsche dir einen schönen Freitag, ein schönes Wochenende und liebe Grüße nach Wiesbaden.
2: Ebenso, Grüße zurück. Noch einen schönen Tag.
0: Dir auch, Boris. Hau rein.
2: Danke. Tschüss.
0: Ciao. Und ihr könnt diese 12 Punkte schlagen bei der nächsten Runde 60 Seconds Spezial. Heute kurz nach 12 und um kurz nach 5 spielen wir auch nochmal. Jetzt die Hutes für euch mit Johnny B. Wir haben es 7:15. Schönen guten Morgen.
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0: Hudes mit Johnny B. Um 18 Minuten nach 7. Jetzt Eagle Eye Cherry, richtig geiler 90er mit Save Tonight. Bevor Kiss and Dynamite mit Glory Days. Das ist unser Mix und den gibt's neu.
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13: Mit Vincent Schulze. Kinderärzte warnen vor möglichen Folgen des Gesundheitssparpakets für Kinder und Jugendliche. Die Göttinger Kinderärztin Tanja Brunert befürchtet, dass Vorsorgeuntersuchungen und Impfungen künftig von Budgetgrenzen betroffen sein könnten. Besonders Kinder aus bildungsfernen Familien könnten dadurch benachteiligt werden, wenn Praxen nur noch eine begrenzte Zahl an Leistungen vollständig bezahlt bekommen. Brunert und die Bremer Kinderärztin Judith Hildebrand fordern deshalb, Vorsorge und Impfungen ausdrücklich von den Sparmaßnahmen auszunehmen. Die AOK Niedersachsen hält die Befürchtungen teilweise für verfrüht. Bei Impfungen sei noch nicht abschließend geklärt, ob sie tatsächlich von den Sparmaßnahmen betroffen sind. Der verschärfte Sparkurs bei Volkswagen könnte offenbar rund 16 Milliarden Euro kosten. Das berichtet Reuters unter Berufung auf einen Insider. 10 Milliarden Euro sollen demnach allein für den Abbau von Arbeitsplätzen vorgesehen sein. VW selbst wollte die Angaben nicht kommentieren. In Schladenwerla im Landkreis Wolfenbüttel ist ein Großrechenzentrum geplant. Die Anlage soll eine Anschlussleistung von rund 200 Megawatt bekommen. Die Gemeinde hat der Aufstellung eines Bebauungsplans bereits einstimmig zugestimmt. Auch die nötigen Kapazitäten im Stromnetz sind nach Angaben der Beteiligten reserviert. Und Niedersachsen ist bei der Abwehr von Drohnen bislang noch auf Technik des Bundes angewiesen. Innenministerin Daniela Behrendt sagte im Landtag, eigene Systeme könnten erst in einigen Monaten zur Verfügung stehen. Die Polizei wird bereits geschult, auch ein Drohnenabwehrzentrum gibt es schon.
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15: Auf der A1 Richtung Bremen zwischen Brinkum und Bremen-Arsten gibt es 2 Kilometer Stau. In der Gegenrichtung, Richtung Osnabrück, staut es sich zwischen Uphusen, Bremen-Mahndorf und Bremen-Arsten ebenfalls auf 2 Kilometern. Auf der A28 Richtung Oldenburg zwischen Delmenhorst-Haßport und Delmenhorst-Adelheide gibt es eine ungesicherte Unfallstelle mit Fahrzeugteilen auf der Fahrbahn. Der Verkehr staut sich dort auf 1 Kilometer. Wir wünschen euch eine gute Fahrt.
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15: In Garbsen sind es aktuell 10 Grad. In Lehrte und Hannover messen wir jeweils 11 Grad. Heute erwartet euch ein freundlicher Tag. Am Vormittag klarer Himmel, später dann ein paar Wolken. Das Ganze bei angenehmen 22 Grad.
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4: 3 Minuten nach 7:30. Und wisst ihr, was am 11. September immer ist? Der Keine-Nachrichten-sind-gute-Nachrichten-Tag. Also heute ist ja der 25. Jahrestag von 9/11. Ich weiß nicht, ob es den damals auch schon gab. Wenn, dann hat es echt nicht gut funktioniert.
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0: 182 und The Rock Show um 20 vor 8.
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0: Und ich habe mich tatsächlich 20 lange Jahre vor diesem Moment gedrückt. Aber jetzt muss ich tatsächlich mal was zugeben, was ich bislang, wie gesagt, verschwiegen habe. Und zwar liegt es daran, wir haben unsere neue Aktion, so ticken unsere Rockbuddies und stellen euch Fragen. Und die aktuelle Frage lautet, was glaubt ihr, wie viel Prozent unserer Rockbuddies hatten schon mal Sex auf einem Festival? Und wenn wir diese Frage stellen, dann wissen wir ja selber, wir werden darauf auch antworten müssen. Und ich habe ja gestern schon, genau wie der Engelhard auch gesagt, ich hatte noch nie Sex auf einem Festival. Es ist aber so, dass der Engelhard und ich beide einig sind und sagen, ja Mensch, oh, Zelt schlafen ist eh schon nicht so geil und dann da drin bumsen, oh nee, muss nicht sein. Der Unterschied zwischen dem Engelhard und mir ist, und wie gesagt, das habe ich noch nie erzählt, weil ich seit 20 Jahren bei einem Rocksender arbeite und dachte, ist irgendwie peinlich. Leute, ich war noch nie auf einem Festival. Ist das übel? Ich war tatsächlich noch nie auf irgendeiner Art Festival, weil ich diese Zelting-Geschichte und so total ätzend finde und irgendwie hat mich das noch nie bekommen. Als ich jung war nicht und jetzt bin ich 43 und denke so, boah nee, stehe ich gar nicht mehr durch. Von daher kann ich da aktuell gar nicht mitreden, aber krass, oder? 20 Jahre bei einem Rocksender arbeiten, noch nie auf einem Festival gewesen. Aber ihr, ja, für mich mit. Ja, ich höre immer und eure Geschichten, freue mich drüber. Deshalb könnt ihr natürlich umso mehr abstimmen, wie viel Prozent unserer Rockbuddies hatten wohl schon mal Sex auf einem Festival. Schreibt uns jetzt per WhatsApp und gleich um 8 könnt ihr wieder den ersten offiziellen Tipp des Tages abgeben und eine limitierte Bluetooth-Box von Teufel bei uns gewinnen. Also, wie viel Prozent glaubt ihr, hatten schon mal Sex auf einem Festival? Schreibt uns jetzt per WhatsApp.
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0: Back mit Loser um 7.45 Uhr. Wir haben es genau viertel vor acht.
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0: Und sag mal, was fällt euch ein, wenn ihr an Wales denkt? Erstmal nicht viel, ne? Diese verrückte Sprache mit fast ohne Vokale. Das längste Wort der Welt, glaube ich, auf Walisisch. Dann eventuell noch der Drache auf dem Wappen. Aber das war's dann auch, ne? So richtig viel weiß man nicht über Wales. Zum Beispiel, was man nicht weiß, Osterglocken kommen ursprünglich aus Wales. Oder auch der Lauch, das Gemüse, kommt ursprünglich aus Wales. Den ließ der walisische König Cadwaladr schon im 7. Jahrhundert an die Rüstung seiner Leute dran dängeln, damit man sie im Kampf gegen den englischen Feind besser unterscheiden konnte. Alle mit einem Lauch auf der Rüstung waren Waliser. Für gute Musik muss man sagen, Wales jetzt nicht unbedingt bekannt. Klar, es gibt den großen Tom Jones oder die große Shirley Bassey, die kommen beide aus Wales. Bullet for My Valentine kommt noch aus Wales, die Stereophonics. Aber dann war es das auch bald. Aber das will eine Combo jetzt ändern. Und zwar eine, die einen ganz verrückten Mix macht, nämlich aus Punk, Metal, Hip-Hop und Reggae. Und sie machen vor allen Dingen verdammt gute Laune für einen Freitagmorgen. Kindred of Wales, jetzt für euch mit Can I Get Her?
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3: Und jetzt für euch die drei größten Rocksongs aus dem Jahr 1995.
4: Platz 3.
3: Da starten wir direkt mal mit einem der größten Hits von No Doubt, Just a Girl.
4: Platz 2.
3: Weiter geht's mit den Smashing Pumpkins und 1979. Eine Art Liebesbrief an die Jugend von Sänger Billy Corgan.

0: Platz 1.
1: Auf Platz 1 im Jahr 1995, aber ein Song, der bis heute auf keiner Party fehlen darf. Ich glaube, wir haben ihn alle schon mal mitgesungen. Oasis, Wonderwall.

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15: Ich bin Tine Klimach. Im Bundestag endet heute die erste Lesung der Haushaltspläne der Bundesregierung für das kommende Jahr. Unter anderem redet noch Arbeitsministerin Bärbel Baas. Sie ist für die umstrittene Rentenreform zuständig. Nur einer von vielen Punkten, der von der Opposition kritisiert wird.
16: Als die Rentenkommission ihre Reformvorschläge vorgelegt hat, sagten Kanzler Merz und Arbeitsministerin Baas, genauso machen wir das, und zwar alles. Inzwischen stellt aber auch Baas etwa das geplante Aus der abschlagsfreien Rente nach 45 Beitragsjahren wieder in Frage. Würde die Regierung damit eingehen auf Bedenken der Bevölkerung, die sich im AfD-Sieg bei der Landtagswahl in Sachsen-Anhalt ausgedrückt haben, oder zeigen neue interne Diskussionen, dass Union und SPD nichts auf die Reihe bekommen? Darüber wird im Bundestag heute gestritten werden. Aus Berlin, Jan-Henna Reitze.
15: Mit Schweigeminuten, Glockenschlägen und Lichtinstallationen gedenken die USA heute 25 Jahre nach den Terroranschlägen vom 11. September der Opfer. Im Zentrum der Gedenkveranstaltungen stehen erneut die Orte, die damals angegriffen wurden. Das World Trade Center in New York, das Pentagon bei Washington sowie ein Feld im US-Bundesstaat Pennsylvania, auf das ein Flugzeug abgestürzt war. Bei den Angriffen vor 25 Jahren hatten Extremisten der Terrororganisation Al-Qaida 4 Flugzeuge entführt und 2 davon in die Zwillingstürme des World Trade Centers gesteuert. Im Osten der Schweiz sind bei einem Unfall eines niederländischen Reisebusses mehrere Menschen ums Leben gekommen. Weitere Personen wurden verletzt, wie die Polizei mitteilte. Der Unfall ereignete sich demnach im Kanton Graubünden.
17: Rund 50 Menschen saßen wohl im Bus, als es zu dem folgenschweren Unfall kam. Sie waren Berichten zufolge auf dem Weg nach Österreich und zu einem Tagesausflug in der Schweiz. Der endete in einer Katastrophe. Laut Polizei krachte der Reisebus gegen eine Leitplanke, kippte um und blieb auf der Seite liegen. Die niederländische Reiseorganisation, für die der Bus unterwegs war, ist erschüttert. Unsere Gedanken sind bei allen Betroffenen und ihren Angehörigen, hieß es in einer Stellungnahme. Katrin Müller, Nachrichtenredaktion.
15: Zum Sport. Der FC Bayern München ist mit einem Sieg in die Champions League gestartet. Die Münchner gewannen zu Hause mit 5:0 gegen Bodo Glimt aus Norwegen. Der RB Leipzig verlor im italienischen Como mit 1:4. Und bei den US Open steht Alexander Zverev im Halbfinale. Er trifft am Abend auf den Russen Karen Khachanov.
5: Jetzt für euch das Niedersachsen-Update mit Vincent Schulze. Die Sparpläne bei Volkswagen könnten den Konzern offenbar 16 Milliarden Euro kosten. Allein 10 Milliarden davon sollen für den weltweiten Stellenabbau eingeplant sein. In Schladenwerler soll ein großes Rechenzentrum mit rund 200 Megawatt Anschlussleistung entstehen. Die Gemeinde hat den Bebauungsplan dafür bereits auf den Weg gebracht. Und Niedersachsen will seine Drohnenabwehr ausbauen. Eigene Technik fehlt bislang allerdings noch. Innenministerin Daniela Behrens rechnet damit, dass sich das erst in einigen Monaten ändert. Mehr dazu und alle Details in den Nachrichten um halb.
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17: Auf der A28 Richtung Oldenburg gibt es zwischen Delmenhorst-Haßport und Delmenhorst-Adelheide eine ungesicherte Unfallstelle. Fahrzeugteile liegen auf der Fahrbahn, es staut sich 2 Kilometer. Auf der A1 Richtung Osnabrück staut es sich zwischen Bremen-Mahndorf und Bremen-Arsten 2 Kilometer. In der Gegenrichtung Richtung Bremen gibt es zwischen Brinkum und Bremen-Arsten ebenfalls 2 Kilometer Stau. Wir wünschen euch eine gute Fahrt.
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17: In Sehende haben wir aktuell 12 Grad, in Hannover sind es 11 Grad und Gerden meldet 10 Grad. Heute erwartet euch ein freundlicher Tag, der mit klarem Himmel bis zum späten Vormittag beginnt. Dann wird es zunehmend wechselnd bewölkt. Das Ganze bei maximal 23 Grad.
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18: Wir wollen unsere Rockbuddies noch besser kennenlernen. Und wenn du jemanden neu kennenlernen willst, das merkt man ja auch beim Dating, dann kannst du das natürlich so angehen, dass du sagst,
19: na, was ist deine Lieblingsfarbe?
18: Deshalb hätten wir natürlich fragen können, von wie viel Prozent der Rockbuddies ist blau die Lieblingsfarbe? Da interessiert natürlich kein Schwein. Wir wollen natürlich die Interessanten fragen. Deshalb fragen wir, wie viel Prozent unserer Rockbuddies hatten wohl schon mal Sex auf einem Festival? Ihr könnt tippen bei WhatsApp und jeden Tag um 8, 13 und um 16 Uhr könnt ihr offiziell euren Tipp abgeben und was Schönes bei uns gewinnen. Also auch jetzt. Also schreibt uns per WhatsApp, was glaubt ihr, wie viel Prozent unserer Rockbuddies hatten schon mal Sex auf einem Festival? Gleich gibt's den ersten offiziellen Tipp des Tages. Gestern waren wir schon relativ nah dran. Vielleicht wird ja jetzt gelöst. Dann gibt es eine Bluetooth-Box von Teufel. Lösung gleich nach Avril Lavigne und nach Tom Petty. Hier ist Learning to Fly. 4 nach 8 haben wir's. Euch einen schönen guten Morgen.
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0: Avril Lavigne und der Skaterboy um 11 Minuten nach 8.
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0: Wir wollen unsere Rockbuddies besser kennenlernen und deshalb haben wir die Frage gestellt, wie viel Prozent unserer Rockbuddies hatten wohl schon mal Sex auf einem Festival? Jetzt gibt's den ersten offiziellen Tipp des Tages und zwar von André aus Stur. Schönen guten Morgen.
2: Moin Moin. Also ich kann sehr empfehlen, Sex auf dem Festival zu haben, grundsätzlich. Einfach weil ich finde es einfach schön, sozusagen eine körperliche Positivität zu haben. Und Sex ist nun mal was ganz Besonderes. Ich meine, hey, das ist das, wodurch Kinder entstehen, wodurch neues Leben entsteht. Ne? Und wenn es mal ein bisschen rumpelt im Nachbarzelt, ich meine, klar, man lächelt ein bisschen, aber das ist doch keinem peinlich.
0: Nein, weiß Grunde ich nicht. Genommen. Also no? ich schließe daraus, du hast deine eigenen Erfahrungen.
2: Genau. Ich muss aber ganz ehrlich sagen, ich war letztens auch auf einem sexpositiven Festival des Burning Pams. Das ist ein sehr kleines Festival in Hude. Und da spielen so kleinere Bands, aber auch einige, die man kennt. Und das geht halt über ein Wochenende. Und da ist BDSM, da ist offene Sexualität. Da kannst du direkt vor der Bühne vögeln, wenn du das möchtest. Da laufen nackte Menschen rum.
0: Moment. Das heißt, dann ist es auf dem Festival peinlich, wenn du keinen Sex hast.
2: Nein, überhaupt nicht. Das ist das Schöne, ne? Liebt euch doch, wie ihr wollt. Das ist so das Motto. Und da laufen auch einige einfach nur mit ihrem Bandshirt rum, trinken ihre Cola oder ihr Bier und genießen die Musik. Ne? Und stören sich halt nicht an den nackten Leuten, die andere Dinge tun.
0: Und wie heißt das Festival?
2: Toleranz ist halt ganz wichtig.
0: Wie heißt das Festival? Ich frage für einen Freund.

0: Burning Pants.
1: Sehr schön. Gut.
0: Die brennende Hose.
1: Ja, ich habe das verstanden. Ja. Sehr gut, Andreas. Wunderbar gewählter Name. Jetzt sag mir nochmal, was glaubst du denn aber, wie viel Prozent der Rockbandys hatten denn schon mal Sex auf einem Festival?
0: Also ich würde sagen, mindestens die Hälfte. Ich meine, wenn man so viele erwachsene Leute und Alkohol zusammenbringt, dann kann die meisten nicht davon abhalten, nicht irgendwann auch mal Sex gehabt zu haben.
1: Gut, ich sag
0: und
1: mal...
0: Und das ist schon niedrig geschätzt.
1: Ich sag mal ganz vorsichtig, also, da es ja nicht immer ein sexpositives Festival ist, sondern es meistens erstmal nur um Musik geht, ist 50% tatsächlich relativ weit weg und zu hoch.
0: Ja, tatsächlich. Ja,
1: den Tipp kann ich dir geben an der Stelle. Aber... Wow. André, ich danke dir sehr für deine Geschichte und alle können jetzt mal das Burning Pants Festival googeln und überlegen, ob das demnächst im Kalender vielleicht auch seinen Platz findet. André, liebe Grüße nach Stur und danke dir für
0: Dankeschön.
1: Deinen Tipp.
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0: Motley Crue mit Girls, Girls, Girls. Wir haben es 19 Minuten nach 8. Jetzt die Ärzte mit Unrockbar und The Verve. Hier ist Bittersweet Symphony.
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11: Mit Vincent Schulze. Kinderärzte warnen vor möglichen Folgen des Gesundheitssparpakets für Kinder und Jugendliche. Die Göttinger Kinderärztin Tanja Brunert befürchtet, dass Vorsorgeuntersuchungen und Impfungen künftig von Budgetgrenzen betroffen sein könnten. Besonders Kinder aus bildungsfernen Familien könnten dadurch benachteiligt werden, wenn Praxen nur noch eine begrenzte Zahl an Leistungen vollständig bezahlt bekommen. Brunert und die Bremer Kinderärztin Judith Hildebrand fordern deshalb, Vorsorge und Impfungen ausdrücklich von den Sparmaßnahmen auszunehmen. Die AOK Niedersachsen hält die Befürchtungen teilweise für verfrüht. Bei Impfungen sei noch nicht abschließend geklärt, ob sie tatsächlich von den Sparmaßnahmen betroffen sind. Der verschärfte Sparkurs bei Volkswagen könnte offenbar rund 16 Milliarden Euro kosten. Das berichtet Reuters unter Berufung auf einen Insider. 10 Milliarden Euro sollen demnach allein für den Abbau von Arbeitsplätzen vorgesehen sein. VW selbst wollte die Angaben nicht kommentieren. In Schladenwerla im Landkreis Wolfenbüttel ist ein Großrechenzentrum geplant. Die Anlage soll eine Anschlussleistung von rund 200 Megawatt bekommen. Die Gemeinde hat der Aufstellung eines Bebauungsplans bereits einstimmig zugestimmt. Auch die nötigen Kapazitäten im Stromnetz sind nach Angaben der Beteiligten reserviert. Und Niedersachsen ist bei der Abwehr von Drohnen bislang noch auf Technik des Bundes angewiesen. Innenministerin Daniela Behrendt sagte im Landtag, eigene Systeme könnten erst in einigen Monaten zur Verfügung stehen. Die Polizei wird bereits geschult, auch ein Drohnenabwehrzentrum gibt es schon.
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13: Auf der A28 Richtung Oldenburg gibt es zwischen dem Dreieck Delmenhorst und Delmenhorst-Adelheide 3 Kilometer Stau. Im weiteren Verlauf Richtung Oldenburg liegt eine ungesicherte Unfallstelle mit Fahrzeugteilen auf der Fahrbahn. Auf der A1 Richtung Bremen staut es sich zwischen Bremen-Brinkum und Bremen-Arsten auf 2 Kilometern. In der Gegenrichtung Richtung Osnabrück gibt es zwischen Bremen-Hemelingen und Bremen-Arsten 1 Kilometer Stau. Gute Fahrt!
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13: In Isernhagen haben wir aktuell 12 Grad. Auch in Wunstorf werden 12 Grad gemessen. Basinghausen meldet ebenfalls 12 Grad. Heute erwartet euch ein freundlicher Tag, der mit klarem Himmel bis zum späten Vormittag beginnt. Dann wird es zunehmend wechselnd bewölkt. Das Ganze bei maximal 23 Grad.
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14: Um 3 Minuten nach 8:30 und liebt ihr das auch, wenn Sachen einfach passen?
9: kennt ihr diese Videos, wenn so Sachen genau in das Stück reinpassen, was da gerade frei ist? Ich finde das ja total satisfying. Und das ist irgendwie auch bei dieser Nachricht so. Ist das nicht geil? Der Erfinder der Capri-Sonne hat jetzt mit 85 nochmal geheiratet und wo? Klar, auf Capri.
14: Wenn bei Capri die rote Sonne im Meer versieht.
9: Ist das nicht geil? Passt doch perfekt, oder? Also nirgendwo anders hätte der Typ heiraten dürfen als auf Capri, oder? Der Erfinder von Capri-Sonne heiratet auf Capri. Toll, liebe ich.
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0: Chili Peppers mit Tell Me Baby um 8.41 Uhr.
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0: Und ich muss euch leider sagen, dass ihr höchstwahrscheinlich alle hässlich seid.
2: Was soll diese niederträchtige Bemerkung?
0: Mir das ist gar nicht böse gemeint, das ist Wissenschaft. Zumindest dann, wenn ihr männlich seid, denn eine Studie hat jetzt rausgefunden, dass nur 10% aller Männer attraktiv sind. Gut, hier steht überdurchschnittlich attraktiv, aber ist das nicht krass wenig? Ich meine, was sollen wir anderen denn sagen? Bei den Frauen liegt die Attraktivitätskurve mehr als 4-mal so hoch, sagen Forscher des Max-Planck-Instituts. Und ich meine, klar, Frauen sind attraktiver als Männer. Das bestreiten wir gar nicht. Aber 10%? Ich meine, guckt euch mal um, wo ihr gerade steht. Und zählt mal durch. 1, 2, 3, 4, 5, 6, 7, 8, 9, 10. Seid ihr der Hübscheste in der Reihe? Wobei, eigentlich ist auch egal. Es geht ja bei dieser Studie um rein körperliche Merkmale und 90% der Frauen haben ja laut einer anderen aktuellen Studie angegeben, dass sie ja sowieso lieber einen lustigen als einen schönen Mann haben.
2: Ja, natürlich.
0: Und wenn euch das hilft, dann denkt immer dran, dass meine Ex-Freundin beim unserer allerersten Dates mal gesagt hat zu mir, ja, du hast ja auch ein richtiges Radiogesicht. Kein Scherz, ist wirklich so passiert. Ich habe einen Witz drüber gemacht, sie hat gelacht, wir waren 6 Jahre zusammen. Also keine Sorge, Jungs, wenn ich das kann, dann könnt ihr das auch. Und denkt dran, ganz wichtig ist der Opener. 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

0: Sisi Top und LaGrange um 8.46 Uhr.
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0: Wir wollen euch besser kennenlernen und wollen von euch wissen, was glaubt ihr, wie viel Prozent unserer Rockbuddies hatten schon mal Sex auf einem Festival? Und ihr könnt eure Tipps per WhatsApp rausschicken und jeden Tag um 8, 13 und 16 Uhr offiziell abgeben. Und heute Morgen hatte ich André bei mir aus Stur und der war auf einem ganz interessanten Festival.
2: Ich war letztens auch auf einem sexpositiven Festival, das Burning Pants. Und da ist offene Sexualität. Da kannst du direkt vor der Bühne vögeln, wenn du das möchtest. Da laufen nackte Menschen
0: Moment. Das heißt, dann ist es auf dem Festival peinlich, wenn du keinen Sex hast.
2: Nein, überhaupt nicht. Das ist das Schöne, ne? Liebt euch doch, wie ihr wollt.
0: So. Das ist doch mal schon mal eine gute Aussage. Also das Burning Pants, ich sag's nochmal, falls es jemanden interessiert von euch. Und natürlich hat der André dann demzufolge auch einen recht hohen Tipp.
2: Also ich würde sagen, mindestens die Hälfte. Ich meine, wenn man so viele erwachsene Leute und Alkohol zusammenbringt, dann kann die meisten nicht davon abhalten, nicht irgendwann auch mal Sex gehabt zu haben.
0: Man muss sagen, der Mann hat einen Punkt, ne? Also er sagt 50%, ich habe ihm aber auch gesagt, das ist relativ hoch. Es ist auf jeden Fall deutlich sogar darunter. Also was glaubt ihr, wie viel Prozent unserer Rockbuddies hatten schon mal Sex auf einem Festival? Gebt euren Tipp ab per WhatsApp.
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1: Und wir schauen jetzt hier auf die drei größten Rockalben aus dem Jahr 1981.
2: Platz 3.
1: Wir starten mit Journey und Escape. Mit Hits wie Don't Stop Believin' wurde dieses Album ein Meilenstein des Arena-Rocks.
2: Platz 2.
1: Und weiter geht's hier mit einer Platte, wo sich Mick Jagger und Keith Richards anscheinend nicht immer so ganz einig waren. Aber gut, ist ja am Ende egal, erfolgreich war sie trotzdem. The Rolling Stones mit Tattoo You.

0: Platz 1.
1: Aber nicht zu schlagen im Jahr 1981. Dann AC/DC mit For Those About to Rock. Der Nachfolger von Back in Black hielt die Band auf ihrem absoluten Zenit. Das goldene Cover mit diesem Kanonenmotiv ist natürlich bis heute legendär.
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12: Ich bin Tine Klimach. Von islamistischen Terroristen gesteuerte Flugzeuge schlagen in die Türme des World Trade Centers in New York ein, die brennen und schließlich einstürzen. Die Anschläge vom 11. September 2001 in den USA haben die Welt verändert. Heute sind sie genau 25 Jahre her.
0: Es gibt verschiedene Gedenkzeremonien, die zentrale aber findet auf dem Gelände des World Trade Centers in Lower Manhattan statt. Und dort werden traditionell die Namen der 3000 Opfer verlesen. Nur ist in diesem Jahr eine Schweigeminute für diejenigen, die an den Folgen von mit dem 11. September in Verbindung stehenden Krankheiten gestorben sind. Das sind mittlerweile mehrere 10.000. Und ab 15 Uhr ist der Memorial Plaza dann für die Öffentlichkeit zugänglich. Aus New York, Anne Pollmann.
12: Der Bundestag debattiert heute am letzten Tag der Haushaltswoche über den mit Abstand größten Etat, den für Arbeit und Soziales. Arbeitsministerin Bärbel Baas plant für das nächste Jahr allein für Zuschüsse zur Rentenversicherung, für die Grundsicherung im Alter und bei Erwerbsminderung gut 145 Milliarden Euro ein. Insgesamt umfasst ihr Etat mehr als 200 Milliarden Euro. Die Verbraucherzentralen warnen vor mangelnden Hinweisen auf künftige Erhöhungen von Krankenkassenbeiträgen. Verbandschefin Ramona Popp kritisiert, dass Krankenkassen ihre Versicherten nicht mehr über steigende Zusatzbeiträge informieren müssen.
3: Hintergrund ist eine Regelung im Sparpaket der schwarz-roten Koalition, mit der die bisherige Pflicht zu Anschreiben gestrichen wurde. Begründung: Entbürokratisierung. Aus Sicht der Verbraucherschützerin wird das Sonderkündigungsrecht dadurch faktisch ausgehöhlt. Sie fordert, die Kassen wieder grundsätzlich zur Information per Brief zu verpflichten. Eine Information über die Webseite reicht auf keinen Fall aus, so Popp. Im schlimmsten Fall bemerken Versicherte die Beitragserhöhung erst, wenn ihr Nettogehalt geringer ausfällt. Dann könnte das Sonderkündigungsrecht bereits nicht mehr greifen, warnt sie. Aus Berlin, David Riemer.
12: Zum Sport. Nächster Auftaktsieg für den FC Bayern München in der Champions League. Die Münchner gewannen 5:0 gegen Bodø Glimt aus Norwegen. Niederlage dagegen für RB Leipzig. Die Sachsen unterlagen beim italienischen Debütanten Como mit 1:4.
4: Jetzt für euch das Niedersachsen-Update mit Vincent Schulze. Die Sparpläne bei Volkswagen könnten den Konzern offenbar 16 Milliarden Euro kosten. Allein 10 Milliarden davon sollen für den weltweiten Stellenabbau eingeplant sein. In Schladenwerla soll ein großes Rechenzentrum mit rund 200 Megawatt Anschlussleistung entstehen. Die Gemeinde hat den Bebauungsplan dafür bereits auf den Weg gebracht. Und Niedersachsen will seine Drohnenabwehr ausbauen. Eigene Technik fehlt bislang allerdings noch. Innenministerin Daniela Behrens rechnet damit, dass sich das erst in einigen Monaten ändert. Mehr dazu und alle Details in den Nachrichten um 12:30.
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20: Auf der A1 Richtung Bremen gibt es zwischen Brinkum und Bremen-Arsten 1 Kilometer Stau. In der Gegenrichtung, Richtung Osnabrück, stockt der Verkehr zwischen Bremen-Hemelingen und Bremen-Arsten. Auf der A2 Richtung Hannover laufen zwischen Rehren und Lauenau Bergungsarbeiten auf dem rechten Fahrstreifen. Die Fahrbahn ist auf 2 Fahrstreifen verengt. Wir wünschen euch eine gute Fahrt.
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20: In Lehrte haben wir aktuell 13 Grad. In Garbsen ebenfalls 13. Gerden meldet 14 Grad. Heute erwartet euch ein freundlicher Tag, der mit klarem Himmel bis zum späten Vormittag beginnt. Dann wird es zunehmend wechselnd bewölkt. Das Ganze bei maximal 23 Grad.
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23: Und in unregelmäßigen Abständen muss man sich ja mal die Frage stellen, was macht eigentlich Donald Trump gerade? Ne, benennt er wieder irgendwelche Seen um, will er wieder irgendwie Grönland erobern? Die Antwort ist die gleiche wie immer, sie lautet...
24: Grab him by the pussy.
23: Na, das macht er vermutlich auch. Ich meinte eigentlich, er macht Blödsinn. Der Verrückte hat doch jetzt tatsächlich allen Wählern bei den Kongresswahlen am 3. November $5,000 versprochen, wenn sie die Republikaner wählen.
25: Ich nehme an, ich habe mich da gerade verhört!
23: Also mal ganz abgesehen davon, dass das bei 245 Millionen Wahlberechtigten in den USA über 1 Billion Dollar wäre. Also 1 Billion ist eine 1 mit 12 Nullen. Überleg mal, was hier los wäre. Wenn Fritz im Ernst sagen würde, jeder, der die CDU wählt, der kriegt 5000 Euro. Den würden sie geteert und gefedert aus dem Bundestag schleifen. Aber in den USA, keiner sagt was. Das ist ganz normal. Obwohl absolut unbezahlbar. Die sind sowieso schon mit 40 Billionen im Minus. Es ist auch mit niemandem abgesprochen. Es ist illegal und alles, aber so nötig hat's der Trump. Denn wenn die Republikaner ihre Mehrheit bei den Wahlen in knapp 8 Wochen tatsächlich verlieren, dann soll Trump wohl aus dem Amt gewählt werden. Hat er natürlich Angst, denn dann heißt es ja ausnahmsweise mal für ihn.
24: Grab him by the pussy.
26: Na, das geht ja schon wieder gut los. Gut los. Hier sind Eggers und der Engelhardt in der Morning Rock Show auf Radio 21.

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1: Heute gibt's die offizielle Gegenbewegung zu Backstreet Boys, Take That und NSYNC Ende der 90er Jahre.
2: Bizkit haben mit ihrer Mischung aus Rock und Rap ein ganz eigenes Genre geschaffen, in das dann später auch erst Bands wie Linkin Park oder Papa Roach eingestiegen sind.
1: Und ihr Album Chocolate Starfish and the Hot Dog Flavored Water hat im Jahr 2000 alles weggehauen, über 7 Millionen Mal verkauft, allein 1 Million Mal in der ersten Woche, Nummer 1 in den Charts und die Hitsingle war Rollin'.
2: Song, der übrigens Limp Bizkit nicht nur ein hohes Ansehen in der Rock-Szene, sondern auch im Hip-Hop gebracht hat. Nicht umsonst haben zum Beispiel damalige Hip-Hop-Größen wie DMX, Method Man und Redman zusammen mit Limp Bizkit nochmal eine neue Hip-Hop-Version dieses Songs aufgenommen. Am krassesten ist aber die Story zum Musikvideo von Rollin'. Es ist auf Platz 9 der teuersten Musikvideos aller Zeiten und zwar mit 3 Millionen Dollar Produktionskosten. Und das, weil Limp Bizkit zum Beispiel einen Helikopter gemietet haben, aus dem Fred Durst dann gefilmt wird, wie er mit einem Bentley durch New York City fährt. Und dieser Helikopter, der hat auch spektakuläre Luftaufnahmen von einem Konzert gemacht, das die Jungs auf dem Dach der Twin Towers, also auf dem World Trade Center, gespielt haben. Und dieses Musikvideo von Rollin' ist damit eins der letzten Filmdokumente, das die beiden Türme zeigt. Limp Bizkit haben sogar extra einen Dankesbrief von den Betreibern des World Trade Centers bekommen. Die wollten sich wahrscheinlich einfach nur mal kurz bedanken für die Werbung, die die Jungs mit ihrem Musikvideo gemacht haben. Der Brief kam am 10. September 2001 bei Fred Durst an und nur einen Tag später, am 11. September, gab es das World Trade Center dann schon nicht mehr.
3: Guten Abend, meine Damen und Herren. Die USA sind von einer beispiellosen Terrorwelle heute heimgesucht worden.
4: Ein US-Passagierflugzeug stürzt auf einen der Türme des World Trade Centers. Wenig später rast eine zweite Maschine in den anderen Turm.
1: Und so wurde das Musikvideo zu Rollin' Teil der amerikanischen Geschichte. Hier sind Limp Bizkit mit ihrer erfolgreichsten Scheibe überhaupt. Hier ist Rollin'.

0: Limp Bizkit mit Rollin' um 17 Minuten nach 9. Jetzt die Black Crowes mit Hard to Handle. Toller Freitagssound. Vorher Måneskin mit Babyset.
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10: Kinderärzte warnen vor möglichen Folgen des Gesundheitssparpakets für Kinder und Jugendliche. Die Göttinger Kinderärztin Tanja Brunert befürchtet, dass Vorsorgeuntersuchungen und Impfungen künftig von Budgetgrenzen betroffen sein könnten. Besonders Kinder aus bildungsfernen Familien könnten dadurch benachteiligt werden, wenn Praxen nur noch eine begrenzte Zahl an Leistungen vollständig bezahlt bekommen. Brunert und die Bremer Kinderärztin Judith Hildebrand fordern deshalb, Vorsorge und Impfungen ausdrücklich von den Sparmaßnahmen auszunehmen. Die AOK Niedersachsen hält die Befürchtungen teilweise für verfrüht. Bei Impfungen sei noch nicht abschließend geklärt, ob sie tatsächlich von den Sparmaßnahmen betroffen sind. Der verschärfte Sparkurs bei Volkswagen könnte offenbar rund 16 Milliarden Euro kosten. Das berichtet Reuters unter Berufung auf einen Insider. 10 Milliarden Euro sollen demnach allein für den Abbau von Arbeitsplätzen vorgesehen sein. VW selbst wollte die Angaben nicht kommentieren. In Schladenwerla im Landkreis Wolfenbüttel ist ein Großrechenzentrum geplant. Die Anlage soll eine Anschlussleistung von rund 200 Megawatt bekommen. Die Gemeinde hat der Aufstellung eines Bebauungsplans bereits einstimmig zugestimmt. Auch die nötigen Kapazitäten im Stromnetz sind nach Angaben der Beteiligten reserviert. Und Niedersachsen ist bei der Abwehr von Drohnen bislang noch auf Technik des Bundes angewiesen. Innenministerin Daniela Behrendt sagte im Landtag, eigene Systeme könnten erst in einigen Monaten zur Verfügung stehen. Die Polizei wird bereits geschult, auch ein Drohnenabwehrzentrum gibt es schon.
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18: Auf der A2 Richtung Hannover gibt es zwischen Rehren und Lauenau 1 Kilometer Stau. In der Gegenrichtung Richtung Braunschweig ist der Verkehr zwischen Kreuz Hannover Ost und Lehrte dicht. Auf der A28 Richtung Oldenburg laufen zwischen Delmenhorst-Hasport und Delmenhorst-Adelheide Bergungsarbeiten auf dem rechten Fahrstreifen und dem Standstreifen. Ebenfalls Richtung Oldenburg liegen zwischen Kreuz Oldenburg Ost und Oldenburg Osternburg Gegenstände auf der Fahrbahn. Wir wünschen euch eine gute Fahrt.
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18: In Uetze sind es aktuell 12 Grad. In Garbsen haben wir 14 Grad. In Mellendorf ebenfalls 14. Heute erwartet euch ein freundlicher Tag, der mit klarem Himmel bis zum späten Vormittag beginnt. Dann wird es zunehmend wechselnd bewölkt. Das Ganze bei maximal 23 Grad.
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0: Mad in Too Deep um 9.38 Uhr.
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0: Und apropos In Too Deep, Annette ist bei uns.
2: Oh ja.
0: Wir fragen ja gerade unsere Rock Buddies, was glaubt ihr, wie viel Prozent haben schon mal Sex im Zelt gehabt? Mhm. Und heute Morgen hatte ich André aus Stur, der war auf einem ganz besonderen Festival, hör mal.
3: Okay. Ich war letztens auch auf einem sexpositiven Festival des Burning Pans und da ist offene Sexualität, da kannst du direkt vor der Bühne vögeln, wenn du das möchtest, da laufen nackte Menschen rum.
0: Moment. Das heißt, dann ist es auf dem Festival peinlich, wenn du keinen Sex hast.
3: Nein, überhaupt nicht. Das ist das Schöne, ne? Liebt euch doch, wie ihr wollt.
0: So. Jetzt will ich von dir wissen, Annette. Liebt euch doch, wie ihr wollt, das ist doch auch dein Credo. Wäre denn so ein Festival was für dich?
2: Nein, da würde ich nicht hingehen und ich will das also alles nicht sehen.
0: Das Burning Pants. Also das heißt, so einfach nackt rumlaufen auf so einem Festival nicht so schön.
2: Ja, das geht, aber Sex dann überall haben für die Öffentlichkeit,
0: nee. Musste nicht unbedingt.
2: Nee, das muss ich nicht haben.
0: Gut, wir haben
2: aber jeder kann das machen, wie er will, aber also ich bin da nicht,
0: also muss ich, da nicht auftauchen. Ich muss sagen, dass das Burning Pants heißt, finde ich schon mal super. Also der Name ist großartig gewählt, da machen wir jetzt heute auch sehr gerne umsonst Werbung für. Also wirklich, das fand ich großartig heute Morgen.
2: Wusste gar nicht, dass es sowas gibt, Donnerstag.
0: Aber guck mal, da siehst du auch wieder, wie unterschiedlich die Perspektiven sind. Ne? Wir haben gesagt, keiner von uns beiden hatte schon mal Sex auf dem Festival, das haben wir gestern schon rausgefunden. Und dann sagen wir natürlich so, boah, ich glaube die Wahrscheinlichkeit eher gering, dass es viele sind. Mhm. André hat nichts anderes gemacht, als zu bumsen auf dem Festival. Das hat aber der gesagt, über 50%. Habe ich ihm schon gesagt, ein bisschen hochgegriffen, Kollege. Viel,
2: ja.
0: Also es ist auf jeden Fall
2: gestern
0: unter 50%.
2: Gestern hatte ich bei mir auch einen Hörer, ja, der hat seinen Sohn auf dem Wacken gezeugt im Zelt. Der heißt jetzt auch Odin,
0: nee,
2: weil
0: gut.
2: Die Band da gespielt hat.
0: Ja. Siehst du? Ich weiß immer nicht, ob ich das gut oder schlecht finden soll, wenn man genau festmachen kann, wann der gezeugt wurde. Aber okay. Ich glaube, ja egal, das führt jetzt zu weit.
2: Also das auf jeden Fall, soweit, ja.
0: Wir sind gespannt. Was sagt ihr? Wie viel Prozent unserer Rockbuddies hatten schon mal Sex auf dem Festival? Man sieht schon mal, es sind nicht null.
2: Nee.
0: Also das können wir schon mal festhalten. Ihr könnt gerne abstimmen bei WhatsApp und gleich bei Annette. 13 Uhr habt ihr auch nochmal die Möglichkeit, euren Tipp abzugeben.
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9: Ich bin Tine Klimach. Die Terroranschläge vom 11. September in den USA sind heute genau 25 Jahre her. Es gibt verschiedene Gedenkveranstaltungen. Islamistische Terroristen hatten entführte Flugzeuge unter anderem in die Türme des World Trade Centers in New York gesteuert.
10: Hier in Washington schlug ein Flugzeug eine tiefe Schneise ins Pentagon. Und wie jedes Jahr werden auch hier an der Stätte des Terrors die Namen der Opfer verlesen. Präsident Trump wird wohl dabei sein, denn an Ground Zero in New York, wo er eigentlich eine Rede halten wollte, haben die Veranstalter ihm den Mund verboten. Keine politischen Ansprachen, nur Gedenken und Namen. Diese Woche machte Trump Schlagzeilen mit der Behauptung, er habe am Tag nach den Terroranschlägen an Ground Zero beim Aufräumen geholfen, was große Zweifel weckt, denn keiner hat ihn gesehen. Aus den USA, Tina Eck.
9: In gut einer Woche wird in Mecklenburg-Vorpommern und in Berlin eine neue Landesregierung gewählt. In Mecklenburg-Vorpommern können den Umfragen zufolge AfD und SPD mit vielen Stimmen rechnen. In Berlin Linke und CDU. Das unterstreichen auch aktuelle Daten unter anderem aus dem ZDF-Politbarometer.
11: Auf 37% kann die AfD dem aktuellen ZDF-Politbarometer zufolge in Mecklenburg-Vorpommern hoffen. 3 Punkte dahinter liegt die SPD von Ministerpräsidentin Schwesig. Sie zieht, viele im Land vertrauen ihr und wollen sie wieder als Landeschefin. In Berlin kommt die Linke den ZDF-Zahlen nach auf 23% und damit auf Platz 1. Es folgt die CDU mit 21%. Gewählt wird in Mecklenburg-Vorpommern und der Hauptstadt am 20. September. Aus Berlin, Lea Matschullert.
9: Im Juni ist die Zahl der Unternehmensinsolvenzen in Deutschland wieder deutlich gestiegen. Die Amtsgerichte registrierten über 2200 Anträge und damit fast 16% mehr als ein Jahr davor, wie das Statistische Bundesamt berichtet. Für das erste Halbjahr ergibt sich damit eine Gesamtzahl von fast 13.000 beantragten Unternehmensinsolvenzen. Einen höheren Wert für ein erstes Halbjahr hatte es zuletzt im Jahr 2013 gegeben. An diesem Wochenende können Kinogänger an vielen Orten in Deutschland Filme für 5 € schauen. Mehr als 700 Kinos beteiligen sich an dem sogenannten Kinofest Samstag und Sonntag. Eine Übersicht über die teilnehmenden Kinos gibt es auf der Internetseite daskinofest.de. Karten sollte man am besten vorher online buchen.
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12: Auf der A7 Richtung Kassel gibt es zwischen Hildesheim und Dreieck Salzgitter 2 Kilometer Stau. Auf der A2 Richtung Hannover stockt der Verkehr zwischen Rehren und Lauenau auf 2 Kilometern. In der Gegenrichtung Richtung Braunschweig gibt es zwischen Kreuz Hannover Ost und Lehrte 1 Kilometer Stau wegen Unfallaufnahme. Die Fahrbahn ist auf 2 Fahrstreifen verengt. Gute Fahrt.
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12: In Mellendorf sind es aktuell 15 Grad, in Burgwedel haben wir 13 und in Wunstorf messen wir 14 Grad. Heute erwartet euch ein freundlicher Tag, der mit klarem Himmel bis zum späten Vormittag beginnt. Dann wird es zunehmend wechselnd bewölkt. Das Ganze bei maximal 23 Grad.
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8: Guten Morgen, kommt super in euer Wochenende. Freitag ist halt eh der beste Tag, auch wenn ihr arbeiten müsst am Wochenende. Wir kriegen das gemeinsam super gerockt, ja. Ja, mein schöner Tag. Hier sind Thin Lizzy und The Boys Are Back in

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1: Ja, wir haben in diesen Wochen wirklich was richtig Schönes für euch. Ja? Vor dem Urlaub bis nach dem Urlaub. Ja? Wir haben tolle Flugreisen. Ganz, ganz großartig zu gewinnen in unserer schnellsten Wissensrallye der Welt, 60 Seconds Spezial. 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Peking haben wir auch. Miami. Dann Europaziele warten für euch. 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Und in dieser Woche geht es nach Paris. Sehr schön. Ihr habt kurz nach 12 bei mir die nächste Chance, ja, mitzuspielen und Wochensieger zu werden heute Nachmittag. Also gerne schon mal durchklingeln auf unserer Gewinnspiel-Hotline oder melden auf unserer App und Seite. Und dann schön zusammen mit eurem Rockbuddy nach Paris hin und rück.
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1: Sehr schön. Also alle Infos zu 60 Seconds findet ihr auf unseren Seiten.
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9: Auf der A7 Richtung Kassel gibt es zwischen Hildesheim und dem Dreieck Salzgitter 4 Kilometer Stau. Auf der A2 Richtung Dortmund stockt der Verkehr zwischen Rehren und Lauenau auf 4 Kilometern. Wir wünschen euch eine gute Fahrt.
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9: Bei euch in Neustadt sind es aktuell 16 Grad, in Hannover messen wir ebenfalls 16 und auch Garbsen meldet 16 Grad. Heute erwartet euch ein freundlicher Tag, der mit klarem Himmel bis zum späten Vormittag beginnt. Dann wird es zunehmend wechselnd bewölkt, das Ganze bei maximal 23 Grad.
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10: Und jetzt Creed, with arms wide open. Schönen Freitag, ich bin Annette Radück.

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Nirvana.

0: 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Wie viel Prozent der Rockbuddies hatten schon mal Sex in einem Zelt auf einem Festival?
1: So, das wollen wir wissen von euch, um euch besser kennenzulernen und weil wir auch neugierig sind. So ticken die Rockbuddies. Genau, ihr könnt schätzen, ja, und hier kommen viele Antworten. Gestern der Thomas tippt 13%.
2: Wir waren 2007 auf dem Wacken, ja, und die Stimmung war gut.
1: Ja.
2: Da ist es dann halt drauf hinausgelaufen und im Mai 2008 konnten wir dann unser kleines Wackenwunder begutachten und haben es dementsprechend auch Odin genannt.
1: Oh was, Odin? 2007 auf Wacken im Zelt gezeugt.
2: Genau.
1: Wie viel Prozent der Rockbuddies schon mal Sex auf dem Festival hatten? Was meinst du denn?
2: 13%, das ist ungefähr in der Mitte.
1: 13%. Eugen aus Dortmund hat in der Morning Workshop dagegen gesetzt und 30% geschätzt.
3: Da musst du auch schon so ein bisschen lachen, Eugen, oder?
4: Ja, da muss ich schmunzeln, auf jeden Fall, ja.
3: Und zwar, weil du selber Erfahrungen hast, Zwinker, Zwinker?
4: Eigentlich nicht.
3: Oh!
4: Hab ich nicht.
3: Wow! Das hat viel zu lange gedauert.
4: Habe ich tatsächlich keine.
3: Aber.
4: Ich wundere mich auf jeden Fall. Aber ja, man hat schon mal was gehört.
1: So. Ja, vielleicht wisst ihr es ja. Wie viel Prozent der Rockbuddies hatten schon mal Sex in einem Zelt auf einem Festival? Ja, jetzt gerne mitmachen auf WhatsApp. Wir freuen uns sehr und sprechen dann natürlich auch drüber, warum ihr das vermutet, wieso, weshalb. Sehr gerne mitmachen. Die Nummer findet ihr auf unseren Seiten und alle anderen Infos auch.
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1: 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Wie heißt dieser AC/DC-Song?
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1: Na, habt ihr den Song erkannt?

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17: Ich bin Tine Klimach. Die islamistischen Terroranschläge vom 11. September 2001 in den USA sind heute genau 25 Jahre her. Es gibt verschiedene Gedenkveranstaltungen. Der Tag hatte die Weltordnung in Frage gestellt.
18: In New York und in anderen Orten der USA wird heute den tausenden Opfern der Anschläge gedacht. Am Ground Zero, dort wo die Zwillingstürme einmal standen, sollen die Namen der Opfer verlesen werden. Am 11. September 2001 entführten Terroristen insgesamt 4 Flugzeuge. 2 davon flogen in die Türme des World Trade Centers in New York. Ein weiteres in das Pentagon nahe Washington. Ein 4. wurde von den Passagieren zum Absturz gebracht, die dadurch einen weiteren Anschlag vermieden. Aus New York, Anne Pollmann.
17: Der Vorsitzende der Innenministerkonferenz, Hamburg-Senator Andi Grote, unterstützt den Vorschlag, die Voraussetzungen für ein AfD-Verbotsverfahren zu prüfen. Eine Bund-Länder-Arbeitsgruppe wäre der nächste logische Schritt, sagte Grote dem Kölner Stadtanzeiger. Aus Sicherheitskreisen hieß es, die Innenminister von Bund und Ländern wollten nach dem Wahlerfolg der AfD in Sachsen-Anhalt den möglichen Schutz bestimmter geheimer Daten prüfen. Geschäfte, Restaurants und Dienstleister sollen künftig neben Bargeld mindestens eine digitale Bezahlmöglichkeit anbieten müssen. Das sieht ein Vorhaben von Finanzminister Klingbeil vor. Die neuen Regeln sollen nächstes Jahr umgesetzt werden. Bargeld soll weiterhin akzeptiert werden.
19: Beim Kaffee für 3 Euro soll's genauso funktionieren wie beim großen Einkauf. Eine Mindestgrenze fürs digitale Bezahlen soll's nicht geben. Extra Gebühren für Kunden auch nicht. Welches System ein Laden anbietet, darf er grundsätzlich selbst entscheiden. Ausnahmen sind zum Beispiel für Amateursportvereine oder Wohltätigkeitsverbände geplant. Klingbeils Ministerium nennt noch einen weiteren Grund für die neuen Regeln. Digitale Zahlungen hinterlassen Spuren und sollen so auch helfen, Steuerhinterziehung und Geldwäsche aufzudecken. Zoe Tassovali, Nachrichtenredaktion.
17: Bei einem schweren Reisebusunfall in der Schweiz sind 5 Menschen ums Leben gekommen. Es wurden viele weitere Urlauber verletzt, 3 darunter schwer. Der Unfall ereignete sich gestern im Kanton Graubünden. Insgesamt seien 45 Personen in dem niederländischen Bus gewesen, sagte ein Sprecher der Polizei. Die Unglücksursache ist noch unklar. Es gäbe bislang keine Erkenntnisse über Deutsche an Bord.
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20: Auf der A7 Richtung Hamburg zwischen Mellendorf und Schwarmstedt gibt es 7 Kilometer Stau. In der Gegenrichtung Richtung Kassel staut es sich zwischen Hildesheim und dem Dreieck Salzgitter auf 5 Kilometern. Auf der A2 Richtung Braunschweig zwischen dem Kreuz Hannover-Buchholz und Lehrte gibt es 4 Kilometer Stau. Die Fahrbahn ist auf 2 Fahrstreifen verengt. Ursache ist ein Unfall. Wir wünschen euch eine gute Fahrt.
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20: In Sehende sind es aktuell 18 Grad. In Uetze ebenfalls 18 Grad. Hannover meldet 17 Grad. In den nächsten Stunden ist es überwiegend bedeckt. Heute Nacht sinkt das Thermometer auf frische 14 Grad. Morgen wird es dann teils wolkig bei bis zu 23 Grad.
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21: Freitag, Freitag, das klingt schon so großartig nach frei und gleich Zeit haben, ja. Ach, und alle, die morgen und übermorgen auch ran müssen. Ja, wir kriegen das hin. Ihr habt dann einen anderen Tag frei. Jetzt, Agil Kid Joe, großer Klassiker, Everything About.

0: ist ja so heilsam, so toll. Das sagt natürlich auch Robert Hofmann, den hatte ich neulich zu Gast in meiner Sendung Menschen bei Annette. Er ist ja Deutschlands renommiertester Filmkritiker und erfolgreicher YouTuber.
1: Das Kino, das Lichtspielhaus, die Leinwand, immer auch die Möglichkeit, in eine ganz andere Welt zu entfliehen für ein, zwei, drei Stunden, eine ganz andere Geschichte zu erleben. Und das hat schon immer so eine Faszination, finde ich. Und deswegen sage ich, die Möglichkeit zu entfliehen, manchmal aus dem Alltag, manchmal aus der Welt, die vielleicht schwierig ist, oder einfach, auch wenn sonst alles Tolles im Leben, mit Welten in Berührung zu kommen, mit denen man sonst ja nie in Berührung kommen würde.
0: Ja, das stimmt, Robert Hofmann. Habe ich gestern erst gemacht. Ich war gestern wieder im Kino und habe mir Vaterland angeguckt. Ja, also Nachkriegsdrama, total toll. Mit Sandra Hüller, die ist sowieso Wahnsinn. Die ist jetzt mal fällig für ihren ersten Oscar. Genau, und ja, es gibt so tolle Filme im Moment für das Kinofest. Morgen und übermorgen. Alle Filme, alle Kinos, 5 Euro. Genau, also Spider-Man natürlich läuft. Odyssee kann ich euch auch nur empfehlen. Wahnsinn, dieser Christopher Nolan. Müsste allerdings fit und wach sein, ne? Geht über 3 Stunden. Hammer, Hammer, Hammer. Und dann gibt es noch eine Oasis-Verfilmung, eine Doku, eine neue. Also, die fehlt mir noch, aber das wäre auch eine Idee. Also, geht mal wieder ins Kino. Jetzt am Wochenende, das Kinofest. Alle Filme, alle Kinos für 5 Euro.
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0: Steve Miller Band.
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0: Ja, das ist mal eine schöne Maßnahme. Das Kinofest in ganz Deutschland an diesem Wochenende, morgen und übermorgen. Alle Filme, alle Kinos, nur 5 Euro. Und es gibt ordentlich was zu sehen. Und Kino.

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16: Auf der A7 Richtung Hamburg zwischen Dreieck Hannover Nord und Schwarmstedt gibt es 8 Kilometer Stau. In der Gegenrichtung Richtung Kassel staut es sich zwischen Hildesheim und Dreieck Salzgitter auf 6 Kilometern. Auf der A1 Richtung Bremen zwischen Horster Dreieck und Dibbersen gibt es 4 Kilometer Stau. Ebenfalls 4 Kilometer Stau Richtung Osnabrück zwischen Uphusen-Bremen-Mahndorf und Bremen-Asten. Wir wünschen euch eine gute Fahrt.
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16: In Alfeld haben wir aktuell 17 Grad. Burgwedel meldet 16 Grad, während es in Sehnde 19 Grad sind. In den nächsten Stunden ist es überwiegend bedeckt. Heute Nacht sinkt das Thermometer auf frische 14 Grad. Morgen wird es dann teils wolkig bei bis zu 23 Grad.
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Marketing-Experten sagen, die nächsten 3 Sekunden entscheiden, ob du dranbleibst oder nicht. Und, hat's funktioniert? Dann gleich weiter so. Metallica.

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1: Ihr seid unsere Rock Buddies und deswegen wollen wir auch, dass ihr euren Sound hier hört. Und deswegen freuen wir uns, wenn ihr den einfach selber aussucht. Danke fürs Einschalten und danke, dass ihr immer so schön den Songtest mitmacht, direkt auf unserer Seite. Das ist echt easy, macht riesen Bock, ja. Wir stellen immer kurze Songausschnitte rein, aus allen Dekaden natürlich Rock. Und ihr entscheidet, ja, was ihr gut findet und was nicht. Du hast das auch schon mal ausprobiert, ne?
2: Emma hier, ich habe letztens den Songtest gemacht und es hat mir richtig Spaß gemacht. Ist voll die gute Aktion, finde ich super, dass man selber auch Songs mitentscheiden kann. Macht weiter so.
1: Was ist dir bei Rocksongs besonders wichtig?
2: Ich mag die Melodie sehr und wenn so ein gutes Riff oder guter Bass ist, dann finde ich es richtig gut.
3: Hi, hier ist der Alex. Ja, das mit dem Songtesten, das macht richtig Spaß. Also sich die Dinger anzuhören und das Gefühl zu haben, dass man damit auch irgendwie Einfluss nehmen kann, finde ich richtig cool.
4: Hier ist Zoe und ich habe gerade den Songtest gemacht und es war super einfach und ich finde es super, super schön, dass ich einfach mal entscheiden kann, was im Radio läuft und was auch nicht laufen soll. Dementsprechend macht den Songtest, es geht super schnell und am Ende hört ihr das, was ihr wollt.
1: Ja, also vielen Dank fürs Mitmachen. Alles findet ihr auf unseren Seiten, auf der App und wir stellen auch immer neue Songs rein, ne, damit das gar nicht langweilig wird. Alles, was ihr gemeinschaftlich abwählt, kommt euch nicht ans Ohr. Alles, wo ihr sagt, boah, Hammer, das wollen wir, spielen wir natürlich. Rauskommt ein wirklich großartiger Rockmix.
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4: Heute Beck, der US-Songwriter mit Loser. Veröffentlicht wurde der Titel 1993 und war auch Teil des 94 veröffentlichten Albums Mellow Gold. Obwohl Beck Hansen, so sein vollständiger Name, lange als obdachloser Musiker durch die New Yorker Clubszene gestreut war, ist Loser keine Anspielung auf diese Zeit. Vielmehr geht es im Refrain nur um seine mangelnden Fähigkeiten als Rapper. Ich bin ein Loser auf Spanisch, soy un perdedor. Ich bin ein Loser, Baby, also warum tötest du mich nicht? Zwei Fässer grober Schrott, ich bin ein Loser, soy un perdedor. Ich bin ein Loser, also warum tötest du mich nicht? Nahm den Titel 1993 auf, nachdem der Besitzer einer Plattenfirma ihn in L.A. entdeckt hatte. Beck war damals immer noch ziemlich pleite, spielte in kleinen Kaffeehäusern, um seinen Lebensunterhalt zu verdienen. Immer wieder haben Fans dann versucht, einen tiefgründigen Sinn in dem Text zu finden, allerdings vergeblich. Beck selber bezeichnete den Inhalt als ziemlich sinnbefreit und auf keinen Fall autobiografisch. Durch die Wiederholungen im Fernsehen und das Koksen und weil der Tag durch das rührselige Zeug der Volkssänger einfach scheiße ist, erhing er sich selbst mit einer Gitarrenseite. Obwohl Loser nicht sein Leben beschreibt, klebte durch diesen Titel ziemlich lange natürlich das Image eines schrägen Freaks an ihm, der gegen das Establishment wettert. Damit konnte er aber ganz gut leben, denn Loser wurde 1994 weltweit Nummer 1. Zur Zeit der Schimpansen war ich ein Affe. Ich habe Butan in meinen Venen, also bin ich draußen, um den Junkie mit den Plastik-Augäpfeln zu bekommen. Besprühe das Gemüse, Hundefutter konkurriert mit den Strumpfhosen der Muskelprotze. Ziemlich schräg, Loser von Beck in der kleinen Übersetzungshilfe. Jederzeit zum Nachhören auf unserer Homepage und auch als Podcast.
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6: Ich bin Tine Klimach. Die mit dem Iran verbündeten Houthi-Rebellen haben jemenitischen Regierungsquellen zufolge eine strategisch gelegene Insel in der Meerenge Bab al-Mandab erobert. Die Insel liegt ganz am südlichen Ende der Meerenge, die den Golf von Aden mit dem Roten Meer verbindet. Mit den jüngsten Vorstößen kontrollieren die Houthi nun die gesamte Küste des Roten Meeres im Jemen. Der für den Welthandel enorm wichtige Schifffahrtsweg dürfte damit noch stärker bedroht werden als bisher. Bundesarbeitsministerin Bärbel Baas verspricht Vertrauensschutz für angehende Rentnerinnen und Rentner. Die abschlagsfreie Rente nach 45 Versicherungsjahren werde nicht kurzfristig abgeschafft, sagte sie im Bundestag.
7: Das Thema Rente nach 45 Versicherungsjahren ist im Gespräch. Ich will den Menschen, die gerade Angst haben, dass es übermorgen abgeschafft wird und dass ihre Verträge, die sie jetzt abgeschlossen haben, schon nicht mehr gelten. Es wird einen Vertrauensschutz geben, darauf können sich alle verlassen.
6: Bei den aktuellen Haushaltsverhandlungen verantwortet Bundessozialministerin Baas den größten Einzeletat. Ihr Etat umfasst insgesamt ein Volumen von über 200 Milliarden Euro. Die Terroranschläge vom 11. September in den USA sind heute genau 25 Jahre her. Es gibt verschiedene Gedenkveranstaltungen. Islamistische Terroristen hatten entführte Flugzeuge unter anderem in die Türme des World Trade Centers in New York gesteuert.
8: Hier in Washington schlug ein Flugzeug eine tiefe Schneise ins Pentagon. Und wie jedes Jahr werden auch hier an der Stätte des Terrors die Namen der Opfer verlesen. Präsident Trump wird wohl dabei sein, denn an Ground Zero in New York, wo er eigentlich eine Rede halten wollte, haben die Veranstalter ihm den Mund verboten. Keine politischen Ansprachen, nur Gedenken und Namen. Diese Woche machte Trump Schlagzeilen mit der Behauptung, er habe am Tag nach den Terroranschlägen an Ground Zero beim Aufräumen geholfen, was große Zweifel weckt, denn keiner hat ihn gesehen. Aus den USA, Tina Eck.
6: Die Verbraucherzentralen warnen vor mangelnden Hinweisen auf künftige Erhöhungen von Krankenkassenbeiträgen. Die Chefin des Bundesverbands, Ramona Popp, sagte der dpa, es sei ein Unding, dass Krankenkassen ihre Versicherten nicht mehr über steigende Zusatzbeiträge informieren müssten. Damit werde ein Sonderkündigungsrecht faktisch ausgehöhlt. Die Bundesregierung müsse diesen Fehler korrigieren.
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9: Auf der A7 Richtung Hamburg gibt es zwischen Dreieck Hannover Nord und Schwarmstedt 9 Kilometer Stau. In der Gegenrichtung Richtung Kassel staut es sich zwischen Hildesheim und Dreieck Salzgitter auf 7 Kilometern. Auf der A1 Richtung Osnabrück kommt es zwischen Ophusen-Bremen-Mahndorf und Bremen-Arsten zu 4 Kilometer Stau. Ebenfalls auf der A1 Richtung Bremen gibt es zwischen Rade und Hollenstedt Gefahr durch eine ungesicherte Unfallstelle und Fahrzeugteile auf der Fahrbahn. Auf der A2 Richtung Hannover staut es sich zwischen Rehren und Lauenau auf 4 Kilometern wegen Bergungsarbeiten. Die Fahrbahn ist auf 2 Fahrstreifen verengt. Gute Fahrt!
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9: In Basinghausen sind es aktuell 18 Grad. In Lehrte messen wir 19 Grad, genauso wie in Mellendorf. In den nächsten Stunden ist es überwiegend bedeckt. Heute Nacht sinkt das Thermometer auf frische 14 Grad. Morgen wird es dann teils wolkig bei bis zu 23 Grad.
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10: Jetzt winkt wieder eine tolle Flugreise nach Paris hin und zurück zusammen mit eurem Rock Buddy.
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10: Ja, gerne jetzt durchklingeln. Auf unserer Gewinnspiel-Hotline 01806 86 86 85, für 20 Cent pro Anruf aus dem deutschen Festnetz mit mir mehr. Ich freue mich auf euch gleich nach Bruce Springsteen, Dancing in the Dark. Ich bin gespannt, welches Wissensgebiet heute drankommt. Ja, macht ja immer auch Spaß mitzuraten. Ne? Gleich geht's los und alle Infos dazu hört ihr auf unserer Seite. Hören, nicht lesen.

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1: Jetzt habe ich den Benedikt aus Heidesheim dran. Ich grüße dich. Hallo.
2: Hallo, Annette.
1: So, wie ist die Lage bei dir?
2: Ja, leicht angespannt.
1: Ein bisschen aufgeregt, das kann ich kann ja, das klar. Ja verstehen. Also, ja, jeder, der hier live mitmacht, logisch, ne? Das ist, ist immer so easy, wenn man dann so draußen am Radio mitredet, ganz entspannt, ist alles easy. Ja, ja.
2: Ja.
1: Naja, aber genau. Ich bin sicher, du rockst das. Bist du auf der Arbeit oder hast du schon Wochenende?
2: Ich bin tatsächlich leider krankgeschrieben, weil ich an der Schulter operiert wurde.
1: Oh.
2: Zu Hause deswegen.
1: Mist, ja. Gute Besserung. Wird aber ja, wieder
2: Dankeschön.
1: Langsam, ja? Okay.
2: Ja.
1: Sehr gut. Gut, dann so eine Flugreise nach Paris wäre jetzt auch nicht die schlechteste Ablenkung. Ne?
2: Nö, das wäre schön.
1: Gut. So, gucken wir mal, was du für ein Wissensgebiet bekommst. Du sagst halt und deutlich Stopp, ja? Geht los.
2: Mhm.
0: Stopp. Wissensgebiet Musik.
1: Gut?
2: Ah, ja, hoffe ich doch.
1: Ja, super. Das ist optimistisch.
2: Wenn es zu modern ist.
1: Ja, bestimmt rock ich eher, wie ich uns kenne.
2: Ja,
1: naja, wir gucken mal. Weiß ich auch nicht. Okay, geht los. Wie heißt das bekannte Musikfestival, das jährlich am Nürburgring stattfindet?
2: Rock am Ring.
1: Ja. Welches Blasinstrument spielte Louis Armstrong?
2: Saxophon.
1: Trompete. Wie nennt man die Geschwindigkeit eines Musikstücks?
2: Weiter.
1: Tempo. Welcher Sänger war vor seiner Solokarriere Mitglied der Band Genesis?
2: Phil Collins.
1: Wahr oder falsch? Die Scorpions wurden in Hannover gegründet.
2: Wahr.
1: Stammt Don't Stop Believin' von Journey oder Foreigner?
2: Journey.
1: Welcher deutsche Musiker ist für den Song Meine explodierte Freundin bekannt? Welche Band?
2: Och, die Ärzte vielleicht.
1: Ja. Wie nennt man ein Musikstück, das von zwei Personen gemeinsam gesungen wird?
2: Duett.
1: Wer hat in den 80ern die meisten Grammys gewonnen? Grammy Awards?
2: Queen.
1: Michael Jackson. Wahr ja. oder falsch? Der Song Chop Suey sollte zuerst Suicide heißen.
2: Wahr.
1: Welche Band ist für den Song Eye of the Tiger bekannt?
2: Survivor.
1: Oh, war's aber gut. Ich glaube aber nicht, dass es 12 waren. Ich frage mal meinen lieben Praktikanten Nick, wie viel waren das?
3: Ich zähle am Ende jetzt 7 Punkte, lieber Benedikt.
1: Na, das war aber gut.
2: Ach, immerhin wirklich total Blamage.
1: Na, das war's überhaupt nicht. Ich bitte dich. So, ich wünsche dir gute Besserung.
2: Ja, danke schön.
1: Wunderschönes Wochenende und du spielst einfach mal wieder mit, ja?
2: Ja, okay? Mach mal.
1: Alles
2: danke.
1: Liebe. Tschüss. Ciao, ciao.
2: Tschüss.
1: Nächste Runde, 17 Uhr bei Olli Perell.
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1: Am Sonntag wird ja auch hier bei uns in der Region gewählt. Ja, und wir alle können dann mit unseren Kreuzchen mitbestimmen, wer in den kommenden Jahren vor unserer Haustür die Kommandos geben wird in der Kommunalpolitik. Besonders spannend ist traditionell der Kampf um den Job des Oberbürgermeisters von Hannover. Amtsinhaber Billit Unay von den Grünen will unbedingt weitermachen. Immerhin hat er seinen Traumjob gefunden.
2: Es macht wahnsinnig viel Spaß, einfach unterwegs zu sein in der Stadt. Und das Coole an Kommunalpolitik ist, dass es nicht nur Gesetze sind, die du machst, sondern du hast konkreten Einfluss auf den Alltag der Menschen und kannst ihn besser machen. Das ist meine Motivation.
1: Allerdings rechnet sich auch SPD-Mann Axel von der Ohr einiges aus für die Wahl am Sonntag, auch weil er ja aktuell als erster Stadtrat unterwegs ist und im neuen Rathaus in Hannover jeden Sitzungssaal kennt.
3: 6 Zusagen an Sie. Ein kostenloses Mittagessen für jedes Grundschulkind, kein Stadtteil verliert seinen letzten Laden, in jedem Stadtteil ein Pflegeangebot, feste Fristen im Rathaus, Sport vor jeder Haustür und Stöcken bleibt Industriestandort. Deshalb Wechsel zu Axel für die ganze Stadt.
1: Wichtig ist uns vor allem die Botschaft, dass wir alle gemeinsam wählen gehen müssen am Sonntag, um so definitiv ein klares Zeichen zu setzen für gelebte Demokratie.
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9: Auf der A7 Richtung Hannover gibt es zwischen Schneverdingen und Dorfmark 7 Kilometer Stau. In der Gegenrichtung Richtung Kassel staut es sich zwischen Schneverdingen und Dorfmark auf 5 Kilometern. Auf der A1 Richtung Osnabrück zwischen Ophusen-Bremen-Mahndorf und Bremen-Arsten 5 Kilometer Stau. In der Gegenrichtung Richtung Bremen staut es sich zwischen Bremen-Brinkum und Bremen-Hemelingen auf 4 Kilometern. Wir wünschen euch eine gute Fahrt.
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9: Bei euch in Garbsen sind es aktuell 19 Grad, in Basinghausen ebenfalls 19 und auch Wunsdorf meldet 19 Grad. In den nächsten Stunden ist es überwiegend bedeckt. Heute Nacht sinkt das Thermometer auf frische 14 Grad. Morgen wird es dann teils wolkig bei bis zu 23 Grad.
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1: Was für ein furioser Bundesliga-Start, Oliver Uschmann. Ich grüße dich. Du bist erfreut, oder?
2: Ja, ich wollte es gerade fast wörtlich so sagen. Was für ein Beginn in die neue Saison. Wir schauen auf die Bundesliga-Tabelle, sehen Augsburg auf dem ersten Platz, aber vor allem Elversberg, der Sensationsaufsteiger, das 13.500 Menschenörtchen, startet mit 2 fulminanten Siegen und 7 geschossenen Toren in seine erste Bundesliga-Saison aller Zeit. Zu Hause Leverkusen zum Auftakt und Gladbach in Gladbach mit 4:3 spielt ein so kackendreist selbstbewussten Fußball. Es ist ja herrlich, oder? Normal, wenn du aufsteigst als so ein Außenseiter, da sagst du, naja,
1: hebelst du rum.
2: Wir gucken mal, dass wir irgendwie die Klasse halten. Wir mauern hinten alles zu. Ja, wir kaufen die Nudeln aus dem ganz untersten Regal im Supermarkt. Nein, hier Cannelloni gefüllt mit Feta, die gehen einfach drauf.
1: Ah, das ist so toll. Das ist echter Fußball. Das macht Freude. Das ist
2: echter Fußball, ja.
1: Ja. Na, Champions League ist ja auch ordentlich turbulent, ne?
2: Hat auch schon wieder angefangen. Ergebnistechnisch kaum Überraschungen. Alle deutschen Mannschaften gewonnen, sogar Stuttgart gegen die Wikinger. Nur der neue Club Como 1907 aus Italien hat Leipzig besiegt. 4:1. Das ist eine große Enttäuschung. Bayern gestern gegen unser beider Lieblingsverein Bodø Glimt, den wir jedes Jahr erwähnen, souverän gewonnen, was ich total süß fand. Der FC Villarreal aus Spanien war zu Gast in Dortmund. Und die Spiele werden ja in dieser Art von Champions League sehr spät überhaupt erst bestimmt, wer gegen wen spielt. Mhm. Wir waren dann deswegen nur 39 spanische Auswärtsgäste in einem Stadion, das mit 77.000 Menschen gefüllt war. Also 69.000 900 nochmal Dortmunder und 39 spanische Auswärtsgäste. Ist das nicht süß?
1: Ja,
2: und alle zusammen, und hat mich sehr gerührt, geschwiegen wegen der Erdbebenopfer in Tibet. Ne? Das war auch ganz, ganz, ganz schön, ja.
1: Was erwartet uns in der Bundesliga, dein Favoritenspiel?
2: Ja, mein Topspiel ist natürlich jetzt am Sonntag. Elversberg empfängt zu Hause den FC Bayern. Jetzt stell dir mal vor, die machen eine Siegesserie.
1: Naja, komm.
2: Und schaffen das.
1: Da gibt es Sondersendungen überall.
2: Ja, also.
1: Ja, krass, das ist spannend.
2: Ich traue es ihnen sogar zu. Ne? Ich traue es ihnen sogar, weil die Bayern werden trotzdem dahin fahren und sich denken, was ist das für ein Dörfchen? Der ganze Ort ist kleiner als unser Trainingszentrum.
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12: Ich bin Tine Klimach. Arbeitsministerin Bärbel Bass hält an einer umfassenden Rentenreform fest. Im Bundestag machte sie aber ein Versprechen. Wer kurz vor der Rente steht, soll sich auf Vertrauensschutz verlassen können.
13: Die abschlagsfreie Rente nach 45 Versicherungsjahren ist seit Monaten sehr stark umstritten. Die Rentenkommission will sie abschaffen und Baas unterstützt diesen Vorschlag. Es soll aber gleichzeitig Übergangsfristen geben, damit sich die Regeln nicht plötzlich für Menschen ändern, die kurz vor dem Ruhestand stehen. Baas sagt, ohne Reformen drohen auf Dauer höhere Beiträge oder niedrigere Renten. Außerdem will sie Menschen besser absichern, die aus gesundheitlichen Gründen nicht bis ins hohe Alter arbeiten können. Zoe Tassovali, Nachrichtenredaktion.
12: In gut einer Woche wird in Mecklenburg-Vorpommern und in Berlin eine neue Landesregierung gewählt. In Mecklenburg-Vorpommern können den Umfragen zufolge AfD und SPD mit vielen Stimmen rechnen. In Berlin Linke und CDU. Das unterstreichen auch aktuelle Daten unter anderem aus dem ZDF-Politbarometer.
14: Auf 37% kann die AfD dem aktuellen ZDF-Politbarometer zufolge in Mecklenburg-Vorpommern hoffen. 3 Punkte dahinter liegt die SPD von Ministerpräsidentin Schwesig. Sie zieht, viele im Land vertrauen ihr und wollen sie wieder als Landeschefin. In Berlin kommt die Linke den ZDF-Zahlen nach auf 23% und damit auf Platz 1. Es folgt die CDU mit 21%. Gewählt wird in Mecklenburg-Vorpommern und der Hauptstadt am 20. September. Aus Berlin, Lea Matschullert.
12: Die mit dem Iran verbündeten Houthi-Rebellen erhalten weitreichenden Zugriff auf eine der wichtigsten Schifffahrtsrouten der Welt. Sie haben eine strategisch gelegene Insel erobert. Die Insel liegt ganz am südlichen Ende der Meerenge, die den Golf von Aden mit dem Roten Meer verbindet. Die Houthi hatten dort in den vergangenen Jahren mehrfach Schiffe angegriffen und teils versenkt oder diese gekapert. Bei einem schweren Reisebusunfall in der Schweiz sind 5 Menschen ums Leben gekommen. Es wurden viele weitere Urlauber verletzt, 3 darunter schwer. Der Unfall ereignete sich gestern im Kanton Graubünden. Insgesamt seien 45 Personen in dem niederländischen Bus gewesen, sagte ein Sprecher der Polizei. Die Unglücksursache ist noch unklar. Es gäbe bislang keine Erkenntnisse über Deutsche an Bord.
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15: Auf der A7 Richtung Hamburg gibt es zwischen Großburg-Wedel und Schwarmstedt 11 Kilometer Stau. Im weiteren Verlauf Richtung Hamburg läuft zwischen Dorfmark und Soltau Süd eine Unfallaufnahme. Auf der A1 Richtung Osnabrück staut es sich zwischen Opphusen-Bremen-Mahndorf und Bremen-Arsten auf 6 Kilometern. In der Gegenrichtung Richtung Bremen gibt es zwischen dem Dreieck Stur und Bremen-Arsten 4 Kilometer Stau. Gute Fahrt.
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15: In Basinghausen sind es aktuell 19 Grad, in Wunstorf ebenfalls 19. In Grasdorf messen wir 20 Grad. In den nächsten Stunden ist es überwiegend bedeckt. Heute Nacht sinkt das Thermometer auf frische 14 Grad. Morgen wird es dann teils wolkig bei bis zu 23 Grad.
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16: Freitag kommt super in euer Wochenende. Lasst es euch richtig gut gehen. Jetzt haben wir die Ärzte mit dem Schrei nach

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1: 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Wir wollen euch ja ein bisschen näher kennenlernen. Und wir haben unsere zweite Schätzfrage am Laufen. Wie viel Prozent der Rock-Buddies hatten wohl schon mal Sex in einem Zelt auf einem Festival? Dennis steht bereit und möchte seine Schätzung abgeben. Ich grüße dich. Hallo.
2: Ja, hallo.
1: Hast du Erfahrungswerte?
2: Ja, also zumindest besuche ich viele Festivals, also sagen wir mal so.
1: Ja, schön umschrieben. Und so, was glaubst du denn? Wie viel Prozent sind das?
2: Ich bin bei 78 Prozent.
1: Was? So viel?
2: Ja, ja, da fließt viel Alkohol.
1: Ja.
2: Die Leute wissen manchmal nicht mehr, was sie tun. Was sie nüchtern vielleicht lassen würden.
1: 78 Prozent. Ich muss dich enttäuschen, so viel sind das nicht. Ja.
2: Ja. Ich versuche was wert.
1: Ja, absolut. Megatipp, ja. Aber das weit, ja, mehr sage ich nicht. Super, so, wann ist dann nächstes Festival?
2: Nächstes Jahr erst wieder.
1: Nächstes Jahr erst wieder. Jetzt kehrt erstmal Ruhe rein. Ja, genau, war schön,
2: genau.
1: Ne? Mhm. Ja. Hast du schon Wochenende oder musst du noch ein bisschen arbeiten?

0: Zwei Stündchen noch und dann
1: locker.
0: Haben wir es geschafft.
1: Sehr gut, sehr gut. Hast du was Schönes vor am Wochenende?
0: Kindergeburtstag.
1: Oh, super. Hast du die auf dem Festival gezeugt?
0: Nein.
1: Okay, jetzt ist aber Schluss. Ich wünsche dir ein richtig schönes Wochenende und vielen Dank fürs Mitmachen. Ja,
0: danke schön.
1: Super, danke schön.
0: Tschüss,
1: Dennis. Ciao.
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14: Auf der A7 Richtung Hannover gibt es zwischen Schneverdingen und Dorfmark 8 Kilometer Stau. In der Gegenrichtung, Richtung Hamburg, liegt zwischen Evendorf und Egestorf ein Plastikteil auf der Fahrbahn. Auf der A1 Richtung Bremen staut es sich zwischen Dreieck Stur und Bremen-Arsten auf 6 Kilometern. In der Gegenrichtung, Richtung Osnabrück, gibt es zwischen Uphusen-Bremen-Mahndorf und Bremen-Arsten ebenfalls 6 Kilometer Stau. Auf der A2 Richtung Magdeburg staut es sich zwischen Königslutter und Helmstedt Zentrum auf 6 Kilometern. Wir wünschen euch eine gute Fahrt.
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14: In Sehnde sind es aktuell 21 Grad, in Isernhagen ebenfalls 21 Grad, in Basinghausen haben wir 20 Grad. In den nächsten Stunden ist es überwiegend bedeckt. Heute Nacht sinkt das Thermometer auf frische 14 Grad. Morgen wird es dann teils wolkig bei bis zu 23 Grad.
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1: Nö. Ich bin ganz schüchtern.
2: Wie viel Prozent der Rockbuddies hatten schon mal Sex auf einem Festival im Zelt? Ja. Der Hinweis ist ganz wichtig und da kommen teilweise ganz skurrile Geschichten mal raus. Auf jeden Fall. Ja. Du hast auch eine, glaube ich, hier, ne?
1: Ja.
2: Wollen wir kurz reinhören?
1: Ja, warte. Das war Dennis. Das war eben gerade.
2: War bei dir in der Show. Sensationell.
1: Okay, genau.
2: Achtung, Dennis.
3: Mhm. Ja. Ich bin bei 78%.
1: Was? So viel?
3: Ja. Ja, da fließt viel Alkohol.
1: Ja.
3: Die Leute wissen manchmal nicht mehr, was sie tun. Was sie nüchtern vielleicht lassen würden.
1: Sehr hübsch formuliert.
2: Vergibt ihnen, denn sie wissen nicht, was sie tun.
1: 78 ist zu viel.
2: Ja, meldet euch mal zwischendurch, wenn ihr Bock habt, wenn ihr ein bisschen Zeit habt, plaudern wir ein bisschen über diese doch sehr wichtige, essentielle Frage des Lebens.
1: Absolut.
2: Welche Rock-Buddies hat schon mal Sex auf dem Festival? Im Zelt.
1: Ja.
2: Nicht außerhalb, sondern im Zelt.
1: So,
2: ab 14 Uhr geht's los bei mir. Cover schlägt original oder original die Coverversion. Dann geht's zurück in die 60er Jahre. Ein Original, wir reiten Richtung Wochenende mit Sky King. Hören wir mal rein.
1: Kenn ich nicht. Oh, super. Gib mir meinen Isländer. Galoppiere los. Geil.
2: Gecovert wurde das Ding. Also das ist Sky King, das haben wir jetzt gelernt, das Original. Die Coverversion kommt von einem gewissen Johnny Cash.
1: Ach.
2: Ja, guck mal an. Ah, die Stimme kennt man doch. Tja, das wird jetzt schwer. 0171 731 6046. Cover oder Original? Original Cover, Johnny Cash oder Sky King? Das sind die entscheidenden Fragen.
1: 14:10 Uhr, hören wir, welcher Cowboy das Rennen macht.
2: Bis gleich.
1: Viel Spaß mit Olli, schönes Wochenende.
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3: Fans von Polizeiserien, aufgepasst. Simone Clark von The Rookie hat übrigens auch ihre eigene Serie, The Rookie Feds.
4: Brauchen Sie einen Fahrer?
5: John Nolan. Bald werden die Leute anfangen zu reden.
4: Ach, das ist mir doch egal.
5: Simone Clark, FBI. Und die Tatsache, dass ich hier bin, sollte Ihnen eine scheiß Angst einjagen.
3: Simone hat ihre Grundausbildung beim FBI beendet und darf jetzt als Training Agent die ersten Fälle bearbeiten. Reibungslos läuft es dabei natürlich nicht immer.
5: Dandy ist hier. In der Falle.
3: Aber die sympathische Draufgängerin gibt nicht auf. Und so erwarten euch viele spannende Fälle und auch der ein oder andere Schreckmoment.
6: FBI! Das ist ein steriler OP-Saal! Raus hier!
5: Ach, Sie führen hier wohl heimlich Schönheitsoperationen durch, was? Ist das Ihr Patient?
6: Das ist Victor Quinn Keller.
7: Die Nummer 9 auf der FBI Most Wanted Liste.
5: Durch meinen Informanten haben wir einen der meistgesuchten Verbrecher der Welt gefasst.
3: Also, für alle, die die Originalserie eh schon lieben, ist das Spin-off The Rookie Feds auf jeden Fall eine schöne Option. Zu sehen gibt es die Serie bei Disney+.
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22: Ich bin Thomas Bleskin.
1: Wer im Laden, Restaurant oder beim Friseur bezahlen will, soll künftig die Wahl zwischen Bargeld und digitaler Zahlung haben. Bundesfinanzminister Klingbeil plant, dass Unternehmen zusätzlich zum Bargeld mindestens eine gängige Bezahlmöglichkeit per Karte, Handy oder Uhr anbieten müssen. Das soll auch für kleine Beträge gelten.
21: Beim Kaffee für 3 Euro soll es genauso funktionieren wie beim großen Einkauf. Eine Mindestgrenze fürs digitale Bezahlen soll es nicht geben. Extra Gebühren für Kunden auch nicht. Welches System ein Laden anbietet, darf er grundsätzlich selbst entscheiden. Ausnahmen sind zum Beispiel für Amateursportvereine oder Wohltätigkeitsverbände geplant. Klingbeils Ministerium nennt noch einen weiteren Grund für die neuen Regeln. Digitale Zahlungen hinterlassen Spuren und sollen so auch helfen, Steuerhinterziehung und Geldwäsche aufzudecken. Zoe Tassovali, Redaktion.
1: Die AfD-Bundestagsfraktion hat nach eigenen Angaben Strafanzeige gegen Bundeskanzler Merz gestellt. Anlass ist eine Äußerung des Kanzlers während der Haushaltsberatungen im Bundestag. Merz hatte die AfD-Forderung nach sogenannter Remigration als ethnische Säuberung nach Herkunft und Hautfarbe bezeichnet.
22: Merz genießt als Bundestagsabgeordneter einen besonderen Schutz. Laut Grundgesetz darf ein Abgeordneter zu keiner Zeit wegen einer Äußerung im Parlament gerichtlich verfolgt werden. Es gibt allerdings eine Ausnahme, verleumderische Beleidigungen. Das sieht der parlamentarische Geschäftsführer der AfD-Fraktion Brandner im aktuellen Fall gegeben. Behörden dürfen gegen einen Abgeordneten ermitteln. Für eine Anklage muss der Bundestag allerdings über die Aufhebung der Immunität entscheiden. David Riemer, Berlin.
1: Der Welthandel könnte durch einen neuen Vorstoß der Houthi-Rebellen im Jemen zusätzlich unter Druck geraten. Nach Angaben jemenitischer Regierungsquellen haben sie eine wichtige Insel am Eingang zum Roten Meer erobert. Durch die betroffene Meerenge verläuft eine der wichtigsten Handelsrouten zwischen Europa und Asien. Die USA erinnern heute an die Terroranschläge vom 11. September 2001, die sich zum 25. Mal jähren. Im Mittelpunkt stehen Gedenkveranstaltungen in New York, am Pentagon bei Washington und in Pennsylvania. Angehörige verlesen am früheren World Trade Center die Namen der fast 3000 Todesopfer. Erstmals ist dort auch eine Schweigeminute für Menschen vorgesehen, die später an den Folgen der Anschläge starben.
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23: Auf der A7 Richtung Hamburg zwischen Altwarmbüchen und Schwarmstedt gibt es 13 Kilometer Stau. In der Gegenrichtung Richtung Hannover stauen sich 8 Kilometer zwischen Schneverdingen und Dorfmark. Auf der A1 Richtung Osnabrück zwischen Bremer Kreuz und Bremen-Arsten gibt es 7 Kilometer Stau. In der Gegenrichtung Richtung Bremen stauen sich 6 Kilometer zwischen Dreieck Stur und Bremen-Arsten. Habt eine gute und sichere Fahrt.
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23: In Gerden sind es aktuell 20 Grad. Auch in Alfeld haben wir 20 Grad und genauso in Wunstorf mit 20 Grad. In den nächsten Stunden ist es überwiegend bedeckt. Heute Nacht sinkt das Thermometer auf milde 14 Grad. Morgen wird es dann teils bewölkt bei bis zu 23 Grad.
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0: Wir galoppieren in Richtung Feierabend, vor allem aber Richtung Wochenende. Mit diesem Sound hier, und der passt zu Cover schlägt Original oder Original schlägt die Coverversion. Das ist der Titel Ghost Riders in the Sky. Im Original von Sky Riders. Kennen die wenigsten. Hören wir mal rein ins Original. Yippie-i-di. Und die Coverversion, die stammt von einem gewissen Johnny Cash. Die Stimme kennt man doch.

0: iconic as Robin Roach. Freddie Mercury, Queen, the show must go on. Hier ist die Olli Peral Show am Freitag.
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0: Und heute geht es um einen Song, der klingt wie ein Westernfilm für die Ohren. Ghost Riders in the Sky. Viele verbinden den Titel sofort klar mit Johnny Cash, der dem Song seine unverwechselbare, düstere Country-Stimme verpasst hat. Seine Version gehört zu den bekanntesten Interpretationen überhaupt und hat dem Klassiker noch einmal eine ganz neue Generation von Fans beschert. Hier ist Johnny Cash, die Coverversion. Das Original stammt aber, wie gesagt, von der Band Sky King. Die Geschichte dahinter ist wirklich legendär. Ein Cowboy sieht am Himmel eine Herde geisterhafter Rinder, verfolgt von verdammten Reitern. Die warnen ihn davor, denselben Fehler zu machen wie sie. Ziemlich düsterer Stoff für einen Song, aber genau das macht den Reiz aus. Hier ist das Original von Sky King. Ghost Riders in the Sky. Ja, Johnny Cash eben hat die Nummer später in seinem ganz eigenen Stil eben aufgenommen. Wir haben es gehört, rauer, tiefer, mit jeder Menge Gänsehautatmosphäre. Aus dem Western-Klassiker wurde also so ein echtes Markenzeichen des Man in Black. Jetzt seid ihr dran. Wen spielen wir aus? Das Original oder die Coverversion? 0171 731 6046. Schickt mir eine Sprachmassage und dann schauen wir weiter. Viel Spaß. Keine Sparmassage, aber er hat hier was geschrieben. Der Rainer aus Bielefeld, er schreibt: Olli, lass uns Richtung Wochenende galoppieren, aber dann noch bitteschön mit dem Original von Sky.

King. Das klingt eigentlich nachvollziehbar. Johnny Cash, natürlich eine große Coverversion, aber die Nummer hier von Sky King kennen die wenigsten. Deswegen hieven wir das Ding nochmal hier auf die Partybühne. Ghost Riders in the Sky, Johnny Cash raus, Sky King. Die haben das Original geliefert. Jetzt mit dieser wunderbaren Nummer hier.

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4: Wie heißt dieser Queen-Song?
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4: Na, habt ihr den Song erkannt? Der hier war.

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13: Auf der A7 Richtung Hamburg gibt es zwischen Altwarmbüchen und Schwarmstedt 15 Kilometer Stau. In der Gegenrichtung, Richtung Kassel, staut sich der Verkehr zwischen Dreieck Drammetal und Hannover-Schmünden-Stauffenberg-Lutherberg auf 9 Kilometern. Auf der A1 Richtung Osnabrück zwischen Bremer Kreuz und Bremen-Arsten 7 Kilometer Stau. In der Gegenrichtung, Richtung Bremen, staut es sich zwischen Dreieck Stur und Bremen-Hemeling ebenfalls auf 7 Kilometern. Wir wünschen euch eine gute Fahrt.
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13: In Hannover haben wir aktuell 20 Grad. In Wunsdorf ebenfalls 20. Uetze meldet 21 Grad. In den nächsten Stunden ist es überwiegend bedeckt. Heute Nacht sinkt das Thermometer auf milde 14 Grad. Morgen wird es dann teils bewölkt bei bis zu 23 Grad.
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0: ist die Olli Peral Show. Heute ist Freitag, der 11. September.
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0: 25 Jahre, so lange ist der 11. September 2001 mittlerweile her. Ein Tag, den wahrscheinlich jeder, der damals alt genug war, noch ziemlich genau im Kopf hat. 9/11.
2: It's 8:52 here in New York. I'm Bryant Dumbel. We understand that there has been a plane crash on the southern tip of Manhattan. You're looking at the World Trade Center. We understand that a plane has crashed into the World Trade Center. We don't know anything more than that. We don't know if it was a commercial aircraft.
0: In New York fliegen an diesem Morgen zwei entführte Passagiermaschinen in die Türme des World Trade Centers. Eine weitere Maschine trifft das Pentagon bei Washington und eine vierte stürzt in Pennsylvania ab. Dahinter steckt das Terrornetzwerk Al-Qaida. Fast 3000 Menschen sterben an diesem Tag.
3: Die USA sind von einer beispiellosen Terrorwelle heute heimgesucht worden. Nach dem World Trade Center und dem Pentagon galten die Angriffe den Zentren der finanziellen und der politischen Macht. Behörden befürchten Tausende von Toten und Verletzten.
0: Millionen von Menschen verfolgen weltweit die Bilder live im Fernsehen. Bilder, die sich bis heute eingebrannt haben. Wenn man heute nach New York zum Ground Zero kommt, sieht man allerdings erst einmal eine komplett andere Skyline. An der Stelle der beiden Türme stehen heute zwei große Wasserbecken, das 9/11 Memorial. Und dort ist die Erinnerung wirklich sehr präsent. In die Ränder der beiden Becken sind nämlich die Namen der Menschen eingraviert, die bei den Anschlägen damals gestorben sind. 25 Jahre später ist Ground Zero also wieder ein ganz normaler Teil von New York und gleichzeitig trotzdem der Ort, der die USA an ihre dunkelsten Stunden erinnert. 9/11.

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4: Und manche Rockbands, die klingen ja schon echt richtig böse. Also jetzt nicht vom Sound her, nicht vom Auftreten, sondern vielmehr durch ihren Namen. Das beste Beispiel da, The Killers. Das klingt brutal, so böse ist es aber eigentlich gar nicht gedacht. Die Jungs haben sich nämlich ihren Namen eigentlich nur aus einem Musikvideo geklaut. Im Clip zu Crystal von New Order, da spielt eine fiktive Band und auf dem Schlagzeug steht The Killers. Frontmann Brandon Flowers dachte sich, das ist genau der Vibe, den wir brauchen. Stylisch, gefährlich und doch so ein bisschen geheimnisvoll. Und zack, wurde der Name übernommen.
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24: Ich bin Thomas Bleskin. Läden oder Restaurants, in denen man nur bar bezahlen kann, soll es künftig nicht mehr geben. Nach Plänen von Bundesfinanzminister Klingbeil sollen Unternehmen zusätzlich zum Bargeld mindestens eine digitale Bezahlmöglichkeit anbieten, etwa per Karte, Handy oder Uhr. Das soll auch für kleine Beträge gelten.
0: Beim Handel kommt der Plan gar nicht gut an. Der Handelsverband sagt, gerade kleine Läden müssten Geräte anschaffen und Gebühren zahlen und hätten am Ende mehr Bürokratie. Ganz anders sehen das Fachleute vom Handelsforschungsinstitut Köln. Viele Kunden erwarten Kartenzahlungen inzwischen einfach. Trotzdem bleibe Bargeld gerade für ältere Menschen wichtig. Deshalb hält das Institut die Wahl zwischen beiden für sinnvoll. Für größere Händler dürfte sich ohnehin kaum was ändern. Dort kann man fast überall schon bargeldlos zahlen. Zoe Tassovali, Nachrichtenredaktion.
24: Der Welthandel könnte durch einen neuen Vorstoß der Houthi-Rebellen im Jemen zusätzlich unter Druck geraten. Nach Angaben jemenitischer Regierungsquellen haben sie eine wichtige Insel am Eingang zum Roten Meer erobert.
2: Durch die Meerenge von Bab al-Mandab verläuft die wichtigste Seehandelsroute zwischen Europa und Asien. Immer wieder kam es dort zu Angriffen auf Schiffe durch die mit Teheran verbündeten Houthis. Dass sie nun die gesamte jemenitische Küste am Roten Meer, wie auch strategisch wichtige Inseln unter ihre Kontrolle gebracht haben, könnte potenziell auch dort die Schifffahrt weitgehend zum Erliegen bringen. So wie es bereits in der Straße von Hormuz der Fall ist. Für die unter hohen Ölpreisen leidende Weltwirtschaft sind das keine guten Nachrichten. Zum Vorrücken der Houthis im Jemen, Christoph Meyer.
24: Ein Vierteljahrhundert nach den Terroranschlägen vom 11. September 2001 gedenken die USA heute der Opfer. In New York, am Pentagon und in Pennsylvania sind Gedenkveranstaltungen geplant. Am früheren World Trade Center verlesen Angehörige die Namen der fast 3000 Menschen, die damals getötet wurden. Präsident Trump wird zu einer Zeremonie am Pentagon erwartet. Nach der Einigung auf einen schärferen Sparkurs bei Volkswagen will die IG Metall das Management zu Gesprächen zwingen. Dafür nutzt die Gewerkschaft eine Klausel aus dem Zukunftstarifvertrag von 2024. Das Unternehmen müsse nun erklären, wie es den Tarifvertrag einhalten will. An der Beschäftigungssicherung ändere sich dadurch nichts. Die Gespräche sollen noch bis Ende September stattfinden.
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3: Auf der A7 Richtung Kassel gibt es zwischen Dreieck Drametal und Hannover-Schmünden-Stauffenberg-Lutterberg 12 Kilometer Stau. Ebenfalls auf der A7 Richtung Kassel staut es sich zwischen Dreieck Hannover Süd und Derneburg-Salzgitter auf 4 Kilometern. Auf der A7 Richtung Hannover staut es sich zwischen Soltau Ost und Dorfmark auf 8 Kilometern. Gute Fahrt.
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3: In Alfeld sind es aktuell 21 Grad, in Lehrte ebenfalls 21 und auch in Laatzen messen wir 21 Grad. In den nächsten Stunden ist es überwiegend bedeckt. Heute Nacht sinkt das Thermometer auf milde 14 Grad. Morgen wird es dann teils bewölkt bei bis zu 23 Grad.
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4: Ausgabe Freitag, 11. September. Wir starten diese Stunde mit den New Radicals, You Get What You Give. Und hören rein nochmal in das Album der Woche. Kommt von Airborne, heißt Airborne und ist richtig speziell, richtig starker Rock'n'Roll. Die Platte könnt ihr gewinnen als Vinyl. Schickt mir dazu einfach eine aussagekräftige WhatsApp-Sprachnachricht. Ich bin gespannt.

0: Best of Rock Apartment, Melissa and the Rich, Bring Me Some Water. Bring mir mal noch einen Kaffee. 15.13 Uhr, gleich Viertel nach drei. Hier ist die Olli Peral Show.
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0: hören noch mal rein in das Album der Woche Airborne von Airborne. Und ich habe für euch mal, vor allem für die, die die Band vielleicht noch nicht so gut kennen, die drei wichtigsten Fakten. Fakt Nummer 1, die australischen Wurzeln. Airborne wurden 2001 von den beiden Brüdern Joel und Ryan O'Keefe in einem kleinen australischen Kaff gegründet. Um den Jungs eine Perspektive abseits von Kneipenschlägereien und Langeweile zu geben, stecken die Eltern viel, viel Geld in Joels erste Gitarre und Ryans erstes Schlagzeug. War eine gute Investition. Fakt Nummer 2, Hymnen für Gamer. Gamer, wenn ihr Sport oder Rennspiele zockt, habt ihr Airborne garantiert schon mal gehört. Ihre Songs wie Running Wild oder Touch Too Much, Too Young, Too Fast liefen auf den Soundtracks von weltbekannten Videospielen wie Madden NFL oder Need for Speed. Und noch ein kleiner schöner Ausschnitt aus dem Album. Diese Nummer hier, Kid in the Candy Store. Damit zu Fakt Nummer 3, erfolgreiches neues Kapitel Airborne, gehört zu den konstantesten Rock-Exporten in Australien. Im September erschien eben unser Album der Woche Airborne von Airborne und damit geht's auf große Tour. Und wir haben für euch das Album als Vinyl. Wenn ihr Bock drauf habt und das Ding gewinnen wollt für zu Hause, für euren Plattenteller, schickt mir eine WhatsApp-Sprachmessage oder Textnachricht an WhatsApp 0171 731 6046. Jetzt volle Pulle, aber in ganzer Länge. Gazi Airborne aus dem Album der Woche. Airborne hier in der Olli Peral Show. Viertel nach drei.

0: gemeldet per WhatsApp.
1: Totalen Spaß, dass du Airborne spielst und das Album der Woche vorstellst. Okay. Mein Sohn ist 20 und seit er 3 ist, hört er Airborne und liebt sie total. Und irgendwie haben wir es aber nie geschafft, zum Konzert zu gehen. Und tatsächlich habe ich mit euch 2 Tickets gewonnen für Köln dieses Jahr. Und wir waren da. Das war so geil. Also ich würde total gerne die Platte für meinen Sohn gewinnen. Schönen Nachmittag und ihr seid cool. Bis dann. Tschüss, tschüss.
0: Josie, die Platte geht raus. Und ich habe noch ein paar Vinyls im Gepäck. Einfach melden per WhatsApp 0171 731 6046. Puh, 15:18 läuft doch. Hier ist die Olli Peral Show am Freitag.
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1: Am Sonntag wird ja auch hier bei uns in der Region gewählt. Ja, und wir alle können dann mit unseren Kreuzchen mitbestimmen, wer in den kommenden Jahren vor unserer Haustür die Kommandos geben wird in der Kommunalpolitik. Besonders spannend ist traditionell der Kampf um den Job des Oberbürgermeisters von Hannover. Amtsinhaber Billit Unay von den Grünen will unbedingt weitermachen. Immerhin hat er seinen Traumjob gefunden.
2: Es macht wahnsinnig viel Spaß, einfach unterwegs zu sein in der Stadt. Und das Coole an Kommunalpolitik ist, dass es nicht nur Gesetze sind, die du machst, sondern du hast konkreten Einfluss auf den Alltag der Menschen und kannst ihn besser machen. Das ist meine Motivation.
1: Allerdings rechnet sich auch SPD-Mann Axel von der Uhr einiges aus für die Wahl am Sonntag. Auch weil er ja aktuell als erster Stadtrat unterwegs ist und im neuen Rathaus in Hannover jeden Sitzungssaal kennt.
3: 6 Zusagen an Sie. Ein kostenloses Mittagessen für jedes Grundschulkind, kein Stadtteil verliert seinen letzten Laden, in jedem Stadtteil ein Pflegeangebot, feste Fristen im Rathaus, Sport vor jeder Haustür und Stöcken bleibt Industriestandort. Deshalb Wechsel zu Axel für die ganze Stadt.
1: Wichtig ist uns vor allem die Botschaft, dass wir alle gemeinsam wählen gehen müssen am Sonntag, um so definitiv ein klares Zeichen zu setzen für gelebte Demokratie.
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6: Man stelle sich vor, eine ganze Stadt unter der Erde, gebaut, um die letzten Reste der menschlichen Zivilisation zu schützen. 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
6: 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Zu sehen gibt's sie auf Apple TV.
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20: Auf der A7 Richtung Kassel gibt es zwischen Dreieck Drammetal und Hannover-Schmünden, Stauffenberg, Lutherberg 12 Kilometer Stau. Im weiteren Verlauf Richtung Kassel stockt der Verkehr zwischen Dreieck Hannover Süd und Derneburg-Salzgitter auf 8 Kilometern. Auf der A1 Richtung Bremen staut es sich zwischen Dreieck Stur und Bremen-Arsten auf 7 Kilometern. In der Gegenrichtung, Richtung Osnabrück, steht ein liegengebliebenes Fahrzeug auf dem linken Fahrstreifen zwischen Rastplatz Mahndorfer Marsch und Bremen-Hemelingen. Auf der A2 Richtung Dortmund stockt der Verkehr zwischen Hannover-Langenhagen und Hannover-Herrenhausen auf 6 Kilometern. In der Gegenrichtung, Richtung Hannover, gibt es zwischen Dreieck Hannover-West und Hannover-Bodfeld 1 Kilometer stockenden Verkehr. Wir wünschen euch eine gute Fahrt.
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20: In Grasdorf sind es aktuell 21 Grad, in Hannover haben wir 20 Grad, in Basinghausen ebenfalls 20 Grad. In den nächsten Stunden ist es überwiegend bedeckt. Heute Nacht sinkt das Thermometer auf milde 14 Grad. Morgen wird es dann teils bewölkt bei bis zu 23 Grad.
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0: kennt ihr das Original von Lynyrd Skynyrd, hier gecovert von Bonfire, Sweet Home Alabama. Gleich 3:45. Hier ist die Olli Peral Show am Freitag, 11. September.
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0: Und bei Oasis wird's wieder mal herrlich kompliziert. Die britische Rockband hat jetzt angekündigt, wann sie die Termine für ihre mögliche Tour im nächsten Jahr ankündigt. Über Manchester sind gestern Abend zahlreiche Drohnen aufgestiegen und haben Zahlen in den Himmel geschrieben. Und damit ist jetzt auch klar, am Montag um 17 Uhr deutscher Zeit soll die große Ankündigung kommen. Wir sind gespannt.

Die Tour zwar noch nicht, die bisherigen Teaser deuten aber unter anderem auf München, Glasgow, Paris, Amsterdam und Rom hin. In München könnte das Konzert dann sogar in der Allianz Arena stattfinden. Und natürlich darf Manchester nicht fehlen. Dort werden sogar bis zu 12 Oasis-Shows vermutet. Lars, jedenfalls auch. Sollten die Shows tatsächlich kommen, dürften die Tickets wahrscheinlich nicht lange zu haben sein. Beeilung ist also angesagt. Für Oasis-Fans wäre das natürlich die Gelegenheit, die Gallagher-Brüder noch einmal live zu erleben. Und das war die Rock und Pop News für diesen Freitag. Oh, schöner Ausflug in die 80er. Asia, Heat of the Moment, 15.43 Uhr.

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7: Ich bin Thomas Bleskin. Wer im Laden, Restaurant oder beim Friseur bezahlen will, soll künftig die Wahl zwischen Bargeld und digitaler Zahlung haben. Bundesfinanzminister Klingbeil plant, dass Unternehmen zusätzlich zum Bargeld mindestens eine gängige Bezahlmöglichkeit per Karte, Handy oder Uhr anbieten müssen. Das soll auch für kleine Beträge gelten.
8: Beim Kaffee für 3 Euro soll es genauso funktionieren wie beim großen Einkauf. Eine Mindestgrenze fürs digitale Bezahlen soll es nicht geben. Extra Gebühren für Kunden auch nicht. Welches System ein Laden anbietet, darf er grundsätzlich selbst entscheiden. Ausnahmen sind zum Beispiel für Amateursportvereine oder Wohltätigkeitsverbände geplant. Klingbeils Ministerium nennt noch einen weiteren Grund für die neuen Regeln. Digitale Zahlungen hinterlassen Spuren und sollen so auch helfen, Steuerhinterziehung und Geldwäsche aufzudecken. Zoe Tassovali, Redaktion.
7: Die AfD-Bundestagsfraktion hat nach eigenen Angaben Strafanzeige gegen Bundeskanzler Merz gestellt. Anlass ist eine Äußerung des Kanzlers während der Haushaltsberatungen im Bundestag. Merz hatte die AfD-Forderung nach sogenannter Remigration als ethnische Säuberung nach Herkunft und Hautfarbe bezeichnet.
9: Merz genießt als Bundestagsabgeordneter einen besonderen Schutz. Laut Grundgesetz darf ein Abgeordneter zu keiner Zeit wegen einer Äußerung im Parlament gerichtlich verfolgt werden. Es gibt allerdings eine Ausnahme, verleumderische Beleidigungen. Das sieht der parlamentarische Geschäftsführer der AfD-Fraktion Brandner im aktuellen Fall gegeben. Behörden dürfen gegen einen Abgeordneten ermitteln. Für eine Anklage muss der Bundestag allerdings über die Aufhebung der Immunität entscheiden. David Riemer, Berlin.
7: Der Welthandel könnte durch einen neuen Vorstoß der Houthi-Rebellen im Jemen zusätzlich unter Druck geraten. Nach Angaben jemenitischer Regierungsquellen haben sie eine wichtige Insel am Eingang zum Roten Meer erobert. Durch die betroffene Meerenge verläuft eine der wichtigsten Handelsrouten zwischen Europa und Asien. Die USA erinnern heute an die Terroranschläge vom 11. September 2001, die sich zum 25. Mal jähren. Im Mittelpunkt stehen Gedenkveranstaltungen in New York, am Pentagon bei Washington und in Pennsylvania. Angehörige verlesen am früheren World Trade Center die Namen der fast 3000 Todesopfer. Erstmals ist dort auch eine Schweigeminute für Menschen vorgesehen, die später an den Folgen der Anschläge starben.
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10: Auf der A7 Richtung Kassel gibt es zwischen Drammetal und Hannover-Schmünden Stauffenberg-Lutterberg 12 Kilometer Stau. Ebenfalls auf der A7 Richtung Hamburg staut es sich zwischen Großburg-Wedel und Schwarmstedt auf 11 Kilometern. Auf der A1 Richtung Osnabrück bildet sich zwischen Opphusen-Bremen-Mahndorf und Bremen-Arsten 6 Kilometer Stau. In der Gegenrichtung Richtung Bremen staut es sich zwischen Dreieck Stur und Bremen-Arsten ebenfalls auf 6 Kilometern. Gute Fahrt!
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10: In Basinghausen sind es aktuell 20 Grad, in Wunstorf ebenfalls 20 und auch in Garbsen messen wir 20 Grad. In den nächsten Stunden ist es überwiegend bedeckt. Heute Nacht sinkt das Thermometer auf milde 14 Grad. Morgen wird es dann teils bewölkt bei bis zu 23 Grad.
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12: Jawohl, und das Wochenende winkt schon mal so langsam rüber, aber bis dahin haben wir noch ein bisschen was abzuarbeiten. Vielleicht die letzten Aufgaben im Büro. Wir sind mit dabei mit bestem Rock'n'Pop und den Auftakt in diese Stunde, den haben wir reserviert für Bon Jovi. Living on a Prayer, ganz genau 16.04 Uhr. Außerdem haben wir noch in der Show 60 Second Spezial, das große Finale. Es geht in dieser Woche zusammen mit Air France und dem Flughafen Hannover um 2 Tickets nach Paris hin und zurück. Also da noch mit einsteigen. Im Moment gilt es, 12 Punkte zu toppen. Mehr wie gewohnt für euch um etwa 4:15 Uhr. Jetzt erstmal Bon Jovi. Kommt gut durch, fahrt vorsichtig.

0: genau, Viertel nach vier. Hier ist die Olli Peral Show.
1: Und Action. Ja, wie ticken die Rock Buddies? Und wir sind mittendrin auf der Suche nach der Antwort auf die nächste Frage. Achtung, wie viel Prozent der Rock Buddies haben schon mal bei einem Festival im Zelt Sex gehabt? Also ich sag's mal so, wenn die Luftmatratze quietscht und die Kumpels applaudieren, ich persönlich wäre da raus. Steigt mit ein in die Diskussion, ihr könnt auch gerne raten, Prozentsatz, wie ticken die Rock Buddies und wie viel Prozent der Rock Buddies haben eben schon mal bei einem Festival im Zelt, wichtiger Hinweis, Sex gehabt. Von mir noch eine Frage außerhalb der Wertung, einmal Sex im Zweimann-Zelt oder dein Lieblingsband-T-Shirt for free, was würdest du nehmen? Genau, alles andere hätte mich auch schwer überrascht. Schönen Feierabend!
0: Ja, nee, wir haben ja auch noch hier die 78% von Dennis heute in der Annette Radek Show. Auch eine krasse Geschichte. 78%?
2: Da fließt viel Alkohol.
3: Ja.
2: Die Leute wissen manchmal nicht mehr, was sie tun. Was sie nüchtern vielleicht lassen würden.
0: Ja, da kommen Geschichten raus. Das ist schon wie auch bei André aus Stur. Hören wir mal rein.
4: Also ich würde sagen, mindestens die Hälfte. Ich meine, wenn man so viele erwachsene Leute und Alkohol zusammenbringt, dann kann die meisten nicht davon abhalten, nicht irgendwann auch mal Sex gehabt zu haben.
0: Wie viel Prozent der Rock Buddies hatten schon mal Sex auf einem Festival im Zelt? Eugen aus Dortmund.
1: Da musst du auch schon so ein bisschen lachen, Eugen, oder?
5: Ja, da muss ich schmunzeln, auf jeden Fall, ja.
3: Und zwar, weil du selber Erfahrungen hast, Zwinker, Zwinker?
5: Nee, eigentlich nicht. Hab ich nicht.
3: Wow, das hat viel zu lange gedauert.
5: Habe ich tatsächlich keine.
3: Aber.
5: Ich wundere mich auf jeden Fall. Aber, ja, man hat schon mal was gehört.
0: Wo soll das alles noch hinführen? Wie ticken die Rock Buddies? Infos zum Mitmachen auf unserer Homepage. Macht richtig Spaß, erklärt sich von selbst. Bis gleich.
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14: Auf der A7 Richtung Hannover gibt es zwischen Rastplatz Schwalenberg Ost und Raststätte Harz Ost einen schweren Unfall. Die Unfallstelle ist nicht gesichert. Fahrt besonders vorsichtig. Auf der A7 Richtung Kassel staut es sich zwischen Dreieck Hannover Süd und Derneburg Salzgitter auf 8 Kilometern. Ebenfalls auf der A2 Richtung Dortmund gibt es zwischen Hannover Langenhagen und Hannover-Herrenhausen 7 Kilometer stockenden Verkehr. Auf der A1 Richtung Osnabrück staut es sich zwischen Dreieck Stur und Wildeshausen Nord auf 7 Kilometern. In der Gegenrichtung gibt es zwischen Dreieck Stur und Bremen-Arsten 6 Kilometer Stau. Habt eine gute und sichere Fahrt.
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14: In Hannover haben wir aktuell 21 Grad. In Grasdorf ebenfalls. Und auch Mellendorf meldet 21 Grad. In den nächsten Stunden ist es überwiegend bedeckt. Heute Nacht sinkt das Thermometer auf milde 14 Grad. Morgen wird es dann teils bewölkt bei bis zu 23 Grad.
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1: Und jetzt stellen wir euch eine Southern Blues und Country Band aus England vor, nämlich die Chris Burras.

0: das ist nicht nur musikalisch äußerst interessant. Frontmann Chris Burras, der war früher tatsächlich professioneller Mixed Martial Arts Kämpfer.
1: Neu und angesagt.
2: Allerdings mit mäßigem Erfolg. Als Musiker gefällt er uns

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0: 16.41 Uhr. Hier ist die Olli Peral Show. Heute ist Freitag, der 11. September.
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0: 25 Jahre, so lange ist der 11. September 2001 mittlerweile her. Ein Tag, den wahrscheinlich jeder, der damals alt genug war, noch ziemlich genau im Kopf hat. 9/11.
2: It's 8:52 here in New York. I'm Bryant Gumbel. We understand that there has been a plane crash on the southern tip of Manhattan. You're looking at the World Trade Center. We understand that a plane has crashed into the World Trade Center. We don't know anything more than that. We don't know if it was a commercial aircraft.
0: In New York fliegen an diesem Morgen zwei entführte Passagiermaschinen in die Türme des World Trade Centers. Eine weitere Maschine trifft das Pentagon bei Washington und eine vierte stürzt in Pennsylvania ab. Dahinter steckt das Terrornetzwerk Al-Qaida. Fast 3000 Menschen sterben an diesem Tag.
3: Die USA sind von einer beispiellosen Terrorwelle heute heimgesucht worden. Nach dem World Trade Center und dem Pentagon galten die Angriffe den Zentren der finanziellen und der politischen Macht. Behörden befürchten Tausende von Toten und Verletzten.
0: Millionen von Menschen verfolgen weltweit die Bilder live im Fernsehen. Bilder, die sich bis heute eingebrannt haben. Wenn man heute nach New York zum Ground Zero kommt, sieht man allerdings erst einmal eine komplett andere Skyline. An der Stelle der beiden Türme stehen heute zwei große Wasserbecken, das 9/11 Memorial. Und dort ist die Erinnerung wirklich sehr präsent. In die Ränder der beiden Becken sind nämlich die Namen der Menschen eingraviert, die bei den Anschlägen damals gestorben sind. 25 Jahre später ist Ground Zero also wieder ein ganz normaler Teil von New York und gleichzeitig trotzdem der Ort, der die USA an ihre dunkelsten Stunden erinnert. 9/11.

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1: Und das war heute Morgen los.
2: Ich war letztens auch auf einem sexpositiven Festival des Burning Pans. Und da ist offene Sexualität. Da kannst du direkt vor der Bühne vögeln, wenn du das möchtest. Da laufen nackte Menschen
0: Moment,
2: rum.
0: Moment. Das heißt, dann ist es auf dem Festival peinlich, wenn du keinen Sex hast.
2: Nein, überhaupt nicht. Das ist das Schöne, ne? Liebt euch doch, wie ihr wollt.
0: Und ne? Wie heißt so, das Festival?
2: Toleranz ist halt ganz wichtig.
0: Wie heißt das Festival?
2: Burning Pants.
0: Ich frage für einen Freund.
2: Burning genau, Pants. Burning Pants.
0: Sehr ja. Schön. Gut.
2: Die brennende Hose.
0: Ja, ich habe das verstanden. Genau. Sehr gut, Andreas. Wunderbar gewählter Name.
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3: Es ist die gruseligste und unheimlichste Liste der Rockgeschichte und auf ihr stehen einige der größten Mucker aller Zeiten. Brian Jones, Jimi Hendrix, Janis Joplin, Jim Morrison, Kurt Cobain und seit 2011 auch Amy Winehouse. Sie alle starben im Alter von 27 Jahren und sind Teil des größten Mythos, den die Rockgeschichte jemals hervorgebracht hat, des Club 27. Ist es ein Zufall, ein fürchterlicher Fluch oder gar eine Verschwörung, dass sie alle schon mit 27 starben? Eine logische Erklärung wird es wohl niemals geben und umso abenteuerlicher sind die Theorien, die aus der Erde sprießen. So glauben zum Beispiel Astrologen aus London, den Grund gefunden zu haben. Schuld sei der Saturn, heißt es auf einer Konferenz vor ein paar Jahren. Der Planet kehre alle 28 Jahre wieder und markiere damit einen besonderen Zeitpunkt im Leben, das Ende der Jugend und den Übergang zu geistiger Reife. Der Club 27 wird wohl immer ein Mythos bleiben. Doch an Zufall zu glauben, fällt uns zumindest schwer. Ihnen auch?
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15: Ich bin Thomas Bleskin. Läden oder Restaurants, in denen man nur bar bezahlen kann, soll es künftig nicht mehr geben. Nach Plänen von Bundesfinanzminister Klingbeil sollen Unternehmen zusätzlich zum Bargeld mindestens eine digitale Bezahlmöglichkeit anbieten, etwa per Karte, Handy oder Uhr. Das soll auch für kleine Beträge gelten.
14: Beim Handel kommt der Plan gar nicht gut an. Der Handelsverband sagt, gerade kleine Läden müssten Geräte anschaffen und Gebühren zahlen und hätten am Ende mehr Bürokratie. Ganz anders sehen das Fachleute vom Handelsforschungsinstitut Köln. Viele Kunden erwarten Kartenzahlungen inzwischen einfach. Trotzdem bleibe Bargeld gerade für ältere Menschen wichtig. Deshalb hält das Institut die Wahl zwischen beiden für sinnvoll. Für größere Händler dürfte sich ohnehin kaum was ändern. Dort kann man fast überall schon bargeldlos zahlen. Zoe Tassovali, Nachrichtenredaktion.
15: Der Welthandel könnte durch einen neuen Vorstoß der Houthi-Rebellen im Jemen zusätzlich unter Druck geraten. Nach Angaben jemenitischer Regierungsquellen haben sie eine wichtige Insel am Eingang zum Roten Meer erobert.
16: Durch die Meerenge von Bab al-Mandab verläuft die wichtigste Seehandelsroute zwischen Europa und Asien. Immer wieder kam es dort zu Angriffen auf Schiffe durch die mit Teheran verbündeten Houthis. Dass sie nun die gesamte jemenitische Küste am Roten Meer, wie auch strategisch wichtige Inseln unter ihre Kontrolle gebracht haben, könnte potenziell auch dort die Schifffahrt weitgehend zum Erliegen bringen. So wie es bereits in der Straße von Hormuz der Fall ist. Für die unter hohen Ölpreisen leidende Weltwirtschaft sind das keine guten Nachrichten. Zum Vorrücken der Houthis im Jemen, Christoph Meyer.
15: Ein Vierteljahrhundert nach den Terroranschlägen vom 11. September 2001 gedenken die USA heute der Opfer. In New York, am Pentagon und in Pennsylvania sind Gedenkveranstaltungen geplant. Am früheren World Trade Center verlesen Angehörige die Namen der fast 3000 Menschen, die damals getötet wurden. Präsident Trump wird zu einer Zeremonie am Pentagon erwartet. Nach der Einigung auf einen schärferen Sparkurs bei Volkswagen will die IG Metall das Management zu Gesprächen zwingen. Dafür nutzt die Gewerkschaft eine Klausel aus dem Zukunftstarifvertrag von 2024. Das Unternehmen müsse nun erklären, wie es den Tarifvertrag einhalten will. An der Beschäftigungssicherung ändere sich dadurch nichts. Die Gespräche sollen noch bis Ende September stattfinden.
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17: Auf der A7 Richtung Hamburg gibt es zwischen Dreieck Hannover Nord und Schwarmstedt 9 Kilometer Stau. In der Gegenrichtung staut es sich auf 2 Kilometern zwischen Soltau Ost und Dorfmark. Auf der A1 Richtung Osnabrück staut es sich zwischen Dreieck Stur und Wildeshausen Nord auf 8 Kilometern. Ebenfalls auf der A1 Richtung Bremen gibt es zwischen Uphusen Bremen-Mahndorf und Bremen-Arsten 6 Kilometer Stau. Auf der A2 Richtung Braunschweig staut es sich zwischen Peine Ost und Braunschweig-Watenbüttel auf 8 Kilometern. Ebenfalls Richtung Braunschweig ist die Fahrbahn zwischen Raststätte Zweidorfer Holz Süd und Braunschweig-Watenbüttel wegen einer ungesicherten Unfallstelle auf eine Spur verengt. Wir wünschen euch eine gute Fahrt.
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17: In Isernhagen sind es aktuell 21 Grad, in Sehende ebenfalls 21 und auch in Hannover messen wir 21 Grad. In der Nacht sinkt das Thermometer auf milde 15 Grad. Morgen wird es wechselhaft mit teils bewölktem Himmel und Regen. Bei anfangs 15 Grad, im Laufe des Tages steigt es dann auf bis zu 23 Grad.
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18: Ihr merkt schon, Stimmung richtig gut an diesem Freitagnachmittag. Mit The Offspring's Self Esteem. Und Achtung, echt verpassen jetzt gleich das große Finale bei 60 Seconds Spezial.
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18: Geht um 2 Flugtickets nach Paris für 2 Personen. Mit einsteigen, auch in der nächsten Woche übrigens Paris-Tickets. Anmelden kostenfrei über unsere App. 17.04 sind wir.

0: aufregend. Achtung, geht los.
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0: So, und in dem Startblock hat sich jetzt schon mal der Christian aus Ahrweiler gemütlich gemacht. Grüß dich, Christian, hallo.
3: Hi, grüß dich.
0: Ziemlich aufregend, schon mal mitgemacht bei 60 oder ist es Premiere?
3: Das ist Premiere. Oh, ich höre das immer noch morgens auf dem Weg zur Arbeit.
0: Wahnsinn, dann hast du hoffentlich jemanden zum Daumen drücken so im Hintergrund, oder?
3: Ja, in jedem Fall mein Sohn und meine Frau, ja.
0: Okay, wunderbar. Zwei Paris-Tickets, passt immer. Folgende Ausgangssituation. Sebastian aus Edemissen und Christian aus Uelzen in dem Fall haben beide 12 Punkte. Die sind im Lostopf, machst du auch 12, seid ihr zu dritt. Ich ziehe dann einen Gewinner. Machst du 13 Punkte oder mehr, gehen die Paris-Tickets noch heute raus an dich. Nachvollziehbar, ne, oder?
3: Ja, das passt, okay.
0: Dann würde ich sagen, schießen wir los. Ich starte den Zufallsgenerator von dir. Ein Stopp.
1: Wissensgebiet Vermischtes.
0: Oh ja, das ist schon mal ganz gut.
3: Ja.
0: Geht schlechter.
3: Gibt schlechteres.
0: Frage Nummer 1, Achtung, volle Konzentration. Wie wurde Kaiserin Elisabeth von Österreich meist genannt?
3: Sissi.
0: Wer hat Ferrari erfunden? Enzo?
3: Ferrari.
0: Wie nennt man einen Raumfahrer aus den USA?
3: Astronaut.
0: Wer spielte Jim Morrison in dem Film The Doors?
3: Val Kilmer.
0: War oder falsch, Hannover hat eine eigene Bierbrauerei?
3: Nein.
0: Doch, bei welcher Nummer beginnt man beim Dartspielen? Nummer? 501. Wie viele Sterne sind auf der Flagge Neuseeland zu sehen? 4 oder 5?
3: 5.
0: 4. Was war Apples erstes Produkt? Ein?
3: Computer.
0: Welche Farbe erhält man, wenn man Rot und Weiß mischt?
3: Pink.
0: Welches südamerikanische Land ist nach Venedig bekannt?
3: Oh,
0: Venezuela. War oder falsch? Orang-Utan bedeutet Waldmensch?
3: Ja.
0: Welche beiden Monate sind nach römischen Kaisern benannt? Juli und?
3: August.
0: In welchem Jahr ist Angela Merkel in den Ruhestand getreten?
3: 2015.
0: 2021. Was ist der größte Hit von Bing Crosby?
3: White Christmas.
0: Welches ist die größte Heißwüste der Erde? Das ist die?
3: Sahara.
0: Wie viele Tomb Raider-Filme wurden gedreht insgesamt?
3: 5.
0: 3. In welcher Stadt wurde die Titanic gebaut?
3: Belfast. London.
0: Belfast. Ah. War auch eh schon da, die 60 Sekunden durch. Richtig gute Leistung. Also da hast du mit voller Konzentration durchgearbeitet. Und jetzt gucken wir mal. Es sind 11 richtige.
3: Nein.
0: Fehlt einer, um in den Lust auf zu kommen. Schande.
3: Okay. Ja, kann man nichts machen.
0: Gruß an die Family, ja. Grüße nach Ahrweiler und nochmal anmelden, ne?
3: Danke, bis dann.
0: Ciao, ciao. So, und jetzt kommen wir zum Lostopf. Da sind drin der Sebastian aus Edemissen und Christian aus Uelzen mit 12 Punkten. Ich ziehe einen Gewinner. Achtung, nee, erstmal Trommelwirbel. Wunderbar. Und jetzt geht's ein bisschen umrühren und so. So, jetzt ziehe ich das Ding raus. Das ist der Christian aus Uelzen. Herzlichen Glückwunsch! So easy geht das bei uns. 2 Tickets nach Paris, hin und zurück mit Air France und dem Flughafen Hannover. Und auch in der nächsten Woche gibt es wieder Flugtickets abzugreifen. Deswegen am besten jetzt gleich anmelden über uns.

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1: Auf der A2 Richtung Braunschweig gibt es zwischen Peine Ost und Braunschweig-Watenbüttel 10 Kilometer Stau wegen eines Unfalls. Die Fahrbahn ist auf 2 Fahrstreifen verengt. Auf der A7 Richtung Kassel staut sich der Verkehr zwischen Dreieck Hannover Süd und Derneburg-Salzgitter auf 9 Kilometern. Ebenfalls auf der A7 Richtung Hamburg gibt es zwischen Dreieck Hannover Nord und Schwarmstedt 8 Kilometer Stau. Gute Fahrt!
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1: Bei euch in Grasdorf sind es aktuell 21 Grad. In Isernhagen und Lehrte messen wir jeweils 20 Grad. In der Nacht sinkt das Thermometer auf milde 15 Grad. Morgen wird es wechselhaft mit teils bewölktem Himmel und Regen. Bei anfangs 15 Grad, im Laufe des Tages steigt es dann auf bis zu 23 Grad.
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0: Nächste Frage, Achtung, wie viel Prozent der Rockbuddies haben schon mal bei einem Festival im Zelt Sex gehabt? Also ich sag's mal so, wenn die Luftmatratze quietscht und die Kumpels applaudieren, ich persönlich wäre da raus. Steigt mit ein in die Diskussion, ihr könnt auch gerne raten, Prozentsatz, wie ticken die Rockbuddies und wie viel Prozent der Rockbuddies haben eben schon mal bei einem Festival im Zelt, wichtiger Hinweis, Sex gehabt. Von mir noch eine Frage außerhalb der Wertung, einmal Sex im Zweimannzelt oder dein Lieblingsband-T-Shirt for free, was würdest du nehmen? Genau, alles andere hätte mich auch schwer überrascht. Schönen Feierabend. Ja, nee, wir haben ja auch noch hier die 78% von Dennis heute in der Annette Radek Show. Auch eine krasse Geschichte. 78%?
1: Da fließt viel Alkohol.
2: Ja.
1: Die Leute wissen manchmal nicht mehr, was sie tun. Was sie nüchtern vielleicht lassen würden.
0: Ja, da kommen Geschichten raus. Das ist schon wie auch bei André aus Stur. Hören wir mal rein.
3: Also ich würde sagen, mindestens die Hälfte. Ich meine, wenn man so viele erwachsene Leute und Alkohol zusammenbringt, dann kann die meisten nicht davon abhalten, nicht irgendwann auch mal Sex gehabt zu haben.
0: Wie viel Prozent der Rockbuddies hatten schon mal Sex auf einem Festival im Zelt? Eugen aus Dortmund.
4: Da musst du auch schon so ein bisschen lachen, Eugen, oder?
5: Ja, da muss ich schmunzeln, auf jeden Fall, ja.
2: Und zwar, weil du selber Erfahrungen hast, Zwinker, Zwinker?
5: Eigentlich nicht. Habe ich nicht.
2: Wow, das hat viel zu lange gedauert.
5: Habe ich tatsächlich keine.
2: Aber.
5: Ich wundere mich auf jeden Fall, aber ja, man hat schon mal was gehört.
0: Wo soll das alles noch hinführen? Wie ticken die Rockbuddies? Infos zum Mitmachen auf unserer Homepage. Macht richtig Spaß, erklärt sich von selbst. Bis gleich.

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3: Ich bin Thomas Bleskin. Die USA gedenken 25 Jahre nach den Terroranschlägen vom 11. September 2001 der Opfer. Im Zentrum der Gedenkveranstaltungen stehen erneut die Orte, die damals angegriffen wurden. Das World Trade Center in New York und das Pentagon bei Washington sowie ein Feld im US-Bundesstaat Pennsylvania, auf dem eines der vier entführten Flugzeuge abgestürzt war.
4: Niemand wird je vergessen, wo er oder sie zum Zeitpunkt der Terrorattacken gerade war. Und kaum einer, der sie erlebt hat, kann glauben, dass die Tragödie schon ein Vierteljahrhundert zurückliegt. Sie hat die Welt verändert. Präsident Trump sprach bei einer Gedenkveranstaltung am Pentagon. Man müsse im Terrorkampf stark und entschlossen bleiben, sagte er. An Ground Zero in New York war Trump mit seiner politischen Rede nicht willkommen. Dort gab es Schweigeminuten, Musik, Gesang, Glockenläuten und das traurige Verlesen der Namen tausender Opfer. Tina Eck, USA.
3: Zum Abschluss der Haushaltswoche hat der Bundestag über die Rentenreform debattiert. Die Pläne der Bundesregierung sind umstritten. Dabei kommt die Kritik nicht nur aus den Reihen der Opposition.
5: In der Koalition wird seit Monaten um die abschlagsfreie Rente nach 45 Versicherungsjahren gestritten. Mehrere Ministerpräsidenten von CDU und SPD wollen sie behalten. Andere in der Union drängen dagegen darauf, die vereinbarte Reform durchzuziehen. Dazu gehört auch der frühere Rentenrebell Johannes Winkel. Er sagt, die Pläne berücksichtigen endlich auch die junge Generation. Die Opposition sieht das ganz anders. Die AfD nennt das geplante Aus einen Affront. Die Grünen halten die Reform für unsozial. Zoe Tassovali, Nachrichtenredaktion.
3: Bund und Länder wollen das Bauen in Deutschland einfacher und günstiger machen. Dafür sollen kostentreibende Standards und Vorschriften überprüft und erfolgreiche Modelle für preiswerteres Bauen stärker verbreitet werden. Ziel seien niedrigere Mieten und Kaufpreise. Helfen soll auch der sogenannte Gebäudetyp E, bei dem auf bestimmte, nicht sicherheitsrelevante Standards verzichtet werden kann. Wer im Laden, Restaurant oder beim Friseur bezahlen will, soll künftig die Wahl zwischen Bargeld und digitaler Zahlung haben. Bundesfinanzminister Klingbeil plant, dass Unternehmen zusätzlich zum Bargeld mindestens eine gängige Bezahlmöglichkeit per Karte, Handy oder Uhr anbieten müssen. Der Gesetzentwurf soll noch dieses Jahr ins Kabinett kommen.
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6: Auf der A2 Richtung Braunschweig gibt es zwischen Hämeler Wald und Braunschweig-Watenbüttel 10 Kilometer Stau nach einem Unfall. Die Fahrbahn ist auf zwei Fahrstreifen verengt. Auf der A7 Richtung Hamburg staut es sich zwischen Mellendorf und Schwarmstedt auf 6 Kilometern. In der Gegenrichtung, Richtung Kassel, gibt es zwischen Hannover Süd und Derneburg 8 Kilometer stockenden Verkehr. Auf der A1 Richtung Bremen staut es sich zwischen Stur und Bremen-Arsten auf 5 Kilometern. In der Gegenrichtung, Richtung Osnabrück, gibt es zwischen Stur und Wildeshausen Nord 4 Kilometer Stau. Gute Fahrt!
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7: In Neustadt haben wir aktuell 19 Grad. In Uetze sind es 20 Grad, ebenso in Mellendorf. In der Nacht sinkt das Thermometer auf milde 15 Grad. Morgen wird es wechselhaft mit teils bewölktem Himmel und Regen. Bei anfangs 15 Grad, im Laufe des Tages steigt es dann auf bis zu 23 Grad.
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8: Langsam ist mal ein bisschen durchatmen angesagt. Hier war eine lange, arbeitsreiche Woche und von daher passt es jetzt. Bester Rock'n'Pop für euch in der Rush-Hour Richtung Feierabend, Richtung Wochenende. Und zum Auftakt in diese Stunde gibt's Melissa Etheridge mit Like the Way I Do. Außerdem die Toten Hosen. Steh auf, wenn du am Boden bist. Und die Peppers dabei mit Under the Bridge. Ich bin Olli. Schönen guten Abend.

0: 25 Jahre, so lange ist der 11. September 2001 mittlerweile her. Ein Tag, den wahrscheinlich jeder, der damals alt genug war, noch ziemlich genau im Kopf hat. 9/11.
1: It's 8:52 here in New York. I'm Bryant Dumbel. We understand that there has been a plane crash on the southern tip of Manhattan. You're looking at the World Trade Center. We understand that a plane has crashed into the World Trade Center. We don't know anything more than that. We don't know if it was a commercial aircraft.
0: In New York fliegen an diesem Morgen zwei entführte Passagiermaschinen in die Türme des World Trade Centers. Eine weitere Maschine trifft das Pentagon bei Washington und eine vierte stürzt in Pennsylvania ab. Dahinter steckt das Terrornetzwerk Al-Qaida. Fast 3000 Menschen sterben an diesem Tag.
2: Die USA sind von einer beispiellosen Terrorwelle heute heimgesucht worden.

New York zum Ground Zero kommt, sieht man allerdings erst einmal eine komplett andere Skyline. An der Stelle der beiden Türme stehen heute zwei große Wasserbecken, das 9/11 Memorial. Und dort ist die Erinnerung wirklich sehr präsent. In die Ränder der beiden Becken sind nämlich die Namen der Menschen eingraviert, die bei den Anschlägen damals gestorben sind. 25 Jahre später ist Ground Zero also wieder ein ganz normaler Teil von New York und gleichzeitig trotzdem der Ort, der die USA an ihre dunkelsten Stunden erinnert. 9/11.

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9: Auf der A2 Richtung Braunschweig gibt es zwischen Peine Ost und Braunschweig-Wartenbüttel 8 Kilometer Stau wegen eines Unfalls. Die Fahrbahn ist auf zwei Fahrstreifen verengt. Auf der A7 Richtung Hamburg steht ihr zwischen Thieshope und dem Horster Dreieck auf 6 Kilometern im stockenden Verkehr. Ebenfalls Richtung Hamburg gibt es zwischen Mellendorf und Schwarmstedt 2 Kilometer Stau. Auf der A1 Richtung Osnabrück staut es sich zwischen Obhusen-Bremen-Mahndorf und Bremen-Asten auf 4 Kilometern. In der Gegenrichtung Richtung Bremen gibt es zwischen Bremen-Brinkum und Bremen-Asten ebenfalls 4 Kilometer Stau. Gute Fahrt!
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9: In Uetze sind es aktuell 21 Grad. In Neustadt haben wir 19 Grad. In Burgwedel messen wir 18 Grad. In der Nacht sinkt das Thermometer auf milde 15 Grad. Morgen wird es wechselhaft mit teils bewölktem Himmel und Regen. Bei anfangs 15 Grad. Im Laufe des Tages steigt es dann auf bis zu 23 Grad.
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1: Und wenn du dich ja wirklich auf eine Band verlassen kannst, die kontinuierlich frische Banger liefert, dann sind's Green Day. Ist schon ihre 13. Single in den letzten 5 Jahren. Beispiellos produktiv, die Jungs.
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1: Hier sind Green Day mit I'm Never Gonna Rest in Peace.

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1: Und bei Oasis wird's wieder mal herrlich kompliziert. Die britische Rockband hat jetzt angekündigt, wann sie die Termine für ihre mögliche Tour im nächsten Jahr ankündigt. Über Manchester sind gestern Abend zahlreiche Drohnen aufgestiegen und haben Zahlen in den Himmel geschrieben. Und damit ist jetzt auch klar, am Montag um 17 Uhr deutscher Zeit soll die große Ankündigung kommen. Wir sind gespannt. Because

Tour zwar noch nicht, die bisherigen Teaser deuten aber unter anderem auf München, Glasgow, Paris, Amsterdam und Rom hin. In München könnte das Konzert dann sogar in der Allianz Arena stattfinden. Und natürlich darf Manchester nicht fehlen. Dort werden sogar bis zu 12 Oasis-Shows vermutet. Klar, jedenfalls auch. Sollten die Shows tatsächlich kommen, dürften die Tickets wahrscheinlich nicht lange zu haben sein. Beeilung ist also angesagt. Für Oasis-Fans wäre das natürlich die Gelegenheit, die Gallagher-Brüder noch einmal live zu erleben. Und das war die Rock'n'Pop News für diesen Freitag.

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9: Ich bin Thomas Bleskin. Mit Schweigeminuten, Glockenschlägen und Lichtinstallationen gedenken die USA 25 Jahre nach den Terroranschlägen vom 11. September 2001 der Opfer. Im Zentrum der Gedenkveranstaltungen stehen erneut die Orte, die damals angegriffen wurden. Das World Trade Center in New York und das Pentagon bei Washington. Sowie ein Feld im US-Bundesstaat Pennsylvania, auf das ein Flugzeug abgestürzt war.
10: Am Ground Zero, dem Ort der zerstörten Zwillingstürme in New York, lasen Angehörige die Namen der fast 3000 Getöteten vor. Auch New Yorks Bürgermeister Zoran Mamdani gedachte dort der Opfer, während US-Präsident Donald Trump an einer Gedenkveranstaltung am Pentagon teilnahm. 25 Jahre sind die Terroranschläge nun her, aber es gibt immer mehr Menschen, die an den gesundheitlichen Folgen leiden, unter anderem, weil sie giftigen Rauch und Staub eingeatmet haben. Daran sind inzwischen mehr Menschen gestorben als an den Anschlägen selbst. Aus New York, Christina Horsten.
9: Bundesarbeitsministerin Bärbel Baas hat im Bundestag für die geplante Rentenreform geworben. Sie warnte, ohne Reform drohten Rentenkürzungen und deutlich höhere Beiträge. Auch Vertreter der Union verteidigten die Pläne. Kritik kam von AfD, Grünen und Linken sowie teilweise auch aus den Reihen der Regierungsparteien. Wie geht es weiter in Sachen Social-Media-Verbot für Kinder und Jugendliche? Bundesbildungsministerin Karin Prien hat erste Eckpunkte für gesetzliche Regelungen angekündigt. Kommenden Monat soll es Klarheit geben, wie sie sich einen besseren Jugendschutz bei Social Media vorstellt.
11: Eine Expertenkommission hatte Vorschläge ausgearbeitet, darunter etwa ein verpflichtendes KI-Seepferdchen. Das Zertifikat soll, ähnlich wie das Abzeichen beim Schwimmen, Kinder schon früh an die Möglichkeiten und Gefahren von künstlicher Intelligenz heranführen. Im Raum steht auch eine gesetzliche Mindestaltersgrenze von 13, damit Jugendliche Social-Media-Accounts eigenständig nutzen können. Auch sollen Handys deutschlandweit bis zur 7. Klasse aus den Schulen verbannt werden. Die Bildungsministerin ist demgegenüber offen. Aktuell werden die Vorschläge mit den Ländern abgestimmt. Tanja Wagner, Nachrichtenredaktion.
9: Geschäfte und Restaurants, in denen bisher nur bar bezahlt werden kann, sollen künftig auch eine digitale Bezahlmöglichkeit anbieten müssen. Das plant Bundesfinanzminister Klingbeil. Kunden sollen dann zwischen Bargeld und Karte, Handy oder Uhr wählen können. Die Regelung soll auch für kleine Beträge gelten. Bargeld bleibt weiterhin möglich.
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12: Auf der A2 Richtung Braunschweig gibt es zwischen Peine Ost und Braunschweig-Watenbüttel 8 Kilometer Stau nach einem Unfall. Die Fahrbahn ist auf eine Spur verengt. Auf der A1 Richtung Bremen staut es sich zwischen Brinkum und Bremen-Arsten auf 4 Kilometern. In der Gegenrichtung Richtung Osnabrück gibt es zwischen Uphusen und Bremen-Arsten 3 Kilometer Stau. Gute Fahrt.
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12: In Lehrte sind es aktuell 19 Grad, in Mellendorf ebenfalls. Laatzen meldet 20 Grad. In der Nacht sinkt das Thermometer auf milde 15 Grad. Morgen wird es wechselhaft mit teils bewölktem Himmel und Regen. Bei anfangs 15 Grad, im Laufe des Tages steigt es dann auf bis zu 23 Grad.
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13: Yippie-ya-yo, yippie-ya-yay, Ghost Riders in the Sky. Um diese Nummer geht's gleich in Cover schlägt Original oder die Originalversion schlägt das Cover. Ihr könnt mitfiebern und auch mitentscheiden, welche Nummer spielen wir aus. 0171 731 60 46. Jetzt aber weiter der Ritt durch die Rush Hour Richtung Feierabend, Richtung Wochenende. Jetzt mit der AC/DC Highway to Hell. Ich bin Olli, schönen guten Abend.

0: Original oder Cover? Das ist hier die Frage.
1: Und heute geht es um einen Song, der klingt wie ein Westernfilm für die Ohren. Ghost Riders in the Sky. Viele verbinden den Titel sofort klar mit Johnny Cash, der dem Song seine unverwechselbare, düstere Country-Stimme verpasst hat. Seine Version gehört zu den bekanntesten Interpretationen überhaupt und hat dem Klassiker noch einmal eine ganz neue Generation von Fans beschert. Hier ist Johnny Cash, die Coverversion.
2: Yippee-i-o.
1: Das Original stammt aber, wie gesagt, von der Band Sky King. Die Geschichte dahinter ist wirklich legendär. Ein Cowboy sieht am Himmel eine Herde geisterhafter Rinder, verfolgt von verdammten Reitern. Die warnen ihn davor, denselben Fehler zu machen wie sie. Ziemlich düsterer Stoff für einen Song, aber genau

später in seinem ganz eigenen Stil eben aufgenommen. Wir haben es gehört, rauer, tiefer, mit jeder Menge Gänsehautatmosphäre. Aus dem Western-Klassiker wurde also so ein echtes Markenzeichen des Man in Black. Jetzt seid ihr dran. Wen spielen wir aus? Das Original oder die Coverversion? 0171 731 60 46. Schickt mir eine Sprachmassage und dann schauen wir weiter. Viel Spaß. Aber er hat hier was geschrieben, der Rainer aus Bielefeld, der schreibt, Olli, lass uns Richtung Wochenende galoppieren, aber dann noch bitteschön mit dem Original von Sky King. Das klingt eigentlich nachvollziehbar. Johnny Cash, natürlich eine große Coverversion, aber die Nummer hier von Sky King kennen die wenigsten. Deswegen hieven wir das Ding nochmal hier auf die Partybühne. Go!

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4: Auf der A2 Richtung Braunschweig gibt es zwischen Peine Ost und Braunschweig-Wartenbüttel 8 Kilometer Stau nach einem Unfall. Die Fahrbahn ist auf eine Spur verengt. Auf der A1 Richtung Bremen gibt es zwischen Bremen-Brinkum und Bremen-Arsten 3 Kilometer Stau. In der Gegenrichtung, Richtung Osnabrück, liegt dichter Verkehr zwischen Bremen-Hemelingen und Bremen-Arsten. Wir wünschen euch eine gute Fahrt.
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4: In Alfeld sind es aktuell 19 Grad, in Lehrte ebenfalls 19 und in Hannover messen wir 18 Grad. In der Nacht sinkt das Thermometer auf milde 15 Grad. Morgen wird es wechselhaft mit teils bewölktem Himmel und Regen. Bei anfangs 15 Grad, im Laufe des Tages steigt es dann auf bis zu 23 Grad.
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0: Nächste Frage, Achtung, wie viel Prozent der Rockbuddies haben schon mal bei einem Festival im Zelt Sex gehabt? Also ich sag's mal so, wenn die Luftmatratze quietscht und die Kumpels applaudieren, ich persönlich wäre da raus. Steigt mit ein in die Diskussion, ihr könnt auch gerne raten, Prozentsatz, wie ticken die Rockbuddies und wie viel Prozent der Rockbuddies haben eben schon mal bei einem Festival im Zelt, wichtiger Hinweis, Sex gehabt. Von mir noch eine Frage außerhalb der Wertung, einmal Sex im Zweimannzelt oder dein Lieblingsband-T-Shirt for free, was würdest du nehmen? Genau, alles andere hätte mich auch schwer überrascht. Schönen Feierabend. Ja, nee, wir haben ja auch noch hier die 78% von Dennis heute in der Aneteratik-Show. Auch eine krasse Geschichte. 78%?
1: Da fließt viel Alkohol.
2: Ja.
1: Die Leute wissen manchmal nicht mehr, was sie tun. Was sie nüchtern vielleicht lassen würden.
0: Ja, da kommen Geschichten raus. Das ist schon wie auch bei André aus Stur. Hören wir mal rein.
3: Also ich würde sagen, mindestens die Hälfte. Ich meine, wenn man so viele erwachsene Leute und Alkohol zusammenbringt, dann kann die meisten nicht davon abhalten, nicht irgendwann auch mal Sex gehabt zu haben.
0: Wie viel Prozent der Rockbuddies hatten schon mal Sex auf einem Festival im Zelt? Eugen aus Dortmund.
4: Da musst du auch schon so ein bisschen lachen, Eugen, oder?
5: Ja, da muss ich schmunzeln, auf jeden Fall, ja.
2: Und zwar, weil du selber Erfahrungen hast, Zwinker, Zwinker?
5: Nee, eigentlich nicht. Hab ich nicht.
2: Wow, das hat viel zu lange gedauert.
5: Habe ich tatsächlich keine.
2: Aber.
5: Ich wundere mich auf jeden Fall, aber ja, man hat schon mal was gehört.
0: Wo soll das alles noch hinführen? Wie ticken die Rockbuddies? Infos zum Mitmachen auf unserer Homepage. Macht richtig Spaß, erklärt sich von selbst. Bis gleich.

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4: Ich bin Thomas Bleskin. Die USA gedenken 25 Jahre nach den Terroranschlägen vom 11. September 2001 der Opfer. Im Zentrum der Gedenkveranstaltungen stehen erneut die Orte, die damals angegriffen wurden. Das World Trade Center in New York und das Pentagon bei Washington sowie ein Feld im US-Bundesstaat Pennsylvania, auf dem eines der 4 entführten Flugzeuge abgestürzt war.
5: Niemand wird je vergessen, wo er oder sie zum Zeitpunkt der Terrorattacken gerade war. Und kaum einer, der sie erlebt hat, kann glauben, dass die Tragödie schon ein Vierteljahrhundert zurückliegt. Sie hat die Welt verändert. Präsident Trump sprach bei einer Gedenkveranstaltung am Pentagon. Man müsse im Terrorkampf stark und entschlossen bleiben, sagte er. An Ground Zero in New York war Trump mit seiner politischen Rede nicht willkommen. Dort gab es Schweigeminuten, Musik, Gesang, Glockenläuten und das traurige Verlesen der Namen tausender Opfer. Tina Eck, USA.
4: Zum Abschluss der Haushaltswoche hat der Bundestag über die Rentenreform debattiert. Die Pläne der Bundesregierung sind umstritten. Dabei kommt die Kritik nicht nur aus den Reihen der Opposition.
6: In der Koalition wird seit Monaten um die abschlagsfreie Rente nach 45 Versicherungsjahren gestritten. Mehrere Ministerpräsidenten von CDU und SPD wollen sie behalten. Andere in der Union drängen dagegen darauf, die vereinbarte Reform durchzuziehen. Dazu gehört auch der frühere Rentenrebell Johannes Winkel. Er sagt, die Pläne berücksichtigen endlich auch die junge Generation. Die Opposition sieht das ganz anders. Die AfD nennt das geplante Aus einen Affront. Die Grünen halten die Reform für unsozial. Zoe Tassovali, Nachrichtenredaktion.
4: Bund und Länder wollen das Bauen in Deutschland einfacher und günstiger machen. Dafür sollen kostentreibende Standards und Vorschriften überprüft und erfolgreiche Modelle für preiswerteres Bauen stärker verbreitet werden. Ziel seien niedrigere Mieten und Kaufpreise. Helfen soll auch der sogenannte Gebäudetyp E, bei dem auf bestimmte, nicht sicherheitsrelevante Standards verzichtet werden kann. Wer im Laden, Restaurant oder beim Friseur bezahlen will, soll künftig die Wahl zwischen Bargeld und digitaler Zahlung haben. Bundesfinanzminister Klingbeil plant, dass Unternehmen zusätzlich zum Bargeld mindestens eine gängige Bezahlmöglichkeit per Karte, Handy oder Uhr anbieten müssen. Der Gesetzentwurf soll noch dieses Jahr ins Kabinett kommen.
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7: Auf der A2 Richtung Braunschweig gibt es zwischen Peine Ost und Braunschweig-Watenbüttel 6 Kilometer Stau. Auf der A1 Richtung Bremen kommt es zwischen Osnabrück Nord und Bramsche zu 2 Kilometern Stau. Ebenfalls Richtung Bremen staut es sich zwischen Brinkum und Bremen-Hemelingen auf 1 Kilometer. Wir wünschen euch eine gute Fahrt.
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7: In Laatzen haben wir aktuell 18 Grad, in Hannover ebenfalls 18 und auch Alfeld meldet 18 Grad. In der Nacht sinkt das Thermometer auf milde 16 Grad. Morgen wird es teils bewölkt, bei anfangs 16 Grad. Im Laufe des Tages steigen die Temperaturen auf angenehme 23 Grad.
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8: Hi Leute, wir haben wieder 2 Stunden richtig geile Mucke vor uns. Ich bin Pegas und ich habe euch heute wieder jede Menge geile Scheiße mitgebracht. Zum Beispiel Van Halen sind dabei. From Ashes to New, Blur haben wir. Die White Stripes sind am Start. Quiet Riot, Kiss and Dynamite, Golden Earring, Papa Roach, Guns N' Roses oder auch Metallica und Motley Crue. Und los geht's mit einem der besten Alben der 80er. Ist in den Top 50 der meistverkauften Alben dort aller Zeiten mit über 12 Millionen Einheiten. Wir reden über Slippery When Wet von Bon Jovi. Und wenn man sich das nochmal mit Verstand anguckt, dann ist das ja einfach heftig, was da alles drauf ist. Also außer You Give Love a Bad Name, ja auch einfach noch Living on a Prayer. Oh, hey. Dazu noch Wanted Dead or Alive. I'm a cowboy. Und mein ganz persönlicher Liebling der Jungs ist Raise Your Hands. Und dieser Song ist so aktuell wie nie, da geht es nämlich um Empowerment. Es geht darum, anderen zu sagen, dass sie wertvoll sind, dass man für sich selber einstehen soll, seine Gefühle rauslassen und deswegen soll man seine Hände in Solidarität zu den anderen erheben. Gute Message, geiles Album, Megasong, perfekter Start. Hier sind Bon Jovi mit Raise Your Hands.

Bon Jovi und Raise Your Hands und unsere Rockkracher XXL, die gibt's aus ganz vielen verschiedenen Gründen. Einmal, damit ihr 2 Stunden lang einfach mal nur den Kopf frei kriegt, damit es richtig schön laut werden kann. Dann, damit ihr auch mal eine richtig lange Scheiben, also so XXL-Rillen hören könnt, die mal so 6 bis 8 Minuten lang sind. Und natürlich auch, um mal so ein paar Kombos vorzustellen, die es sonst ein bisschen schwer haben, ins Radio zu kommen. Und genau das machen wir jetzt. Es gibt nämlich jetzt eine New Metal Band aus Lancaster, Pennsylvania. Da sagen die ganzen Journalisten, Musikjournalisten, von den einschlägigen Zeitschriften. Die sind eine Mischung aus Linkin Park und Papa Roach. Und ich meine, viel besser kann es jetzt in Sachen Nu Metal eigentlich nicht laufen. Deshalb hören wir sie uns gerne an. Hier sind From Ashes to New. Und zwar mit ihrer aktuellen Scheibe Die For You.

Die Foo Fighters mit Avalon. Und wer kennt's nicht? Als Jugendlicher ist man doch den Erwartungen der Eltern überhaupt nicht gerecht geworden, oder? Ich glaube, kein Jugendlicher würde sagen, ja, ich war ein Vorzeigebeispiel. Will man gar nicht sein. Und genau um dieses Thema geht's in Numb von Linkin Park. War ja die erfolgreichste Single aus ihrem Meteora-Album. Aber eine Auszeichnung gab's dafür nicht. Da mussten sich Linkin Park erstmal noch mit dem Rapper Jay-Z zusammentun. Und das waren dann tatsächlich eine wirklich sehr, sehr erfolgreiche Kombo, denn Jay-Z damals der erfolgreichste Rapper, als das Ding rausgekommen ist. Und aus der ursprünglichen MTV-Idee, verschiedene Künstler zu Crossover-Takes für ein MTV-Special zu überreden, ist am Ende ein ganzes Album entstanden, nämlich Collision Course. Und da war eben auch Numb Encore mit drauf. Dafür gab es dann den Grammy und das auch absolut verdient. Aber auch die Originalversion ist mindestens genauso Grammy-würdig und die gibt's jetzt. Hier sind Linkin Park mit Numb.

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1: Schönen guten Abend zusammen. Ich habe jetzt schon wieder drei richtig feine Scheiben für euch, nämlich Volbeat, John Olsen zusammen, For Evit, die Toten Hosen mit Altes Fieber und wir starten mit Iron Maiden. Hier ist The Trooper.

Volbeat und Jon Olsen mit For Evit. Und jetzt gibt's für euch Song 2 und das ist einer der größten Running Gags der Musikgeschichte, muss man sagen. Wir alle kennen es noch aus dem FIFA 98 Soundtrack. Aber bevor dieser Song zu diesem Überhit geworden ist, war das ein langer Weg, weil Blur hatten zwar einen Gitarrenriff, aber keinen Text. Statt diesem ikonischen Wuhu gab es damals nur so ein Pfeifen und der Song war auch irgendwie zu langsam. Und beinahe hätten sie das Ding in eine Tonne gekloppt und dann hat einer gesagt, du, wie wär's denn, wenn wir das einfach mal viel, viel schneller spielen? Und dieser Kniff, der hat ja schon ganz vielen Bands geholfen und Blur haben gedacht, okay, wir übertreiben es jetzt komplett. Wir verulken das jetzt, machen eine Hommage an den Grunge und den Punk und machen es eh viel zu hart, dann will das keiner hören. Und ihr ahnt es schon, sie sollten sich fundamental irren. Und der Song hatte eben auch nur den Arbeitstitel Song 2, weil es der zweite Song war, an dem sie gearbeitet haben. Also wirklich auch da, lazy as hell, sind sie einfach dabei geblieben und gesagt, ah, ist doch egal, ist unser zweiter Song, dann heißt er jetzt Song 2, haben ihn folgerecht auch Platz 2 aufs Album gepackt und dieser Running Gag geht immer noch weiter oder fast erst so richtig los. Sie haben ihn auch als zweite Single released. Er ist auf ihrem Best-of auf dem zweiten Platz und schon vor habt ihr ja darauf geachtet, dass der Song 2 Minuten und 2 Sekunden lang ist. Er hat auch nur 2 Strophen und so weiter und so weiter. Hier sind Blur mit ihrem größten Song, womit niemand gerechnet hätte, mit Song.

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3: Ich bin Thomas Bleskin. Mit Schweigeminuten, Glockenschlägen und Lichtinstallationen gedenken die USA 25 Jahre nach den Terroranschlägen vom 11. September 2001 der Opfer. Im Zentrum der Gedenkveranstaltungen stehen erneut die Orte, die damals angegriffen wurden. Das World Trade Center in New York und das Pentagon bei Washington. Sowie ein Feld im US-Bundesstaat Pennsylvania, auf das ein Flugzeug abgestürzt war.
4: Am Ground Zero, dem Ort der zerstörten Zwillingstürme in New York, lasen Angehörige die Namen der fast 3000 Getöteten vor. Auch New Yorks Bürgermeister Zoran Mamdani gedachte dort der Opfer, während US-Präsident Donald Trump an einer Gedenkveranstaltung am Pentagon teilnahm. 25 Jahre sind die Terroranschläge nun her, aber es gibt immer mehr Menschen, die an den gesundheitlichen Folgen leiden, unter anderem, weil sie giftigen Rauch und Staub eingeatmet haben. Daran sind inzwischen mehr Menschen gestorben als an den Anschlägen selbst. Aus New York, Christina Horsten.
3: Bundesarbeitsministerin Bärbel Baas hat im Bundestag für die geplante Rentenreform geworben. Sie warnte, ohne Reform drohten Rentenkürzungen und deutlich höhere Beiträge. Auch Vertreter der Union verteidigten die Pläne. Kritik kam von AfD, Grünen und Linken sowie teilweise auch aus den Reihen der Regierungsparteien. Wie geht es weiter in Sachen Social-Media-Verbot für Kinder und Jugendliche? Bundesbildungsministerin Karin Prien hat erste Eckpunkte für gesetzliche Regelungen angekündigt. Kommenden Monat soll es Klarheit geben, wie sie sich einen besseren Jugendschutz bei Social Media vorstellt.
5: Eine Expertenkommission hatte Vorschläge ausgearbeitet, darunter etwa ein verpflichtendes KI-Seepferdchen. Das Zertifikat soll, ähnlich wie das Abzeichen beim Schwimmen, Kinder schon früh an die Möglichkeiten und Gefahren von künstlicher Intelligenz heranführen. Im Raum steht auch eine gesetzliche Mindestaltersgrenze von 13, damit Jugendliche Social-Media-Accounts eigenständig nutzen können. Auch sollen Handys deutschlandweit bis zur 7. Klasse aus den Schulen verbannt werden. Die Bildungsministerin ist demgegenüber offen. Aktuell werden die Vorschläge mit den Ländern abgestimmt. Tanja Wagner, Nachrichtenredaktion.
3: Geschäfte und Restaurants, in denen bisher nur bar bezahlt werden kann, sollen künftig auch eine digitale Bezahlmöglichkeit anbieten müssen. Das plant Bundesfinanzminister Klingbeil. Kunden sollen dann zwischen Bargeld und Karte, Handy oder Uhr wählen können. Die Regelung soll auch für kleine Beträge gelten. Bargeld bleibt weiterhin möglich.
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6: Auf der A2 Richtung Braunschweig gibt es zwischen Peine Ost und Braunschweig-Watenbüttel 5 Kilometer Stau. Die Ursache ist noch nicht bekannt. Auf der A1 Richtung Bremen staut es sich zwischen Osnabrück Nord und Bramsche auf 2 Kilometern. Grund ist eine ungesicherte Unfallstelle. Auf der A2 in der Gegenrichtung Hannover liegt zwischen Kreuz Wolfsburg-Königslutter und Braunschweig-Hafen ein Reifen auf dem linken Fahrstreifen. Ebenfalls steht dort ein kaputter Wagen. Wir wünschen euch eine gute Fahrt.
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6: Bei euch in Wunsdorf sind es aktuell 17 Grad, in Isernhagen ebenfalls 17. Uetze meldet 18 Grad. In der Nacht sinkt das Thermometer auf milde 16 Grad. Morgen wird es teils bewölkt, bei anfangs 16 Grad. Im Laufe des Tages steigen die Temperaturen auf angenehme 23 Grad.
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1: Auf geht's, Freunde. Runde 2 unserer Rockkracher XXL. Ich bin Peggers und ich freue mich auf diese Stunde. Wir haben Last Resort mit drin von Papa Roach, Golden Earring mit Raider Love mal wieder, haben auch lange nicht gehört. Enter Sandman ist am Start. Dann haben wir eine neue Band aus Frankreich, nämlich Harsh. Die stellen wir euch vor. Und wir starten mit einer meiner absoluten Lieblingsbands. Auch die möchte ich euch weiterhin gerne ans Herz legen. Hört mehr Kissin' Dynamite. Die Jungs aus Schwaben sind großartig, machen richtig geile Musik, geht nach vorne, macht Spaß und sind eurer Unterstützung würdig. Also hört die gerne mal quer irgendwo bei euren Streaming-Portalen und dreht sie jetzt laut. Hier sind Kissin' Dynamite mit Glory Days.

Kiss and Dynamite mit Glory Days. Und wenn ich euch nach dem ersten Metal-Album fragen würde, das es jemals auf Platz 1 der Charts geschafft hat, was würdet ihr denken, welches das war? Wahrscheinlich hätte ihr gesagt, wird irgendwas von Metallica gewesen sein, vielleicht Master of Puppets. Muss man sagen, na klar, eins der besten war nur Platz 29 der Charts. 3 Jahre vorher hat es ein Album geschafft, Metal Health, auf Platz 1 der Geschichte. Zum ersten Mal überhaupt ein Metal-Album auf Platz 1. Und zwar war das von Quiet Riot. Und zwar nur wegen ihres großartigen Covers von Come On, Feel the Noise. Ja, das haben Slash im Original gemacht, früher noch schon 10 Jahre vorher. Und dieses Cover hat dieses Album Metal Health auf Platz 1 der Charts gebracht. Und das als erstes Metal-Album aller Zeiten. Also muss der Song wohl gut sein. Hören wir uns an. Hier sind Quiet Riot mit Come On, Feel the Noise.

0: Die Bates mit Billie Jean und jetzt gibt es den allerersten Song, das Debüt von Papa Roach, 26 Jahre ist her, aus dem Jahr 2000, es war Last Resort. Und das ist natürlich ein Banger, ne? Wenn du damit anfängst, ist auf der einen Seite natürlich geil, weil du bist über Nacht ein Star, alle lieben dich, alle kennen dich, alle finden deinen Song geil, aber das zu schlagen wird natürlich dann auch wieder schwer. Trotzdem war es ein Riesenerlebnis und Frontmann Jacoby Shaddix hat uns mal erzählt, als er bei uns im Interview war, wie das war, als sie ihren eigenen Song zum ersten Mal im Radio gehört haben.
1: We were in our van on our way to start up the Warped Tour and we heard our song and we were just like, oh my God, this is like tripping. I can't believe it's on the radio. Well, we started doing the Warped Tour and they moved us from like the third stage to the second stage to the main stage within like a week of performing on this tour. It was a trip.
0: Also sie waren in so einem ganz abgefuckten Tourbully unterwegs zu einer ganz kleinen Tour, die sie gemacht haben, weil sie ja noch niemand kannte und sind fast gegen eine Mauer gefahren, als sie dann ihren Song im Radio gehört haben. Und innerhalb von einer Woche sind sie dann von der ganz kleinen Vierer-Stage, also ne, von der viertkleinsten Bühne auf die dritt, auf die zweit und dann auf die größte Bühne gewechselt bei dieser Tour, weil dieser Song sie eben so groß gemacht hat und das vollkommen zu Recht. Hören wir uns an, hier sind Papa Roach mit ihrem Debüt. Hier ist Last Resort.

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4: So, und nur weil wir nur noch eine halbe Stunde haben, heißt das nicht, dass wir jetzt schon quasi abschalten. Wir haben nämlich noch richtig was Schönes für euch. Green Day mit Holiday gleich. Dann aus Paris, die Band Harsh ist relativ frisch unterwegs, aber hat einen geilen Sound. Hört euch gleich an, ihre aktuelle Scheibe All I Ever Wanted. Und wir starten mit einem absoluten Klassiker. Hier sind Metallica und Enter Sandman.

Green Day mit Holiday und damit war es das schon fast für heute mit den Rockkrachern XXL. Ich hab noch ein bisschen was, Motley Crue gleich noch, Nothing More und Daughtry und hier Guns N' Roses mit Paradise City, absoluter Banger auf 6 Minuten 43. Zieht euch den rein, genießt es, ich bin Per Eggers, freue mich, wenn wir uns am Montag wiederhören in der Morning Rock Show wie immer ab 5. Bis dahin, euch noch einen schönen Abend, haut rein, ciao.

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5: Ich bin Katrin Müller. Einer Studie der Vereinten Nationen zufolge geht es in Deutschland nicht gerade gerecht zu. Vor allem Frauen, Kinder, Ostdeutsche, Ruhrgebietler, Einwanderer und Menschen mit Behinderungen sind benachteiligt, heißt es in dem Bericht des UN-Sonderberichterstatters.
6: Die Einkommens- und Vermögensungleichheit in Deutschland hat seit den 2010er Jahren deutlich zugenommen, heißt es in dem Bericht. Frauen beispielsweise verdienen hierzulande durchschnittlich 16% weniger als Männer. Dieser Gender Pay Gap sei nicht nur groß, sondern vor allem auch größer als in fast allen anderen westlichen Industrienationen. Deutschland müsse mehr Geld in die Kinderbetreuung stecken und die veraltete Infrastruktur erneuern. Dafür sollten Reiche etwa über die Erbschaftssteuer stärker eingebunden werden. Tanja Wagner, Nachrichtenredaktion.
5: Feierlich haben die USA 25 Jahre nach den 9/11-Terroranschlägen der Opfer gedacht. Im Zentrum der Gedenkveranstaltungen die Orte, die damals angegriffen wurden. Das World Trade Center in New York und das Pentagon bei Washington. Sowie ein Feld im US-Bundesstaat Pennsylvania, auf das ein Flugzeug abgestürzt war.
7: Niemand wird je vergessen, wo er oder sie zum Zeitpunkt der Terrorattacken gerade war. Und kaum einer, der sie erlebt hat, kann glauben, dass die Tragödie schon ein Vierteljahrhundert zurückliegt. Sie hat die Welt verändert. Präsident Trump sprach bei einer Gedenkveranstaltung am Pentagon. Man müsse im Terrorkampf stark und entschlossen bleiben, sagte er. An Ground Zero in New York war Trump mit seiner politischen Rede nicht willkommen. Dort gab es Schweigeminuten, Musik, Gesang, Glockenläuten und das traurige Verlesen der Namen tausender Opfer. Aus den USA, Tina Eck.
5: Bundesarbeitsministerin Bärbel Baas hat im Bundestag für die geplante Rentenreform geworben. Sie versprach angehenden Rentnerinnen und Rentnern Vertrauensschutz, falls die abschlagsfreie Rente nach 45 Versicherungsjahren eingeschränkt wird. Baas warnte, ohne Reform drohten Rentenkürzungen und deutlich höhere Beiträge. Zum Fußball. Zweitligist SV Darmstadt 98 hat am 5. Spieltag seinen ersten Sieg verbucht. Die Lilien gewannen die Heimpartie gegen Arminia Bielefeld mit 2:1. Und der 1. FC Nürnberg setzte sich gegen Hannover 96 ebenfalls mit 2:1 durch.
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8: Auf der A31 Richtung Gronau ist die Fahrbahn zwischen Schüttorf Ost und Ochtrup Nord wegen einer Unfallaufnahme voll gesperrt. Es kommt zu dichtem Verkehr. Auf der A1 Richtung Bremen gibt es zwischen Osnabrück Nord und Bramsche 3 Kilometer Stau. Auf der A33 Richtung Bielefeld steht ihr zwischen Haderberg und Hilter auf 1 Kilometer. Gute Fahrt.
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8: Bei euch in Gerden sind es aktuell 17 Grad. In Basinghausen messen wir 16 Grad. Mellendorf meldet ebenfalls 17 Grad. In der Nacht sinkt das Thermometer auf milde 16 Grad. Morgen wird es teils bewölkt, bei anfangs 16 Grad. Im Laufe des Tages steigen die Temperaturen auf angenehme 23 Grad.
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7: Ich bin Katrin Müller. Feierlich haben die USA 25 Jahre nach den 9/11-Terroranschlägen der Opfer gedacht. Im Zentrum der Gedenkveranstaltungen die Orte, die damals angegriffen wurden. Das World Trade Center in New York und das Pentagon bei Washington. Sowie ein Feld im US-Bundesstaat Pennsylvania, auf das ein Flugzeug abgestürzt war.
8: Am Ground Zero, dem Ort der zerstörten Zwillingstürme in New York, lasen Angehörige die Namen der fast 3000 Getöteten vor. Auch New Yorks Bürgermeister Zoran Mamdani gedachte dort der Opfer, während US-Präsident Donald Trump an einer Gedenkveranstaltung am Pentagon teilnahm. 25 Jahre sind die Terroranschläge nun her, aber es gibt immer mehr Menschen, die an den gesundheitlichen Folgen leiden, unter anderem, weil sie giftigen Rauch und Staub eingeatmet haben. Daran sind inzwischen mehr Menschen gestorben als an den Anschlägen selbst. Aus New York, Christina Horsten.
7: Ein UN-Sonderberichterstatter sieht Ungleichheiten in Deutschland und fordert mehr Anstrengungen von der Bundesregierung zu ihrer Bekämpfung. Seit 2010 habe die Einkommens- und die Vermögensungleichheit in Deutschland zugenommen, was zu sozialer Verunsicherung beitrage, vor allem in der unteren Mittelschicht, hieß es. Betroffen sind demnach insbesondere Menschen mit Behinderungen, Einwanderer, Flüchtlinge und Frauen. Zum Abschluss der Haushaltswoche im Bundestag stand die Rentenreform im Fokus und einmal mehr haben die Pläne der Bundesregierung für heftige Debatten gesorgt. Dabei kommt die Kritik nicht nur aus den Reihen der Opposition.
9: In der Koalition wird seit Monaten um die abschlagsfreie Rente nach 45 Versicherungsjahren gestritten. Mehrere Ministerpräsidenten von CDU und SPD wollen sie behalten. Andere in der Union drängen dagegen darauf, die vereinbarte Reform durchzuziehen. Dazu gehört auch der frühere Rentenrebell Johannes Winkel. Er sagt, die Pläne berücksichtigen endlich auch die junge Generation. Die Opposition sieht das ganz anders. Die AfD nennt das geplante Aus einen Affront. Die Grünen halten die Reform für unsozial. Zoe Tassovali, Redaktion.
7: Zum Fußball. Robin Gosens hat dem FC Schalke 04 den Weg zum ersten Bundesligasieg seit 2023 geebnet. Nach einem Tor gegen seinen Ex-Club gewann der Aufsteiger zum Auftakt des dritten Spieltags mit 3:1 beim 1. FC Union Berlin.
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10: Auf der A31 Richtung Gronau zwischen Schüttorf Ost und Ochtrup Nord ist nach einem Unfall der linke Fahrstreifen gesperrt. Auf der A33 Richtung Bielefeld zwischen Haderberg und Hilter gibt es dichten Verkehr. Gute Fahrt.
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10: In Basinghausen haben wir aktuell 16 Grad, in Garbsen ebenfalls 16, Lehrte meldet 17 Grad. In der Nacht sinkt das Thermometer auf milde 17 Grad. Morgen wird es wechselhaft mit Wolken und Regen bei anfangs 17 Grad. Im Laufe des Tages steigt das Thermometer auf bis zu 23 Grad an.
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1: Und wir schauen jetzt hier auf die drei größten Rockalben aus dem Jahr 1987.
0: Platz 3.
1: Wir starten mit Hysteria von Def Leppard. Die Band hat fast 4 Jahre daran gearbeitet und vor allem da aber auch richtig schwere Zeiten durchlebt. Von einem tragischen Unfall des Schlagzeugers Rick Allen bis zu ständigen Kämpfen um den richtigen Sound. Das Ergebnis war dann aber eins der größten Rockalben der 80er Jahre.
0: Platz 2.
1: Songs wie With or Without You oder auch I Still Haven't Found What I'm Looking For machten The Joshua Tree und U2 zu einem absolut globalen Hit.
0: Platz 1.
1: 1987, da führt aber kein Weg an dem Debütalbum von Guns N' Roses vorbei, Appetite for Destruction.

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1: Airborne haben eine neue Single und dafür haben sie sich gleich doppelt starke Unterstützung geholt. Sowas von, nicht nur Produktionslegende Mutt Lange, der ja schon Brian Johnson bei AC/DC gecoacht hat, ist dabei, sondern auch noch Kanadas musikalischer Exportschlager Bryan Adams.
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1: Hier sind Airborne mit Here She Comes.
0: Jetzt

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6: Ich bin Katrin Müller. Einer Studie der Vereinten Nationen zufolge geht es in Deutschland nicht gerade gerecht zu. Vor allem Frauen, Kinder, Ostdeutsche, Ruhrgebietler, Einwanderer und Menschen mit Behinderungen sind benachteiligt, heißt es in dem Bericht des UN-Sonderberichterstatters.
7: Die Einkommens- und Vermögensungleichheit in Deutschland hat seit den 2010er Jahren deutlich zugenommen, heißt es in dem Bericht. Frauen beispielsweise verdienen hierzulande durchschnittlich 16% weniger als Männer. Dieser Gender Pay Gap sei nicht nur groß, sondern vor allem auch größer als in fast allen anderen westlichen Industrienationen. Deutschland müsse mehr Geld in die Kinderbetreuung stecken und die veraltete Infrastruktur erneuern. Dafür sollten Reiche etwa über die Erbschaftssteuer stärker eingebunden werden. Tanja Wagner, Nachrichtenredaktion.
6: Feierlich haben die USA 25 Jahre nach den 9/11-Terroranschlägen der Opfer gedacht. Im Zentrum der Gedenkveranstaltungen die Orte, die damals angegriffen wurden. Das World Trade Center in New York und das Pentagon bei Washington, sowie ein Feld im US-Bundesstaat Pennsylvania, auf das ein Flugzeug abgestürzt war.
8: Niemand wird je vergessen, wo er oder sie zum Zeitpunkt der Terrorattacken gerade war. Und kaum einer, der sie erlebt hat, kann glauben, dass die Tragödie schon ein Vierteljahrhundert zurückliegt. Sie hat die Welt verändert. Präsident Trump sprach bei einer Gedenkveranstaltung am Pentagon. Man müsse im Terrorkampf stark und entschlossen bleiben, sagte er. An Ground Zero in New York war Trump mit seiner politischen Rede nicht willkommen. Dort gab es Schweigeminuten, Musik, Gesang, Glockenläuten und das traurige Verlesen der Namen tausender Opfer. Aus den USA, Tina Eck.
6: Bundesarbeitsministerin Bärbel Baas hat im Bundestag für die geplante Rentenreform geworben. Sie versprach angehenden Rentnerinnen und Rentnern Vertrauensschutz, falls die abschlagsfreie Rente nach 45 Versicherungsjahren eingeschränkt wird. Baas warnte, ohne Reform drohten Rentenkürzungen und deutlich höhere Beiträge. Zum Fußball. Robin Gosens hat den FC Schalke 04 zum ersten Bundesligasieg seit Mai 2023 geführt und damit die Sorgen seines früheren Clubs Union Berlin weiter verschärft. Eine Woche nach dem achtungsvollen Remis gegen den FC Bayern gewann der Aufsteiger aus Gelsenkirchen in Köpenick mit 3:1. Die Berliner bleiben dagegen sieglos in der Liga.
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9: Auf der A7 Richtung Kassel zwischen Hannover-Schmünden-Lutterberg und Kassel-Nord läuft die Unfallaufnahme. Der Verkehr wird an der Unfallstelle vorbeigeführt. Auf der A7 in der Gegenrichtung Richtung Hamburg zwischen Egestorf und Galstorf gibt es eine Gefahr durch eine ungesicherte Unfallstelle. Auf der A31 Richtung Gronau zwischen Schüttorf Ost und Ochtrup Nord läuft die Unfallaufnahme. Der linke Fahrstreifen ist gesperrt. Gute Fahrt.
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9: In Wunstorf sind es aktuell 15 Grad, in Isernhagen ebenfalls 15, in Sehnde messen wir 16 Grad. In der Nacht sinkt das Thermometer auf milde 17 Grad. Morgen wird es wechselhaft mit Wolken und Regen, bei anfangs 17 Grad, im Laufe des Tages steigt das Thermometer auf bis zu 23 Grad an.
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1: Und eigentlich stehen Social Distortion für Punk pur. Egal was, sie sind dagegen und hauen's dir um die Ohren. Aber diesmal nicht.
2: Nee.

0: ihrer neuesten Single kommen sie nämlich so ganz zart daher. Tonight ist eine Ballade und eine Liebeserklärung von Frontmann Mike Ness an seine Frau Christine, mit der er übrigens seit über 30 Jahren verheiratet ist.
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0: Hier ist die neue von Social Distortion. Hier ist Tonight.
1: Jetzt. Yes.

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1: Ich bin Katrin Müller. Feierlich haben die USA 25 Jahre nach den 9/11-Terroranschlägen der Opfer gedacht. Im Zentrum der Gedenkveranstaltungen die Orte, die damals angegriffen wurden. Das World Trade Center in New York und das Pentagon bei Washington. Sowie ein Feld im US-Bundesstaat Pennsylvania, auf das ein Flugzeug abgestürzt war.
2: Am Ground Zero, dem Ort der zerstörten Zwillingstürme in New York, lasen Angehörige die Namen der fast 3000 Getöteten vor. Auch New Yorks Bürgermeister Zoran Mamdani gedachte dort der Opfer, während US-Präsident Donald Trump an einer Gedenkveranstaltung am Pentagon teilnahm. 25 Jahre sind die Terroranschläge nun her, aber es gibt immer mehr Menschen, die an den gesundheitlichen Folgen leiden, unter anderem, weil sie giftigen Rauch und Staub eingeatmet haben. Daran sind inzwischen mehr Menschen gestorben als an den Anschlägen selbst. Aus New York, Christina Horsten.
1: Ein UN-Sonderberichterstatter sieht Ungleichheiten in Deutschland und fordert mehr Anstrengungen von der Bundesregierung zu ihrer Bekämpfung. Seit 2010 habe die Einkommens- und die Vermögensungleichheit in Deutschland zugenommen, was zu sozialer Verunsicherung beitrage, vor allem in der unteren Mittelschicht, hieß es. Betroffen sind demnach insbesondere Menschen mit Behinderungen, Einwanderer, Flüchtlinge und Frauen. Zum Abschluss der Haushaltswoche im Bundestag stand die Rentenreform im Fokus und einmal mehr haben die Pläne der Bundesregierung für heftige Debatten gesorgt. Dabei kommt die Kritik nicht nur aus den Reihen der Opposition.
3: In der Koalition wird seit Monaten um die abschlagsfreie Rente nach 45 Versicherungsjahren gestritten. Mehrere Ministerpräsidenten von CDU und SPD wollen sie behalten. Andere in der Union drängen dagegen darauf, die vereinbarte Reform durchzuziehen. Dazu gehört auch der frühere Rentenrebell Johannes Winkel. Er sagt, die Pläne berücksichtigen endlich auch die junge Generation. Die Opposition sieht das ganz anders. Die AfD nennt das geplante Aus einen Affront. Die Grünen halten die Reform für unsozial. Zoe Tassovali, Redaktion.
1: Zum Fußball. Robin Gosens hat dem FC Schalke 04 den Weg zum ersten Bundesligasieg seit 2023 geebnet. Nach einem Tor gegen seinen Ex-Club gewann der Aufsteiger zum Auftakt des dritten Spieltags mit 3:1 beim 1. FC Union Berlin.
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4: Auf der A7 Richtung Kassel zwischen Hannover-Schmünden-Lutherberg und Kassel-Nord gibt es eine Unfallaufnahme. Der Verkehr wird an der Unfallstelle vorbeigeführt. Auf der A7 Richtung Hamburg zwischen Egestorf und Galstorf läuft eine Unfallaufnahme auf dem Standstreifen. Auf der A31 Richtung Gronau zwischen Schüttorf Ost und Ochtrup Nord ist der linke Fahrstreifen wegen einer Unfallaufnahme gesperrt. Gute Fahrt.
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4: In Grasdorf haben wir aktuell 15 Grad, in Gerden ebenfalls. Uetze meldet 16 Grad. In der Nacht sinkt das Thermometer auf milde 17 Grad. Morgen wird es wechselhaft mit Wolken und Regen bei anfangs 17 Grad. Im Laufe des Tages steigt das Thermometer auf bis zu 23 Grad an.
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1: Nickelback kündigen ihr inzwischen schon 11. Album an mit der ersten Single Rattle the Cage.

0: Everything Under the Sun wird das neue Album heißen, kommt am 30. Oktober raus und soll alle Nuancen der Band abdecken, von ganz leise bis ganz laut.
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0: Und für die erste Single haben sie sich gleich mal Motley Crue-Gitarrist John Five dazu geholt. Hier sind Nickelback mit Rattle the Cage.
1: Jetzt. Yes.